0: Essen Nord wegen Bauarbeiten bis ca. 5 Uhr gesperrt. Die A71 Erfurt Richtung Suhl ist zwischen Oberhof und Suhl-Zellermelis wegen Wartungsarbeiten im Tunnel Hochwald noch bis ca. 6 Uhr gesperrt. Und die A72 Hof Richtung Plauen ist zwischen Dreieck Bayerisches Vogtland und Hof Nord wegen eines brennenden LKW gesperrt. Allen unterwegs eine gute und sichere Fahrt.
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0: Mit 48 hat es Cher geschafft, die Jüngsten auf die Tanzflächen zu ziehen mit ihrem Song Believe. Und Cher beweist es immer noch eindrucksvoll, dass das Alter nur eine Zahl ist. Auch mit 80 begeistert sie weiterhin und ich hoffe, wir liegen auch weiter auf ihrer Wellenlänge. Mit der ARD-Hitnacht live aus Dresden. Ich bin Heiko Rasch. Ich grüße Sie.

0: Boston hier in der ARD-Hitnacht. Sie haben ja Mitte der 70er Jahre Ihre Heimatstadt gleich mal zum Bandnamen gemacht, ähnlich wie auch Chicago die Suche nach dem Bandnamen gelöst hat. Und jetzt Neil Diamond. Von ihm gibt's auch was Neues. Nachdem er vor 8 Jahren seine Parkinson-Erkrankung öffentlich gemacht hat, musste er sich ja von seinem Konzertleben verabschieden, sagte aber damals schon, Musik möchte er weitermachen, solange es geht. Und nun hat er in Zusammenarbeit mit seinem Produzenten Rick Rubin das 3. gemeinsame Werk veröffentlicht, Wild at Heart. Heißt die Platte. Das sind 10 Songs, die ursprünglich während der Sessions zu Neil Diamonds Chartalbum Home Before Dark aufgenommen wurden. Und damit ist sein unverkennbar leidenschaftlicher Gesang auf einem weiteren Album verewigt. Und erneut ein Zeugnis seiner beeindruckenden Karriere. Neil Diamond selbst sagt ja zu diesem Album, meine Arbeit mit Rick war eine Herzensangelegenheit und ich bin so dankbar, dass diese Songs nun endlich veröffentlicht werden und unsere Trilogie vollenden. Und so gehört wohl dieses Album auch zu seinen persönlichsten überhaupt. In seinem Song Shine On rät er seinem Sohn, niemals an sich selbst zu zweifeln und das zu singen, was du fühlst. Und was Neil Diamond selbst auch so viel Erfolg gebracht hat. Und mit diesem Song hören wir gleich mal rein in dieses neue Werk von Neil Diamond.
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0: Cool in the Gang hier in der ARD-Hitnacht. Ja, Dirk aus Australien hat da hier reges Interesse ausgelöst. Er hat uns ja geschrieben, dass er für ein halbes Jahr in Australien lebt und nach einem Vierteljahr das Land sehr lieb gewonnen hat und sich nun die Frage stellt, hier bleiben oder zurück nach Deutschland. Und die Frage habe ich an Sie weitergegeben. Und da gibt's ein Für und Wider. Jedenfalls sind Sie sich einig, dass es keine leichte Entscheidung ist. Isolde hat uns hier geschrieben. Lieber Heiko, Dirk soll es machen und dort bleiben in diesem traumschönen Land. Ich war als junge Frau zweimal als Touristin etliche Wochen in Australien unterwegs und habe mich ebenfalls in Land und Leute verliebt. Damals hätte ich mir gut vorstellen können, zumindest eine Zeit lang in Australien zu bleiben und zu arbeiten. Heute in meinen 50er Lebensjahren würde ich so ein Vorhaben nicht so ohne weiteres wieder wagen. Wenn Dirk die Möglichkeit hat zu bleiben, soll er das tun. So eine Gelegenheit kommt vielleicht nie wieder. Viele Grüße, Isolde. Dankeschön für Ihre Zeilen. Und dann kam hier noch eine Mail aus Mexico City. Auch von Dirk. Dirk hat hier für Dirk geschrieben, ein interessantes Thema. Ich habe zweimal für insgesamt 8 Jahre in den USA gelebt und bin seit 2012 in Mexiko. Bin ich hier, vermisse ich Deutschland, bin ich in Deutschland, vermisse ich diesen Kontinent. Das ist das Dilemma vieler Ausgereister. Entscheidend ist aber die Familie, in meinem Fall die meiner Frau hier in Mexiko. Freunde kommen und gehen und nur ganz wenige bleiben ein Leben lang. Und die kommen auch gern zu Besuch. Lieber Gruß, Dirk aus Mexiko. Ja, schön, dass wir uns hier weltweit so gut austauschen können mit der ARD-Hitnacht. Danke für Ihre Mails. ard-hitnacht@mdr.de.
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0: 8.32 Uhr, hier der aktuelle Verkehrsservice in der ARD-Hitnacht. A1 Lübeck-Hamburg vor der Norderelbbrücke, jeweils 1 Kilometer Stau wegen eines Schwertransports. Die A2 Hannover Richtung Dortmund ist zwischen Bad Nenndorf und Lauenau nach einem Unfall gesperrt. Nutzen Sie hier bitte die Umleitung über die B65, B442 und Rodenberg. Die A38 Halle Richtung Göttingen ist zwischen Breitenworbis und Leinefelde-Worbis nach einem Unfall gesperrt. Auch hier ist eine Umleitung für Sie eingerichtet. Die A38 Göttingen Richtung Halle ist zwischen Breitenworbis und Bleicherode wegen Wartungsarbeiten im Tunnel Höllberg bis ca. 6 Uhr noch gesperrt. Die A40 Essen-Duisburg ist zwischen Mülheim-Heißen und Mülheim-Dümten nach einem Unfall in beiden Richtungen gesperrt. Die A42 Kamp-Lindfort Richtung Dortmund ist zwischen Oberhausen-Zentrum und Kreuzessen-Nord wegen Bauarbeiten noch bis etwa 5 Uhr gesperrt. Die A71 Erfurt Richtung Suhl ist zwischen Oberhof und Suhl-Zellermelis wegen Wartungsarbeiten im Tunnel Hochwald bis ca. 6 Uhr gesperrt. Und die A72 Hof Richtung Plauen ist zwischen Dreieck Bayerisches Vogtland und Hof Nord wegen eines brennenden LKW gesperrt. Allen unterwegs, gute Fahrt, kommen Sie gut an Ihr Ziel. Jetzt mit Johnny Logan.
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Britney Spears hier in der ARD-Hitnacht. Ihr Karrierestart konnte ja auch nicht besser laufen. Ihre ersten beiden Alben um die Jahrtausendwende verkauften sich insgesamt über 50 Millionen Mal. Erfolge, soweit das Auge reicht. Aber privat hatte sie wohl kein so gutes Händchen. Schon bald stand sie mit persönlichen Problemen mehr in den Schlagzeilen als mit ihrer Musik. Wir schreiben den 8. Juli und auf den Tag genau, vor 36 Jahren, daran werden sich alle Fußballfans so gern zurückerinnern und zurückschauen, da feierte die deutsche Nationalelf einen ihrer größten Triumphe. Ja, auch diese Zeit gab es. Damals in Rom wurde Teamchef Franz Beckenbauer mit seiner Mannschaft Weltmeister. Und gegen wen hatten sie gespielt?

Orangeblue hier in der ARD-Hitnacht. Über eine Zeitungsannonce kamen sie zusammen. Damals suchte die Band The Question einen Sänger. Und als sich dann die Band wenig später auflöste, gründeten Volkan und Vince ihr Duo. Bis heute erfolgreich geblieben. Und bis zu den Nachrichten habe ich noch Status Quo. Zuvor Shania Twain. In Kanada hat sie ihre Karriere begonnen. Sie lebt aber auch schon seit 30 Jahren in der Schweiz. Und ihre Musik hat sie ohnehin auf alle großen Bühnen der Welt gebracht.

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1: Um 3 Uhr mit Wolfgang Berger. Die USA haben erneut Ziele im Iran attackiert. Laut US-Militärs handelt es sich bei den Schlägen um eine Reaktion auf iranische Angriffe auf Handelsschiffe in der Straße von Hormus. Aus der Nachrichtenredaktion Lukas Kram.
2: Das für den Nahen Osten zuständige Regionalkommando des US-Militärs teilte mit, es habe eine Serie von heftigen Angriffen gestartet. Iranische Staatsmedien berichteten über mehrere Explosionen im Süden des Landes, es seien unter anderem Hafenstädte getroffen worden. In einer ersten Reaktion kündigte der Iran Vergeltung an. Zuvor waren mindestens 3 Tanker in der Straße von Hormus angegriffen worden. Die USA machten die iranische Regierung dafür verantwortlich. Das Vorgehen des Iran sei unbegründet, gefährlich und ein eindeutiger Verstoß gegen die eigentlich geltende Waffenruhe. Daraufhin hatten die USA bereits ihre Sanktionen auf iranisches Öl wieder in Kraft gesetzt.
1: Deutschland hat der NATO Verteidigungsausgaben in Rekordhöhe gemeldet. Die Bundesregierung übermittelte für dieses Jahr einen Betrag von 124,7 Milliarden Euro. Das geht aus Daten hervor, die die NATO zum Beginn ihres Gipfeltreffens in Ankara veröffentlichte. Das entspricht im Jahresvergleich einem Plus von gut einem Viertel und fast 2,7% des deutschen Bruttoinlandsprodukts. Innerhalb der NATO geben damit in absoluten Zahlen nur die USA mehr Geld für Verteidigung aus. Die französische Rechtspopulistin Le Pen will trotz ihrer Verurteilung bei der Präsidentschaftswahl 2027 antreten. Ein Berufungsgericht hatte das Urteil gegen Le Pen wegen Veruntreuung von EU-Geldern bestätigt, eine Sperre für das Ausüben öffentlicher Ämter aber verkürzt. Das Gericht verpflichtete Le Pen jedoch, eine Fußfessel zu tragen. Dagegen will Le Pen vor Gericht vorgehen. Bei der Fußball-Weltmeisterschaft in den USA, Kanada und Mexiko ist auch das letzte Achtelfinale gespielt. Die Schweiz hat Kolumbien aus dem Turnier befördert. Aus dem ARD-WM-Team Michael Küster.
3: Nach torlosen 120 Minuten hat sich die Schweiz im Elfmeterschießen mit 4:3 durchgesetzt. Den entscheidenden Treffer erzielte der frühere Augsburger Ruben Vargas. Die Schweiz trifft damit in der Nacht auf Sonntag auf Argentinien. Der Titelverteidiger setzte sich zuvor gegen Ägypten in einer dramatischen Schlussphase nach einem 0:2 Rückstand noch mit 3:2 durch.
1: Das waren die Nachrichten. Das Wetter in Deutschland. Tagsüber gebietsweise Regen, im Nordosten und äußersten Südwesten zeitweise heiter. Höchstwerte im Nordosten 19 bis 25 Grad, im Südwesten bis 32 Grad. Am Donnerstag freundlich, im Nordwesten Regen 20 bis 32 Grad. Am Freitag meist trocken bei Temperaturen bis 34 Grad. Es ist 3:03 Uhr.
4: Und hier der Verkehrsservice in der ARD-Hitnacht. Die A2 Hannover-Dortmund ist zwischen Bad Nenndorf und Lauenau nach einem Unfall nach wie vor in beiden Richtungen gesperrt. Die A38 Halle Richtung Göttingen ist zwischen Breitenworbis und Leinefelde-Worbis nach einem Unfall gesperrt. Nutzen Sie hier bitte die eingerichtete Umleitung. Die A38 Göttingen Richtung Halle ist zwischen Breitenworbis und Bleicherode wegen Wartungsarbeiten im Tunnel Höllberg noch bis ca. 6 Uhr gesperrt. Die A40 Essen-Duisburg ist zwischen Mülheim-Heißen und Mülheim-Dümten nach einem Unfall in beiden Richtungen gesperrt. Die A42 Kramp-Lindfort Richtung Dortmund ist zwischen Oberhausen-Zentrum und Kreuzessen-Nord wegen Bauarbeiten bis etwa 5 Uhr noch gesperrt. Die A71 Erfurt Richtung Suhl ist zwischen Oberhof und Suhl-Zellermelis wegen Wartungsarbeiten im Tunnel Hochwald bis ca. 6 Uhr gesperrt. Und die A72 Hof Richtung Plauen ist zwischen Dreieck Bayerisches Vogtland und Hof Nord wegen eines brennenden LKW gesperrt. Allen unterwegs eine gute und hoffentlich auch entspannte Fahrt.
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4: Wir sind weiter auf dem Weg in den Mittwochmorgen hinein, hier aus dem MDR-Studio in Dresden. Ich bin Heiko Rosch. Allen früh aufstehen. Schönen guten Morgen. Boy.

0: Juli, geile Zeit. Eine Band aus dem Hessenland, geile Zeit, der Song, der wurde auch gleich auf ihrem Debütalbum veröffentlicht. 22 Jahre ist das her, bisher ihre erfolgreichste Platte. Gleich bei uns Bobby McFerrin, sein Trumpf ist ja wohl seine außergewöhnliche Gesangstechnik und auch sein Stimmumfang. So kann er auch ganz verschiedene Instrumente imitieren. Und sein bekanntester Song aus den 80ern, Don't Worry, Be Happy. Und wo Bobby McFerrin, hier noch Gilbert O'Sullivan.
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0: Wett, wett, wett. Den Song, den haben sie geklaut, aber eben auch an die Spitze der Charts bringen können. Love is all around. Mit diesem Song hatten The Drugs schon in den 60er Jahren Erfolg. Genau vor 60 Jahren. Ja, und die Liebe zur Musik, die spürt man doch auch bei Alvaro Soler. Gerade in der Sommerzeit, die vielen Feste, die Open-Air-Shows, da kann er sich vor Nachfragen kaum retten. Ein Garant für gute Laune. Sommer- und Urlaubsfeeling, ja, das passt ja so gut in diese Zeit. In Berlin, Brandenburg und Hamburg ist ja heute letzter Schultag. Nur in Baden-Württemberg und Bayern. Sie brauchen noch ein wenig Geduld, aber nicht mehr lange. Dann sind sie auch ganz groß in den Ferien. Also genießen wir die Ferien- und Urlaubstage für alle, die jetzt schon mittendrin sind.
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0: Kurz nach 3:30, schönen guten Morgen, hier der aktuelle Verkehrsservice in der ARD-Hitnacht. Die A2 Hannover Richtung Dortmund ist zwischen Bad Nenndorf und Lauenau nach einem Unfall nach wie vor gesperrt. Nutzen Sie hier bitte die Umleitung über die B65, B442 und Rodenberg. Die A38 Halle Richtung Göttingen ist zwischen Breitenworbis und Leinefelde-Worbis nach einem Unfall gesperrt. Auch hier ist eine Umleitung für Sie eingerichtet. Die A40 Essen-Duisburg ist zwischen Mülheim-Heißen und Mülheim-Dümten nach einem Unfall in beiden Richtungen gesperrt. Die A42 Kamp-Lindfort Richtung Dortmund ist zwischen Oberhausen-Zentrum und Kreuzessen-Nord wegen Bauarbeiten noch etwa bis 5 Uhr gesperrt. Die A71 Erfurt Richtung Suhl ist zwischen Oberhof und Suhl-Zellermelis wegen Wartungsarbeiten im Tunnel Hochwald bis ca. 6 Uhr gesperrt. Und die A72 Hof Richtung Plauen ist zwischen Dreieck Bayerisches Vogtland und Hof Nord wegen eines brennenden LKW gesperrt. Allen unterwegs eine gute und hoffentlich auch entspannte Fahrt.
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0: Die Steve Miller Band hier in der ARD Hitnacht. Und jetzt Fancy, auch schon längst Kult mit seinen Hits aus den 80ern. Ist ja auf vielen 80er-Jahre-Partys heute noch zugange und ein gern gesehener Gast. Und gestern ist er selbst 80 geworden. Eine Geburtstagszahl, die er wohl selbst nicht glaubt und die man ihm auch bei Weitem nicht ansieht. Und die Wünsche und Ziele haben ihn auch immer vorangetrieben.
1: Das gehört zum Leben. Wenn man wunschlos ist, dann, ich meine, es muss immer noch ein Ziel vor Augen sein und man muss sich immer wieder was wünschen können. Ob man es dann ganz kriegt, das ist eine andere Sache, aber allein der Weg dahin, der hält vielleicht auch jung oder der hält frisch und der beflügelt einen.
0: Ja, und für ihn ist wahrscheinlich auch immer das Glas halb voll. Da haben wir es gehört. So einfach ist das. Und hier habe ich natürlich einen Song von seinen Erfolgsplatten, auch ein Disco-Hit aus den 80ern. Gleich der erste Chartstürmer war das. Slice Me Nights. Fancy.
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In 8 Minuten wieder das Aktuellste aus der Nachrichtenredaktion. Bis dahin noch Aha und zuvor Hui Luis and the News. Schönen guten Morgen.

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1: Um 4 Uhr mit Wolfgang Berger. Die USA haben erneut Ziele im Iran attackiert. Laut US-Militärs handelt es sich bei den Schlägen um eine Reaktion auf iranische Angriffe auf Handelsschiffe in der Straße von Hormus. Aus der Nachrichtenredaktion Lukas Kram.
2: Das für den Nahen Osten zuständige Regionalkommando des US-Militärs teilte mit, es habe eine Serie von heftigen Angriffen gestartet. Iranische Staatsmedien berichteten über mehrere Explosionen im Süden des Landes. Es seien unter anderem Hafenstädte getroffen worden. In einer ersten Reaktion kündigte der Iran Vergeltung an. Zuvor waren mindestens 3 Tanker in der Straße von Hormus angegriffen worden. Die USA machten die iranische Regierung dafür verantwortlich. Das Vorgehen des Iran sei unbegründet, gefährlich und ein eindeutiger Verstoß gegen die eigentlich geltende Waffenruhe. Daraufhin hatten die USA bereits ihre Sanktionen auf iranisches Öl wieder in Kraft gesetzt.
1: Deutschland hat der NATO Verteidigungsausgaben in Rekordhöhe gemeldet. Die Bundesregierung übermittelte für dieses Jahr einen Betrag von 124,7 Milliarden Euro. Das geht aus Daten hervor, die die NATO zum Beginn ihres Gipfeltreffens in Ankara veröffentlichte. Das entspricht im Jahresvergleich einem Plus von gut einem Viertel und fast 2,7% des deutschen Bruttoinlandsprodukts. Innerhalb der NATO geben damit in absoluten Zahlen nur die USA mehr Geld für Verteidigung aus. Grüne Bundestagsabgeordnete wollen eine Abstimmung über die Krankenkassenreform im Bundestag womöglich per Eilantrag stoppen. Parteichef Banaschak kündigte dazu eine Beschwerde grüner Parlamentarier vor dem Bundesverfassungsgericht an. Banaschak sagte den Zeitungen der Mediengruppe Bayern, es gebe so viele kurzfristige Änderungen am Gesetz, dass keine vernünftige Beratung ermöglicht werde. Eigentlich soll der Bundestag bereits Ende der Woche über die Reform der gesetzlichen Krankenversicherung entscheiden. Der Gesetzentwurf der Bundesregierung soll die Beiträge der Krankenversicherung stabilisieren und sieht Einschnitte sowie zusätzliche Kosten für Versicherte vor. Bei der Fußball-WM in den USA, Kanada und Mexiko ist auch das letzte Achtelfinale gespielt. Die Schweiz hat Kolumbien aus dem Turnier befördert. Aus dem ARD-WM-Team Michael Küster.
3: Wirklich hochklassig ist dieses Achtelfinale zwischen der Schweiz und Kolumbien nicht gewesen. Fast folgerichtig ging es nach 120 torlosen Minuten ins Elfmeterschießen, in dem die Schweizer die glücklicheren waren. Mit 4:3 ziehen die Eidgenossen ins Viertelfinale ein, wo der Gegner am Sonntag Argentinien heißt. Der Titelverteidiger hatte sich schon am Abend mit 3:2 gegen Ägypten durchgesetzt. Dabei drehten die Südamerikaner innerhalb von nur 13 Minuten einen 0:2 Rückstand. Am heutigen Mittwoch ist erstmals bei dieser WM spielfrei, bevor es morgen Abend mit dem ersten Viertelfinale zwischen Frankreich und Marokko weitergeht.
1: Das waren die Nachrichten. Es ist jetzt 4:03 Uhr.
4: Und hier der Verkehrsservice in der ARD-Hitnacht. Die A2 Hannover Richtung Dortmund ist zwischen Bad Nenndorf und Lauenau nach einem Unfall nach wie vor gesperrt. Nutzen Sie bitte die eingerichteten Umleitungen über die B65, B442 und Rodenberg. Die A38 Halle Richtung Göttingen ist zwischen Breitenworbis und Leinefelde-Worbis nach einem Unfall gesperrt. Auch hier ist eine Umleitung für Sie eingerichtet. Die A40 Essen-Duisburg ist zwischen Mülheim-Heißen und Mülheim-Dümten nach einem Unfall in beiden Richtungen gesperrt. Die A42 Kamp-Lindfort Richtung Dortmund ist zwischen Oberhausen-Zentrum und Kreuzessen-Nord wegen Bauarbeiten noch etwa bis 5 Uhr gesperrt. Die A71 Erfurt Richtung Suhl ist zwischen Oberhof und Suhl-Zellermelis wegen Wartungsarbeiten im Tunnel Hochwald bis ca. 6 Uhr noch gesperrt. Und die A72 Hof Richtung Plauen ist zwischen Dreieck Bayerisches Vogtland und Hof Nord wegen Lkw-Bergungsarbeiten noch bis ca. 8 Uhr gesperrt. Allen unterwegs eine gute und sichere Fahrt.
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4: Für Sie einen angenehmen Start in diesen Mittwoch. Bleiben wir bei unserer Hitmischung aus ganz verschiedenen Jahrzehnten, um Sie gut in diesen Tag zu begleiten. Und auch alle, die noch in ihrer Nachtschicht auf den Feierabend warten. Hier aus dem Dresdner Funkhaus mit Heiko Asch im Studio. Ich grüße Sie. Schönen guten Morgen. 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

409 hier der Verkehrsservice mit einer Gefahrenmeldung. Achtung, ein Falschfahrer auf der A13 Dresden-Schönefelder Kreuz zwischen Klettwitz und Bronco kommt Ihnen ein Falschfahrer entgegen. Fahren Sie bitte äußerst rechts und überholen Sie nicht. Auf der A13 Dresden-Schönefelder Kreuz zwischen Klettwitz und Bronco ein Falschfahrer. Bitte Vorsicht in beiden Richtungen.

4.17 Uhr, hier nochmal der Verkehrsservice, immer noch aktuell der Falschfahrer auf der A13, Dresden-Schönefelder Kreuz zwischen Klettwitz und Bronco. Kommt Ihnen ein Falschfahrer entgegen, fahren Sie bitte äußerst rechts und überholen Sie nicht. Auf der A13 Dresden-Schönefelder Kreuz zwischen Klettwitz und Bronco ein Falschfahrer. Vorsicht bitte in beiden Richtungen. Und jetzt habe ich Sheila, eine französische Sängerin, die vor allem in den 60er und 70er Jahren überwiegend in Belgien die Hitlisten mitbestimmte. Und Ende der 70er wurde sie auch in Deutschland bekannt und erfolgreich. Ihr letzter Charterfolg war dieser hier, Spacer. Schönen guten Morgen.

4.25 Uhr, hier nochmal der Verkehrsservice. Immer noch aktuell der Falschfahrer auf der A13 Dresden-Schönefelder Kreuz. Zwischen Klettwitz und Bronco kommt Ihnen ein Falschfahrer entgegen. Fahren Sie bitte äußerst rechts und überholen Sie nicht. Zwischen Klettwitz und Bronco ein Falschfahrer. Vorsicht in beiden Richtungen. Und aktuell auch noch diese Meldung. Die A27 Bremerhaven-Bremen ist im Dreieck Bremen-Industriehäfen wegen eines Polizeieinsatzes in beiden Richtungen voll gesperrt.

0: Udo Lindenberg, na klar, haben Sie ihn erkannt hier in der ARD-Hitnacht. Mitte Mai ist er ja 80 geworden. Von seiner lästigen Gastritis hat er sich inzwischen hoffentlich auch gut erholen können. Anlässlich seines runden Geburtstages wurde ja in Hamburg eine Ausstellung eröffnet, die Udoversum-Ausstellung. Und für jeden Fan ein Muss, das haben mir so einige schon bestätigt. Und Pläne hat er natürlich auch, wie er in einem Interview verraten hat. So plant er auch wieder eine neue Konzerttournee und ein neues Album. Und wie er selbst sagt, er hat noch genug Pläne bis zum 100.
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0: 4:29 Uhr, hier ist Ace of Base.

0: Kurz nach 5:30, schönen guten Morgen. Hier der aktuelle Verkehrsservice in der ARD-Hitnacht. Der Falschfahrer auf der A13 Dresden-Schönefelder Kreuz, immer noch unterwegs zwischen Klettwitz und Bronco, kommt Ihnen der Falschfahrer entgegen. Bitte fahren Sie äußerst rechts und überholen Sie nicht zwischen Klettwitz und Bronco einen Falschfahrer. Vorsicht in beiden Richtungen. Die A2 Hannover Richtung Dortmund ist zwischen Bad Nenndorf und Lauenau nach einem Unfall gesperrt. Nutzen Sie hier bitte die Umleitung über die B65, B442 und Rodenberg. Die A27 Bremerhaven-Bremen ist im Dreieck Bremen-Industriehäfen wegen eines Polizeieinsatzes in beiden Richtungen voll gesperrt. Die A38 Halle Richtung Göttingen ist zwischen Breitenworbis und Leinefelde-Worbis nach einem Unfall gesperrt. Auch hier ist eine Umleitung für Sie eingerichtet. Die A40 Essen-Duisburg ist zwischen Mülheim-Heißen und Mülheim-Dümten nach einem Unfall in beiden Richtungen gesperrt. Die A42 Kamp-Lindfort Richtung Dortmund ist zwischen Oberhausen Zentrum und Kreuz Essen Nord wegen Bauarbeiten noch bis etwa 5 Uhr gesperrt. Die A71 Erfurt Richtung Suhl ist zwischen Oberhof und Suhl-Zellermelis wegen Wartungsarbeiten im Tunnel Hochwald bis ca. 6 Uhr gesperrt. Und die A72 Hof Richtung Plauen ist zwischen Dreieck Bayerisches Vogtland und Hof Nord wegen LKW-Bergungsarbeiten noch bis ca. 8 Uhr gesperrt. Allen unterwegs eine gute und hoffentlich auch entspannte Fahrt. Kommen Sie gut an Ihr Ziel.
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4:42 Uhr, schönen guten Morgen. Leider immer noch nicht aufgehoben, diese Meldung aus der Verkehrsredaktion. Ein Falschfahrer auf der A13 Dresden-Schönefelder Kreuz zwischen Klettwitz und Bronco kommt Ihnen der Falschfahrer entgegen. Fahren Sie bitte äußerst rechts, überholen Sie nicht. Zwischen Klettwitz und Bronco ein Falschfahrer. Vorsicht in beiden Richtungen.

Ja, das schaffen die wenigsten Schauspieler, dass sie in einem Liedtext verewigt werden. Robert De Niro's Waiting vom Bananarama in den 80ern auf Platte gebracht. 4:49 Uhr, schönen guten Morgen. Ja, und viele warten auf ihr regionales Frühprogramm. Nach 5 gehen die ersten an den Start und somit geht für einige die ARD-Hitnacht schon zu Ende. Kommen Sie gut und entspannt durch diesen Tag.

4.53 Uhr. Schönen guten Morgen. Nun ist die Meldung endlich auch vom Tisch. Eine Entwarnung auf der A13 Dresden-Berlin. Zwischen Klettwitz und Bronco ist kein Falschfahrer mehr unterwegs. Wir wünschen allen unterwegs gute Fahrt.

0: Einen schönen guten Morgen an diesem Mittwoch. Es ist 5 Uhr. Alles Wichtige jetzt mit Markus Wetterauer.
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2: Viele Thüringer Schulen werden in den Sommerferien saniert. Die Städte und Landkreise investieren dafür Millionen, unter anderem in den Brandschutz, in neue Toiletten oder in Solaranlagen. So fließen im Landkreis Schmalkalden-Meiningen fast 9 Millionen Euro in Bau- und Computerprojekte. In Erfurt werden Heizungen auf Fernwärme umgestellt. Im Eichsfeld werden Schulen barrierefrei umgebaut. Viele kleinere Arbeiten sollen bis zum Ferienende fertig werden. Größere Bauprojekte laufen teilweise bis zum nächsten Jahr. Aus Thüringen kommt Kritik am Aus für die nordische Kombination bei den Olympischen Winterspielen. Der Leiter des Olympiastützpunkts Bernd Neudert sagte MDR Thüringen, die Entscheidung komme nicht überraschend, sie sei aber völlig unverständlich. Gerade bei den Nachwuchsathleten mit Olympia als Ziel seien nicht begeistert davon. Das Internationale Olympische Komitee hatte den Schritt mit geringem Zuschauerinteresse begründet. Neudert widersprach und verwies auf den Weltcup in Oberhof vom Januar, der viele Menschen begeistert habe. In Jena beginnt heute Abend das Sommerfestival Kulturarena mit der Premiere des Theaterstücks Cassandra. Das Stück wird an 5 Abenden gespielt. Die Premiere ist ausverkauft. Erzählt wird die Geschichte von Cassandra, der Tochter des trojanischen Königs Priamos während des Trojanischen Kriegs. Rund 100 Künstler wirken dabei mit. Die Konzertarena startet dann am 15. Juli. 8 Konzerte sind schon ausverkauft, darunter die Auftritte von Bosse, den Sportfreunden Stiller und Tanita Tikaram. Die USA haben 80 Ziele im Iran angegriffen. Nach Angaben des US-Militärs handelte es sich dabei um eine Reaktion auf iranische Attacken auf Handelsschiffe in der Straße von Hormus. Iranische Staatsmedien berichteten über mehrere Explosionen im Süden des Landes. Es seien unter anderem Hafenstädte getroffen worden. In einer ersten Reaktion kündigte der Iran Vergeltung an. Vorher waren mindestens 3 Tanker in der Straße von Hormus angegriffen worden. Die USA machten den Iran dafür verantwortlich und erklärten, dass Verstoße gegen die vereinbarte Waffenruhe. Daraufhin hatten die USA bereits ihre Sanktionen auf iranisches Öl wieder in Kraft gesetzt. Sport. Die Schweiz steht im Viertelfinale der Fußball-Weltmeisterschaft. Das Team setzte sich im Achtelfinale gegen Kolumbien im Elfmeterschießen mit 4:3 durch. Nach der Verlängerung hatte es 0:0 gestanden. Jetzt trifft die Schweiz auf Weltmeister Argentinien. Die Mannschaft um Lionel Messi setzte sich am Abend mit 3:2 gegen Ägypten durch und drehte dabei einen 0:2 Rückstand noch. Das waren die Nachrichten. 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
3: Dankeschön, Markus. Das Wetter in Thüringen. Wir starten heute mit 16 Grad in Greiz und mit 15 Grad in Rula. Später dann 20 bis 25 Grad. Heute anfangs zum Teil noch dichte Wolken, vormittags stellenweise Regen, im Tagesverlauf von Norden her aber freundlicher und dann weitgehend trocken. Morgen heiter, vorübergehend auch mal wolkiger, trocken 21 bis 26 Grad und am Freitag stellenweise Frühnebel, danach sonnig und trocken und wieder hochsommerlich warm mit bis zu 29 Grad. Damit jetzt 3:05. Hier sind die aktuellen Verkehrsmeldungen. Die A38 Richtung Göttingen bleibt zwischen Breitenworbis und Leinefelde-Worbis nach einem Unfall bis voraussichtlich 6 Uhr gesperrt. Eine Umleitung ist eingerichtet. Die A71 Richtung Schweinfurt ist zwischen Oberhof und Suhl-Zellamelis wegen Wartungsarbeiten im Tunnel Hochwald noch bis etwa 6 Uhr gesperrt. Und die A72 Richtung Leipzig ist zwischen Dreieck Bayerisches Vogtland und Hof Nord nach einem LKW-Brand und wegen Bergungsarbeiten voraussichtlich noch bis circa 8 Uhr gesperrt. Aktuell noch keine Blitzer. Sobald Sie unterwegs was entdecken, freuen wir uns, wenn Sie es durchgeben, kostenfrei. Im MDR Thüringen Verkehrszentrum 0800 218 1600. Kommen Sie gut an.
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3: Guten Morgen und heute ist Urlauber Olli Gussow an meiner Seite. Willkommen zurück.
4: Schönen guten Morgen und ich freue mich, mit dir in den Tag zu starten.
3: Moment, ich warte kurz, ob die Nase lang wird.
4: Ja.
3: Nee, er freut sich offenbar. Richtig, ja. Olli, du hast die WM-Stimmung in den USA und Kanada hautnah miterlebt. Erstes Fazit vielleicht an der Stelle?
4: Ja, super Atmosphäre und überall Menschen in Trikots auf den Straßen, das war echt auffällig.
3: Und warum du jetzt den Schweizern die Daumen drückst, darüber sprechen wir später. Du hattest da nämlich eine ganz besondere Begegnung.
4: Ja.
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0: 12 Minuten nach 5 gleich. Schönen guten Morgen. Sommer, Sonne, Schwimmbad und für den kleinen Hunger eine Bockwurst oder klar Pommes.
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0: So manch ein Freibad-Imbiss ist aber inzwischen auch eine richtige Schlemmeroase. Und diese außergewöhnlichen Angebote, die suchen wir in diesen Ferien. MDR Thüringen-Reporter Adi Rückewold hat das Waldbad Ritzenhausen entdeckt. Das ist im Südeichsfeld zwischen Hallungen und Heierode. Und dort gibt es einen Imbiss von Rias Durrani mit pakistanischen Spezialitäten.
2: Hallo Rias Durrani, hallo.
3: Hallo.
2: Ach, da ist er. Ich hätte gerne eine Currywurst mit speziellen pakistanischen Gewürzen. Ist das machbar?
3: Ja, natürlich. Warum nicht? Machen mit Mango-Curry und selbst gemacht. Das guck mal alles. Selber Curry, selber mahlen und dann benutzen.
2: Sensationell. Und zwei Kochtöpfe sind gerade auf dem Herd. Was machst du da?
3: Da mache ich ein Bolognese und Tomatensauce. So. Da gibt es nur bei Rias.
2: Mensch, ja. Das im Freibad Ritzenhausen, es liegt ja auch irgendwo im Nirgendwo.
3: Ja, ich habe eine hübsche Frau kennengelernt und wegen ihr ist gekommen.
2: Das ist wie viele Jahre jetzt her?
3: Ja, jetzt ist uns insgesamt zusammen fast 14 Jahre. Und dieses Geschäft, ich habe gepacht, jetzt meine 2019. Ich glaube, das ist achte Jahr.
2: Internationale Spezialitäten, das heißt aber auch, es gibt die Klassiker, die es sonst auch in einem Imbiss gibt bei dir.
3: Richtig. Bei mir, ich vorbereite mache nicht nur für Currywurst da. Ich hier sorge Veganer, ich sorge vegetarisch, ich sorge ein Muslim, ein Hindu, ein Sikh. Jeder Religion, jeder kann bei mir. Ich bin da und meine Essen da.
2: Was machst du mir jetzt zum Mittag?
3: Ich habe für dich Lammspieß gemacht und Hähnchenspieße aus Pakistan. Und habe so schön für dich Calabria-Salat gemacht und Calabria, ein Tomatennudel, ein bisschen mit Pesto reingemacht und gegrillt Gemüse und diese Reis Pakistaner.
2: Im Freibad Ritzenhausen.
3: Jawohl.
2: Sensationell. Lecker.
3: Lasst ihr schmecken. Guten Appetit und liebe schönen Gruß vor alle, wir hören aus Hallungen. Rias, ciao.
0: Ist das nett und klingt irgendwie gar nicht nach Freibad-Kiosk, eher nach einem richtigen Restaurant. Übrigens, wenn Sie nur essen wollen, müssen Sie keinen Eintritt ins Waldbad Ritzenhausen zahlen, einfach hinterm Imbiss klingeln. Und auch wichtig, es ist das ganze Jahr geöffnet.
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0: Der macht Laune auf diesen Mittwoch. Alles, was da noch kommt. Texas und Summer Sun. Schönen guten Morgen. In 8 Minuten haben wir es 5:30.
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0: Ja, Sie denken, mit so einem neuen Grill sind Sie der Held auf der nächsten Gartenparty. Ja klar, macht auch Eindruck, aber wir haben da noch was ganz Besonderes für Sie. Unser MDR Thüringen Siegersessel mit Getränkehalter ist garantiert ein Hingucker, auch auf jeder Party. Und Olli, nach deinem sehr, sehr langen Urlaub, du siehst das gute Stück jetzt zum ersten Mal, gell?
2: Und ich habe gerade auch mal die Sitzprobe gemacht, also man sitzt wirklich fantastisch und das Ganze, wie du sagst, mit Getränkehalter, also da kann man ein Bier reinstellen oder auch die Limo, je nachdem, was da eben dazugehört. Und dann natürlich der große Vorteil mit dem Getränkehalter, da sind beide Hände frei zum Klatschen.
0: Ach so, natürlich. Damit Sie darin Platz nehmen können, müssen Sie uns nur verraten, ist der Ball drin oder nicht drin. Gestern hat Hannelore Lubosch aus Gera ihr Glück versucht. Hören wir mal, wie das gelaufen ist.
3: Oh, das ist gefährlich. Kommt der Schuss.
4: Frau Lubosch, das war Fußball-Europameisterschaft 2004. Was meinen Sie denn?
5: Ich tippe jetzt einfach mal, ich habe keine Ahnung. Ist drin.
4: Sie sagen, der ist drin. Dann hören wir es uns an.
3: Oh, das ist gefährlich. Kommt der Schuss. Oi. Ganz knapp vorbei.
4: Oh.
3: Ganz knapp vorbei von Raphael van der Vaart.
5: Alles Paletti, das ist alles in Ordnung. Ich habe keine Ahnung. Es war doch schon schön, mit Ihnen gesprochen zu haben.
0: Sportlich genommen und Sie merken, verlieren geht bei diesem Spiel nicht. Und deshalb legen Sie das Telefon schon mal bereit. Kurz nach 6:30 spielen wir die nächste Runde. Drin oder nicht drin?
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1: Um 5.30 Uhr. Bauarbeiten an Schulen. Während der Sommerferien werden viele Gebäude saniert. Die Städte und Landkreise investieren dafür Millionen, unter anderem in den Brandschutz, in neue Toiletten oder in Solaranlagen. Auftakt für Kulturarena. Das Sommerfestival in Jena beginnt heute Abend mit der Premiere des Theaterstücks Cassandra. Rund 100 Künstler wirken mit. Von den Konzerten der Kulturarena sind 8 schon ausverkauft. Konflikt mit dem Iran. Die USA haben 80 Ziele im Iran angegriffen. Laut US-Militär handelte es sich um eine Reaktion auf iranische Attacken auf Handelsschiffe in der Straße von Hormus.
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2: Mit Jana Hildebrand, guten Morgen. Gera. Nach dem Fund von Sprengstoff in einer Wohnung ermittelt die Polizei gegen einen 67-Jährigen. Der Mann hatte die Beamten gestern selbst auf die Gegenstände in seiner Wohnung hingewiesen. Polizei, Feuerwehr und Spezialisten des Landeskriminalamtes sicherten daraufhin den Fund und evakuierten vorsorglich mehrere Häuser. Um welche Art von Sprengstoff es sich handelt, ist noch unklar. Ilmenau. Bei einem Unfall in der Bücheloer Straße sind gestern 3 Menschen schwer verletzt worden. Laut Polizei fuhr ein 72-jähriger Mann Richtung Ilmenau Ost. Als er mit dem Wagen wenden wollte, stieß er mit dem Auto eines 75-Jährigen zusammen. Beide Männer und eine 68 Jahre alte Frau wurden schwer verletzt. Mariengard. Autofahrer im südlichen Wartburg-Rees müssen einen Umweg von rund 25 Kilometern in Kauf nehmen. Grund sind Bauarbeiten in Mariengard. Der Ort ist voraussichtlich bis zum 17. Juli gesperrt. Die Umleitung von Mariengard nach Maasbach führt über Oechsen, Geisa, Buttler und Bermbach. Auch im Busverkehr gibt es Einschränkungen. 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
3: Und damit sind wir beim Wetter in Thüringen. Heute anfangs zum Teil noch dichte Wolken, Vormittag stellenweise Regen, im Tagesverlauf von Norden her freundlicher und dann weitgehend trocken, das Ganze bei 20 bis 25 Grad. Aktuell in Bleicherode 16 Grad und in Suhl 15 Grad gemessen. Morgen heiter, vorübergehend auch wolkiger, trocken 21 bis 26 Grad und am Freitag stellenweise Frühnebel, dann sonnig und trocken und wieder hochsommerlich warm mit bis zu 29 Grad. Gleich haben wir es 3 Minuten nach 6. Hier sind die aktuellen Verkehrsmeldungen. Die A38 Richtung Göttingen ist zwischen Breitenworbis und Leinefelde-Worbis nach einem Unfall weiter gesperrt. Eine Umleitung ist eingerichtet. Die A71 Richtung Schweinfurt ist zwischen Oberhof und Suhl-Zellamelis wegen Wartungsarbeiten im Tunnel Hochwald noch bis etwa 6 Uhr gesperrt. Und die A72 Richtung Leipzig ist zwischen dem Dreieck Bayerisches Vogtland und Hof Nord nach einem LKW-Brand und wegen Bergungsarbeiten bis ca. 8 Uhr gesperrt. Zurzeit noch keine Blitzer, melden Sie uns Staus oder Blitzer jederzeit kostenfrei im MDR Thüringen Verkehrszentrum 0800 218 1600. Danke dafür und gute Fahrt.
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3: Einen schönen guten Morgen. Es gab jetzt während der Fußball-Weltmeisterschaft schon so einige Beschwerden über die Rasenflächen in den Stadien, dass er zu hart und zu trocken ist zum Beispiel. Also so haben wir das gehört, Olli.
4: Ja, genau. Nach Regen gab es nämlich auch Pfützen, also es war eher zu nass. Also das scheint tatsächlich ein Problem für den Rasen zu sein.
3: Und da geht's der WM wie dem kleinen Mann zu Hause, ne? Die Rasenpflege in diesen Tagen, wie die Aussichten für unsere heimischen Grünflächen sind, das hören wir kurz vor 6 aus dem Wetterstudio.
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0: So, und jetzt was aus der Rubrik. Nein, doch. Oh, bei MDR Thüringen. Schönen guten Morgen um 6:10. Wir haben es eben schon kurz angerissen, die Kleingärtner in Thüringen, die haben gerade alle Hände voll zu tun. So ein gepflegter Rasen zum Beispiel, der braucht schließlich viel Liebe und Aufmerksamkeit. Aber selbst die scheint manchmal nicht zu helfen. Das sehen wir gerade beim Fußballverein FC Union Mühlhausen. Im Stadion an der Aue senkt sich der Boden ab. Ja, Sie haben richtig gehört, da tun sich Löcher auf. Wie, was, warum? Ein Fall für unsere MDR Thüringen Reporterin Claudia Götze.
1: Diese Einlaufmusik erklingt in nächster Zeit nur am Stadion.

0: Wenn man die Heimspiele auf andere Plätze verlegen muss, weil wir ja jetzt hier in der Sachsensiedlung zum Beispiel auch keine Küche haben. Wir müssten uns Toiletten mieten, weil nicht ausreichend Sanitäranlagen vorhanden sind. Auch die Parkplatzsituation ist hier nicht so ganz einfach.
1: Insgesamt 18 Mannschaften sind von den Provisorien betroffen. Im Bauausschuss letzte Woche wurde deshalb diskutiert, ob die Stadt das Spielfeld saniert oder über einen anderen Standort nachdenkt. Ausschusschef Michael Miet.
2: Es gibt viele Argumente, die für die Aue sprechen. Der Kunsthasenplatz, die Gesamtgegebenheiten mit Parkplätzen und so weiter. Das hat man an den anderen Sportplätzen in der Stadt nicht so. Aber natürlich muss geprüft werden, was es für Varianten gibt. Und dann wird man, wenn die Zahlen vorliegen, eine Entscheidung treffen.
1: Union hofft, dass die Kinder dem Verein treu bleiben und die Rückkehr ins Aue-Stadion wirklich nur 2 Jahre dauert.
3: Mitte des Monats soll geklärt sein, ob die Stadt die erhofften Fördergelder für die Sanierung des Stadions vom Land bekommt. Wäre eine gute Sache, damit guter Fußball gespielt werden kann. Wir bleiben da dran hier bei MDR Thüringen.

0: sie sind einfach die Meister der Rockballaden. Boston, More Than a Feeling. Einen schönen guten Morgen. In 9 Minuten haben wir 6 Uhr.
1: Und jetzt live aus dem MDR Thüringen Wetterstudio.
0: Da ist Josefine Bechler für uns da. Guten Morgen, Josefine.
2: Guten Morgen, Timo.
0: Ja, es soll noch freundlich werden heute. Es dauert aber so ein bisschen, ne?
2: Genau, also da liegt immer noch die Luftmassengrenze über uns. Das ist eine Kaltfront von dem Tief Bernadette. Und da hätten wir gerade noch eher die dichten Wolken über uns. Aber da fällt nur so gelegentlich mal ein bisschen Regen raus. Also meistens ist es auch eher nur so Nieselregen, Sprühregen. Viel ist es nicht. Das zieht dann im weiteren Verlauf so bis Nachmittag Richtung Südwesten ab. Dann wird eigentlich in weiten Teilen von Thüringen die Sonne ganz gut durchkommen können. Es ist dann auch trocken. Die Temperatur, die liegt dann aber natürlich auf der Rückseite dieser Kaltfront eher im etwas niedrigeren Bereich. Kalt ist es aber trotzdem nicht. Wir liegen bei mäßig warm 21 bis 24, vielleicht örtlich sogar 25 Grad.
0: Und hat Bernadette auch morgen noch das Sagen oder was hast du für uns im Angebot?
2: Ja, morgen ist sie dann erstmal wieder weg. Es versucht sich auch langsam ein Hochdruckgebiet zu uns durchzuarbeiten. Aber es gibt immer noch diese Reste von Bernadette, das muss man schon sagen. Eigentlich diese Luftmassengrenze beschäftigt uns ja eigentlich in den letzten Tagen die ganze Zeit, mal mit mehr, mal weniger Wolken. Und morgen ist es aber eher trocken. Also es kann zwar vorübergehend mal ein bisschen bewölkter sein, aber dadurch, weil dieses Hochdruckgebiet eher an uns heranrückt, sieht es dann nur noch wolkig aus. Die Temperatur steigt auf 21 bis 26 Grad, aber so richtig die Wärme kommt dann erst zum Wochenende zu uns. Also am Freitag schaffen wir dann sogar hochsommerlich warme 29 Grad, vielleicht ganz im Süden sogar die 30 Grad Marke.
0: Ja, wo du es angesprochen hast, irgendwo taucht ja immer mal auf neue Hitzewelle am Horizont. Ja. Welche Infos hast du da für uns?
2: Also die Hitzewelle ist ja schon in Europa angekommen, also Spanien, Frankreich, über 40 Grad. Aber bei uns, wir sind noch etwas zu weit im Norden und im Osten und bei uns wird es zwar jetzt dann am Wochenende auch heiß, also die 30 Grad Marke knacken wir, aber weiter hinaus geht's nicht.
0: Josefine, danke dir für den Moment und wie immer kurz vor 8 das Wiederhören. Bis dahin.
2: Bis dann, tschüss.
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Um 6:04, aktuelle Meldung aus dem MDR Thüringen Verkehrszentrum. Vorsicht bitte auf der A4 Richtung Dresden. Zwischen Wildeck-Höhnebach und Wildeck-Obersuhl liegen Fahrzeugteile auf der linken Spur. Betrifft die A4 Richtung Dresden, Vorsicht, zwischen Wildeck-Höhnebach und Wildeck-Obersuhl haben wir Fahrzeugteile auf der linken Spur.

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1: Einen schönen guten Morgen an diesem Mittwoch. Es ist 6 Uhr. Alles Wichtige jetzt mit Markus Wetterauer.
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3: Viele Thüringer Schulen werden in den Sommerferien saniert. Die Städte und Landkreise investieren dafür Millionen, unter anderem in den Brandschutz, in neue Toiletten oder in Solaranlagen. So fließen im Landkreis Schmalkalden-Meiningen fast 9 Millionen Euro in Bauarbeiten und Computerprojekte. In Erfurt werden Heizungen auf Fernwärme umgestellt, im Eichsfeld werden Schulen barrierefrei umgebaut. Viele kleinere Arbeiten sollen bis zum Ferienende fertig werden. Größere Bauprojekte laufen teilweise bis ins nächste Jahr. Nach einem Waldbrand in der Nähe der Autobahn 9 im Saale-Orla-Kreis ist die Strecke wieder frei. Die A9 war wegen des Feuers bei Zollgrün am Nachmittag gesperrt worden. Wie ein Polizeisprecher sagte, wurden die Löscharbeiten am späten Abend beendet. Von dem Feuer waren rund 9 Hektar Wald betroffen. Etwa 100 Feuerwehrleute waren im Einsatz. Bei den Löscharbeiten wurde ein Feuerwehrmann von einem Ast getroffen und verletzt. Aus Thüringen kommt Kritik am Aus für die nordische Kombination bei den Olympischen Winterspielen. Der Leiter des Olympiastützpunkts, Bernd Neudert, sagte MDR Thüringen, die Entscheidung komme nicht überraschend, sie sei aber völlig unverständlich. Gerade die Nachwuchsathleten mit Olympia als Ziel seien nicht begeistert. Das Internationale Olympische Komitee hatte den Schritt mit geringem Zuschauerinteresse begründet. Neudert widersprach und verwies auf den Weltcup im Oberhof vom Januar, der viele Menschen begeistert habe. In Jena beginnt heute Abend das Sommerfestival Kulturarena mit der Premiere des Theaterstücks Cassandra. Das Stück wird an 5 Abenden gespielt. Die Premiere ist ausverkauft. Erzählt wird die Geschichte von Cassandra, der Tochter des trojanischen Königs Priamos während des Trojanischen Kriegs. Rund 100 Künstler wirken dabei mit. Die Konzertarena startet dann am 15. Juli. 8 Konzerte sind schon ausverkauft, darunter die Auftritte von Bosse, den Sportfreunden Stiller und Tanita Tikaram. Die USA haben 80 Ziele im Iran angegriffen. Nach Angaben des US-Militärs handelte es sich dabei um eine Reaktion auf iranische Attacken auf Handelsschiffe in der Straße von Hormus. Iranische Staatsmedien berichteten über mehrere Explosionen im Süden des Landes. Es seien unter anderem Hafenstädte getroffen worden. Gleichzeitig berichtete der Iran über eigene Angriffe auf US-Stützpunkte in Kuwait und Bahrain. Sport. Die Schweiz steht im Viertelfinale der Fußball-WM. Das Team setzte sich im Achtelfinale gegen Kolumbien im Elfmeterschießen mit 4:3 durch. Nach der Verlängerung hatte es 0:0 gestanden. Jetzt trifft die Schweiz auf Weltmeister Argentinien. Die Mannschaft um Lionel Messi setzte sich am Abend mit 3:2 gegen Ägypten durch und drehte dabei noch einen 0:2 Rückstand. Das waren die Nachrichten. 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
1: Danke dir, Markus. Das Wetter in Thüringen. In Kahla haben wir aktuell 17 Grad und in Treffurt 16 Grad. Im Laufe des Tages steigern wir uns auf 20 bis 25. Dazu heute anfangs zum Teil noch dichte Wolken und vormittags stellenweise Regen. Im Tagesverlauf von Norden her freundlicher und dann weitgehend trocken. Morgen heiter, vorübergehend auch wolkiger, wieder trocken, 21 bis 26 Grad. Und am Freitag stellenweise Frühnebel, danach sonnig und trocken und wieder hochsommerlich warm mit bis zu 29 Grad. Damit jetzt 6:03. Hier sind die aktuellen Verkehrsmeldungen. Vorsicht bitte auf der A4 Richtung Dresden. Zwischen Wildeck-Hönebach und Wildeck-Obersuhl liegen Fahrzeugteile auf der linken Spur. Die A38 Richtung Göttingen ist zwischen Breitenworbis und Leinefelde-Worbis nach einem Unfall weiter gesperrt. Dadurch auch Stau auf der Umleitung über Worbis und weiter auf dem B247 Zubringer. Die A72 Richtung Leipzig bleibt zwischen Dreieck Bayerisches Vogtland und Hof Nord nach einem LKW-Brand und wegen Bergungsarbeiten noch bis ca. 8 Uhr gesperrt. Blitzer? Noch nicht. Melden Sie uns Staus oder Blitzer. Kostenfrei im MDR Thüringen Verkehrszentrum 0800 218 1600. Kommen Sie gut an.
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1: Einen schönen guten Morgen. In den Freibädern bei uns in Thüringen wird langsam die Fritteuse auf Temperatur gebracht. Auch heute ist natürlich wieder Zeit für Pommes. Aber nicht nur. Olli Gussow und ich stellen auch heute wieder fest, es gibt mehr als den Klassiker.
4: Tja, und heute reichen wir die passenden Getränke dazu und schauen dafür im Freibad in Osmanstedt vorbei. Denn da werden schon die Cocktailschirmchen vorbereitet.
1: Es wird also feuchtfröhlich und das lassen wir beide uns natürlich nicht entgehen. Sie hoffentlich auch nicht.
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0: Thematisch sehr gute Hinleitung hier von Sailor. A glass of champagne, das Glas Champagner. Guten Morgen um 6:11.
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0: Wir sind ja auf der Suche nach besonderem Freibadessen bei uns in Thüringen. Und da gibt es eben nicht nur Pommes, sondern auch mal ja diese Snackbecher, die mit dem Wasserkocher zubereitet werden. Oder Langosch oder auch pakistanische Spezialitäten haben wir kennengelernt. Und jetzt schauen wir auf einen Kiosk, wo es nicht nur ums Essen geht, sondern um die Getränke. MDR Thüringen-Reporterin Samira Wischerhoff war in der Summer Lounge im Freibad in Osmanstedt. Summer Lounge, das klingt schon so richtig nach Strand und Palmen und Cocktails, Samira.
2: Ja, man kriegt eigentlich hier schon so ein bisschen so ein Summer-Beach-Feeling, bevor man ins Freibad geht, weil hier gibt es eine Strandfläche mit einem alten Boot drauf und der Pächter Carsten Schnabel, der hat das hier alles so ein bisschen mit hergerichtet. Summer Lounge heißt der Kiosk hier im Freibad Osmanstedt und Summer Lounge, das schreit schon nach Cocktails, man sieht die hier auf dem Schild mit drauf. Cocktails, das sind ihr Ding.
3: Cocktails sind natürlich angelehnt auch an unser Hauptgeschäft in Weimar in der Schlossgasse, wo wir natürlich das, sage ich mal, unseren Gästen versuchen, in möglichst großer Vielzahl anzubieten und in möglichst guter Qualität. Und das Gleiche versuchen wir ja auch.
2: So, hier stehen wir vor der Cocktailkarte. Das sind zwei große Tafeln. Welche Cocktails gehen denn am besten?
3: Also die Damen bevorzugen Aperol Spritz, ja, oder gegebenenfalls auch mal Mojito. Die Herren der Schöpfung landen dann ganz oft beim Mai Tai oder Long Island Eistee.
2: Die harten Sachen.
3: Naja, für große Jungs dann.
2: Dann haben Sie aber auch wirklich eine ordentliche Auswahl hier an Essen.
3: Also Klassiker sind natürlich Pommes rot-weiß, ja, die Nuggets mit Pommes oder auch die Frikadelle oder natürlich
2: Klassiker.
3: Die Klassiker und ganz groß natürlich Currywurst, Pommes ist undenkbar, das nicht vorzuhalten. Ja.
2: So, jetzt kreieren wir einen schönen Cocktail, einen Klassiker.
3: Bei der Wärme mit nicht ganz so viel Alkohol würde ich dann Tequila Sunrise empfehlen. Würde man jetzt normalerweise dann...
2: Wunderschöne orangene Farbe, schöner Schaum drauf.
3: Genau.
2: Sieht gut aus. Ich probiere jetzt mal. Sehr gut.
0: Ja, das glaube ich allein beim Hören. Dann nur noch Füße in den Sand und Cocktail in die Hand. Wobei in unserem MDR Thüringen Siegersessel könnte man den auch in den Getränkehalter stellen.
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0: Guten Morgen an diesem Mittwoch, 6:50 jetzt.
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2: Manchmal ist das Leben gar nicht lustig. Ich erfahre, dass meine Lebensstraße gesäumt ist von Verlusten. Ich verliere Dinge und Lebenshaltungen und manchmal auch geliebte Menschen. Am Ende wird der Verlust auch durch mich selbst gehen. Ich weiß von der Endlichkeit des Lebens und erfahre sie immer wieder. Erst neulich bat mich die Frau eines geliebten Freundes: Mein Mann ist gestorben, bitte beerdige ihn. Leben und Sterben ist schwer, auch wenn wir im Leben viel Gutes erfahren. Aber auch schwierige Situationen, Entfremdungen, Auseinandersetzungen erlebe ich. Im Beruf, in der Familie, in der Gesellschaft. Und manchmal stehe ich mir selbst im Weg. Bei der Beerdigung habe ich ein Gebet aus der Bibel gesprochen. Und ob ich schon wanderte im finstern Tal, fürchte ich kein Unglück, denn du bist bei mir, Gott. Dein Stecken und Stab trösten mich. Jesus Christus nennt sich selbst den guten Hirten. Das heißt für mich, ich bin nicht allein, auch nicht, wenn ich am Grab eines geliebten Menschen stehe. Ich habe nicht nur Menschen, die mich trösten können. Menschenkraft kommt schnell an ein Ende. Ich kenne eine Adresse, an die ich mich immer wenden kann. Da werde ich verstanden, da werde ich geliebt. Hier wird ein Weg gebahnt, auch wenn Nöte weiter bestehen bleiben. So verstehe ich dies Gebet. Aber was ich in schwierigen Situationen können soll, muss ich vorher üben. Mich stets erinnern daran, was Gott gesagt hat, dass ich dann nicht in Verzweiflung untergehe, wenn Probleme kommen. Das nehme ich als eine Einladung von Gott. Die sendet Ihnen Pfarrer Markus Fischer von der Lutherischen Kirche in Erfurt.
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2: Um 6.30 Uhr. Bauarbeiten an Schulen. Während der Sommerferien werden viele Gebäude saniert. Die Städte und Landkreise investieren dafür Millionen, unter anderem in neue Toiletten oder in den Brandschutz. Auftakt für Kulturarena. Das Sommerfestival in Jena beginnt heute Abend mit der Premiere des Theaterstücks Cassandra. Rund 100 Künstler wirken mit. Von den Konzerten der Kulturarena sind schon 8 ausverkauft. Konflikt mit dem Iran. Die USA haben 80 Ziele im Iran angegriffen. Laut US-Militär handelte es sich um eine Reaktion auf iranische Attacken auf Handelsschiffe in der Straße von Hormus.
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3: Das Neueste für Mittel- und Westthüringen mit Sarah Rose. Guten Morgen. Arnstadt. Der Familienpass des Ilm-Kreises ist in diesem Jahr um 5 neue Partner erweitert worden. Neu dabei sind unter anderem die Kräuterschule Richter in Angelroda sowie die Festhalle und das Kinderland in Ilmenau. Insgesamt wurden 4.500 Familienpässe gedruckt. Sie können ab sofort an verschiedenen Ausgabestellen im Ilm-Kreis abgeholt werden. Weimar. Das Deutsche Nationaltheater und die Staatskapelle haben ihre Theaterferien begonnen. Die neue Spielzeit beginnt dann Ende August, Anfang September. So eröffnet die Staatskapelle Weimar ihre Saison am 28. August mit einem Gemeinschaftskonzert mit der Stüber Philharmonie in der Weimar Halle. Mariengard. Autofahrer im südlichen Wartburgkreis müssen wegen einer Straßensperrung einen Umweg von rund 25 Kilometern in Kauf nehmen. Grund sind Bauarbeiten in der Ortsdurchfahrt Mariengard bei Facher. Die Vollsperrung soll voraussichtlich bis zum 17. Juli dauern. 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
4: Das Wetter in Thüringen, da haben wir heute anfangs zum Teil noch dichte Wolken, vormittags stellenweise Regen. Im Tagesverlauf wird's von Norden her aber freundlicher und dann bleibt's weitgehend trocken. 20 bis 25 Grad die Höchstwerte. Momentan liegen wir in Greußen bei 17 Grad, Masserberg hat 14 Grad zu bieten. Morgen heiter, vorübergehend auch mal wolkiger, trocken 21 bis 26 Grad und am Freitag stellenweise Frühnebel, dann sonnig und trocken und wieder hochsommerlich warm mit bis zu 29 Grad. Jetzt 3 Minuten nach 6:30. Hier sind die aktuellen Verkehrsmeldungen. Vorsicht, auf der A4 Richtung Dresden zwischen Wildeck-Höhnebach und Wildeck-Obersuhl liegen Fahrzeugteile auf der linken Spur. Die A38 Richtung Göttingen ist zwischen Breitenworbis und Leinefelde-Worbis nach einem Unfall weiter gesperrt. Dadurch auch Stau auf der Umleitung über Worbis und weiter auf dem B247 Zubringer. A71 Richtung Sangerhausen zwischen Erfurt-Bindersleben und Erfurt-Mittelhausen steht ein defekter LKW auf der rechten Spur. Und die A72 Richtung Leipzig bleibt zwischen Dreieck Bayerisches Vogtland und Hof Nord nach einem LKW-Brand und wegen Bergungsarbeiten voraussichtlich noch bis ca. 8 Uhr gesperrt. Blitzer sind noch kein Thema. Haben Sie unterwegs was gesehen? Freuen wir uns, wenn Sie es für alle anderen durchgeben. Das geht kostenfrei im MDR Thüringen Verkehrszentrum 0800 218 1600. Besten Dank.
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4: Schönen guten Morgen und ich schau mal zur Seite. Ja, hier steht er, unser MDR Thüringen Siegersessel und wartet darauf, dass Sie sich da reinschwingen. Olli Gussor, mein Redakteur, hat ihn auch schon getestet.
5: Ja, und ich will gar nicht mehr aufstehen, Timo.
4: Die Frage ist, war dieser Ball hier drin oder nicht drin?
6: Wieder Andres Iniesta, der gefällt mir ausgezeichnet. Wiederschuss, diesmal Block Chiellini. Xavi, links raus, Spanien drückt.
7: Ja, die brauchen mal einen doppelten Espresso da hinten. Also die sind nicht richtig wach in diesem Spiel. Die Spanier deutlich besser. Sehr schön gespielt von Xavi. Nochmal der Versuch und dann...
8: drin oder nicht drin? 0800 218 13 13. Mit ein bisschen Glück gehört der Sessel gleich Ihnen. Olli gibt's allerdings nicht dazu, der muss nämlich wieder aufstehen. So, komm, raus da jetzt. 0800 218 13 13.
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0: 11 Minuten nach 6:30. Einen schönen guten Morgen. So die richtige Relax-Musik für unseren Siegersessel hätten wir schon mal aufgelegt. Jetzt muss er halt nur noch einen neuen Besitzer finden.
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0: Unser Siegersessel in Royal Blau, Klapper und mit Getränkehalter kommt vielleicht zu Mike Bohlig aus Grabfeld. Einen schönen guten Morgen, Mike.
2: Guten Morgen, hallo.
0: Wo erwische ich Sie gerade?
2: Ich bin auf dem Weg zur Arbeit. Ich fahre mit dem Fahrrad gerade von Exdorf nach Meining.
0: Oh, das ist aber auch ein ganz schönes Stückchen, oder?
2: Ja, sind schon 20 Kilometer, gute 20 Kilometer, ja.
0: Wahnsinn, da brauchen Sie natürlich danach, nach der Arbeit auch mal dringend Entspannung in so einem Siegersessel, kann ich mir vorstellen.

0: deutlich besser, sehr schön gespielt von Xavi. Nochmal der Versuch und dann...
1: Tja, und dann? Drin oder nicht drin?
2: Also ich sage mal nicht drin.
1: Sie sagen nicht drin?
2: Jawohl.
1: Wir hören mal, was die Reporter sagen.
0: Ja, die brauchen mal einen doppelten Espresso da hinten. Also die sind nicht richtig wach in diesem Spiel. Die Spanier deutlich besser, sehr schön gespielt von Xavi. Nochmal der Versuch und dann drüber!
2: Jawohl, Sieger.
1: Jawohl, Sie brauchen keinen doppelten Espresso mehr. Sie sind jetzt hellwach, Mike.
2: Jawohl.
1: Denn der MDR Thüringen Siegersessel kommt zu Ihnen. Herzlichen Glückwunsch.
2: Sehr schön, danke.
1: Sehr gerne, Sie haben die Meisterarbeit gemacht. Also Mike, liebe Grüße nach Grabfeld. Halten Sie durch auf dem Fahrrad und dann können Sie ja demnächst wirklich Ihre Muskeln mal schonen hier und es sich gemütlich machen im Siegersessel.
2: Alles klar, so machen wir das.
1: Wir wünschen einen schönen Tag und für alle anderen, die nächste Chance auf einen Siegersessel gibt's ja fast genau exakt in einer Stunde.
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0: 10 vor 7. Guten Morgen. Eben haben wir wieder um einen MDR Thüringen Siegersessel gezockt. Jetzt nehmen wir die Controller in die Hand. Irgendwie sind wir ja damit alle schon mal in Berührung gekommen, oder? So eine Runde Tetris ging doch immer.
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0: Heute ist der offizielle Tag des Videospiels und da lohnt es sich, beim Gedaddel aus dem Kinderzimmer mal genauer hinzuhören. Gaming-Musik hat das nervige Gepiepse von früher nämlich längst hinter sich gelassen. König der Ohrwürmer, Super Mario. Komponist Koji Kondo war in den 80ern noch auf einfache 8-Bit-Klänge beschränkt. Deshalb entstand auch diese einfache wie geniale Melodie. Heute arbeitet Kondo mit dem ganz großen Besteck. Das klingt schon deutlich anders. Und wenn's richtig episch werden soll, dann bitte mit The Legend of Zelda. Abenteuer, Fernweh und so ein bisschen Melancholie, all das steckt in dieser Musik. Kino für die Ohren eben. Übrigens auch aus dem Hause Kondo. Also, lassen wir die Kids heute zum Tag des Videospiels ruhig ein bisschen zocken und hören einfach mal mit, was da so aus den Lautsprechern kommt. Übrigens wusste auch Lana Del Rey schon, wie faszinierend diese Zockerwelt ist. Ihren ersten großen Hit nannte sie schließlich Videogames.
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0: rausgepickt zum Tag des Videospiels. Die geheimnisvolle Lana Del Rey und Videogames. Guten Morgen mit MDR Thüringen um genau 5:05. Eine schlechte Nachricht gibt's aus dem Wintersport. Die nordische Kombination ist bei den Olympischen Spielen 2030 nicht mehr dabei. Mensch, Olli, da gab's doch eigentlich immer Medaillen.
1: Ja, die war eine sichere Bank, also eine absolut bittere Entscheidung für die Kombinierer, also für alle, die die Mischung aus Skispringen und Langlauf so lieben, und bitter auch für den Nachwuchs.
0: Und die Reaktion aus Thüringen gibt's gleich in den Nachrichten. Punkt 7 hier aus dem Frühschichtteam Markus Wetterauer für Sie da. Vorher gönnen wir uns noch Eruption und I Can't Stand the Rain.

0: noch eine wichtige Meldung aus dem MDR Thüringen Verkehrszentrum an dieser Stelle. Vorsicht bitte auf der A38 Richtung Göttingen zwischen Nordhausen und Nordhausen West liegt ein totes Reh auf der linken Spur.
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0: Einen schönen guten Morgen an diesem Mittwoch. Es ist 7 Uhr. Alles Wichtige jetzt mit Markus Wetterauer.
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10: Viele Thüringer Schulen werden in den Sommerferien saniert. Die Städte und Landkreise investieren dafür Millionen, unter anderem in den Brandschutz, in neue Toiletten oder in Solaranlagen. So fließen im Landkreis Schmalkalden-Meiningen fast 9 Millionen Euro in Bauarbeiten und Computerprojekte. In Erfurt werden Heizungen auf Fernwärme umgestellt. Im Eichsfeld werden Schulen barrierefrei umgebaut. Viele kleinere Arbeiten sollen bis zum Ferienende fertig werden. Größere Bauprojekte laufen teilweise bis ins nächste Jahr. Das Aus für die nordische Kombination bei Olympischen Winterspielen stößt in Thüringen auf Kritik. Der Leiter des Olympiastützpunkts Bernd Neudert sagte MDR Thüringen, die Entscheidung sei für ihn vollkommen unverständlich. Das treffe gerade die Nachwuchsathleten in Thüringen, so Neudert.
11: Wird natürlich keine Begeisterung hervorrufen, weil alle letztendlich das Ziel haben, auch mal zu Olympischen Spielen zu kommen, da teilzunehmen. Wenn jetzt so eine Entscheidung getroffen wird, dann ist das sicherlich schwierig. Wir werden sicher dann auch mit dem Deutschen Skiverband und auch mit dem Thüringer Skiverband abstimmen, wie wir dort die nächsten Jahre dann gerade mit dieser Sportart umgehen.
10: Das Internationale Olympische Komitee hatte als Grund für das Aus geringes Zuschauerinteresse angegeben. Aus Thüringen stammen gleich mehrere erfolgreiche Kombinierer wie Ronny Ackermann oder Matthias Menz. Nach einem Waldbrand in der Nähe der Autobahn 9 im Saale-Orla-Kreis ist die Strecke wieder frei. Die A9 war wegen des Feuers bei Zollgrün am Nachmittag gesperrt worden. Wie ein Polizeisprecher sagte, wurden die Löscharbeiten am späten Abend beendet. Von dem Feuer waren rund 9 Hektar Wald betroffen. Etwa 100 Feuerwehrleute waren im Einsatz. Die Waffenruhe zwischen dem Iran und den USA hängt am seidenen Faden. In der Nacht griff das US-Militär nach eigenen Angaben 80 Ziele im Iran an. Das sei eine Reaktion auf iranische Attacken auf Handelsschiffe in der Straße von Hormuz, hieß es. Iranische Staatsmedien berichteten über mehrere Explosionen im Süden des Landes. Gleichzeitig meldete der Iran Angriffe auf US-Stützpunkte in Kuwait und Bahrain. Sport. Die Schweiz steht im Viertelfinale der Fußball-WM. Das Team setzte sich im Achtelfinale gegen Kolumbien im Elfmeterschießen mit 4:3 durch. MDR Thüringen Sportreporter Hendrik Lückhoff berichtet.
12: Nach 90 und 120 Minuten stand es 0:0. Im Elfmeterschießen hielt der Schweizer Torwart Gregor Kobel von Borussia Dortmund einen Ball und sorgte mit dafür, dass die Schweiz erstmals seit der WM im eigenen Land 1954 wieder in einem Viertelfinale einer Weltmeisterschaft steht. Da geht's gegen Argentinien. Der Titelverteidiger drehte gegen Ägypten einen 0:2 Rückstand in einen 3:2 Sieg. Dabei erzielte das Team um Superstar Lionel Messi in der Schlussphase 3 Tore innerhalb von 13 Minuten.
10: Das waren die Nachrichten. 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
0: Danke dir, Markus.
10: Das Wetter in Thüringen, da haben wir aktuell in Königssee 17 Grad, in Weißensee 16 Grad und später dann 20 bis 25. Das sind die Höchstwerte. Anfangs zum Teil noch dichte Wolken, vormittags stellenweise Regen, im Tagesverlauf von Norden her freundlicher und dann weitgehend trocken. Morgen heiter, vorübergehend auch wolkiger, trocken, 21 bis 26 Grad. Und am Freitag erst stellenweise Frühnebel, dann sonnig und trocken und wieder hochsommerlich warm mit bis zu 29 Grad. Oh, Moment. Hartmann? Nee. Nee, Wetter können wir nicht zurücknehmen. Bye, bye. Sorry, war das Weiße Haus. Damit 7:04. Hier sind die aktuellen Verkehrsmeldungen. Vorsicht auf der A38 Richtung Göttingen. Zwischen Nordhausen und Nordhausen-West liegt ein totes Reh auf der linken Spur. Die A38 Richtung Göttingen ist zwischen Breitenworbis und Leinefelde-Worbis nach einem Unfall weiter gesperrt. Dadurch auch Stau auf der Umleitung über Worbis und weiter auf dem B247 Zubringer. Da dauert es 20 Minuten länger. A71 Richtung Sangerhausen zwischen Erfurt-Bindersleben und Erfurt-Mittelhausen ein defekter LKW auf der rechten Spur. Und die A72 Richtung Leipzig bleibt zwischen Dreieck Bayerisches Vogtland und Hof Nord nach einem LKW-Brand und wegen Bergungsarbeiten weiter gesperrt. Die Blitzer stehen in Gera auf der Südosttangente Höhe Braustraße stadtauswärts. Melden Sie uns auch Staus oder Blitzer kostenfrei im MDR Thüringen Verkehrszentrum 0800 218 1600. Gute und sichere Fahrt.
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10: Guten Morgen an diesem tatsächlich spielfreien Tag der Fußball-Weltmeisterschaft. Ich glaube, das hat man noch nie während der WM einen spielfreien Tag bis jetzt. Und das ist auch traurig für unseren Olli Gussow hier. Oder geht's?
13: Timo, naja, es wird schon irgendwie gehen.
10: Vielleicht tröstet dich unsere WM-Reporterin Ann-Kathrin Rose gleich, denn eins ist doch klar, über Fußball sprechen geht immer und genau das machen wir gleich. Zum Beispiel über den Auftritt von Messi gestern. Olli, reiß dich zusammen.
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Einen schönen guten Morgen mit MDR Thüringen. Die Frühschicht ist bei Ihnen. Wir wünschen einen guten Start in den Mittwoch. Jetzt mit einfach guter Musik von Gilbert O'Sullivan. Das ist Get Down.

0: Das ist extra die Aufmunterung für unseren Olli hier aus dem Frühschicht-Team. Ist ja ein bisschen traurig, dass heute kein WM-Spiel stattfindet, aber steht total auf Gilbert O'Sullivan. Also extra für dich, lieber Olli.
1: Jetzt geht's auch wieder besser.
0: Gut, die Tränen sind getrocknet. 14 Minuten nach 7, guten Morgen.
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0: Und da gehen wir nach Atlanta heute Morgen zu Ann-Kathrin Rose. Einen schönen guten Morgen, Ann-Kathrin.
3: Guten Morgen.
0: Ja, heute kein Spiel bei der WM. Viele fragen sich, wie sollen sie das aushalten? Warum ist heute nichts los?
3: Ja, weil tatsächlich nach fast 4 Wochen der erste spielfreie Tag ansteht. Und warum? Ja, weil es hier die ein oder andere Distanz zu überwinden gibt und weil die Teams, die in den nächsten Tagen ran müssen, ja auch erstmal dahin müssen, wo sie spielen. Und so ein bisschen Regeneration steht heute auch an, zum Beispiel bei den Schweizern, die ja gestern noch weitergekommen sind.
0: Ja, sensationell dagegen Kolumbien. Kolumbien ja auch so ein bisschen als Geheimfavorit gehandelt, ne? Der Bayer Luis Diaz dabei. Aber was haben die Schweizer besser gemacht, was die Kolumbianer nicht geschafft haben?
3: Ja, am Ende muss man tatsächlich sagen, das Elfmeterschießen, denn 120 Minuten war das eher so Knäckebrot und weniger Käsefondue, so kann man es ausdrücken. Es war eher ein hartes Stück Arbeit und es passierte zumindest tortechnisch gar nichts und dann ging es in dieses Elfmeterschießen und da waren die Schweizer da auch mit Gregor Kobel im Tor richtig gut gemacht und dann, ja, haben sie das erste Mal seit 1954 wieder das Viertelfinale einer WM erreicht.
0: Ja, und dann Rückpass auf das Abendspiel, der Messi-Hype. Argentinien hat es ins Viertelfinale geschafft, einen 3-Tore Rückstand aufgeholt auf Ägypten. Die haben gut vorgelegt und dann am Ende 3-2 für Argentinien. Was war das für ein wildes Spiel, gell?
3: Das war total wild. Ich war hier in Atlanta im Stadion. Das muss man sich so vorstellen. Das hat ein Dach. Das heißt, das Ding ist ohnehin ein Kessel schon vor dem Spiel. Immer wenn Messi auf der Leinwand war, wurde es richtig laut. Und dann könnt ihr euch vorstellen, bei diesem 0-2 war es kurz mal still. Und dann haben sich die argentinischen Fans gedacht, jetzt gehen wir hier richtig ab. Wir können nicht mitspielen, aber wir können ihnen das Gefühl geben, dass wir mitspielen. Und dann 13 Minuten, 3 Tore, das Ding gedreht. Und Messi, der hat nach Abpfiff, als die anderen schon getanzt und gefeiert haben, wirklich geheult, weil er so erleichtert war. Extrem emotionales Spiel.
0: Ann-Kathrin Rose in Atlanta. Heute gönnen wir uns die Verschnaufpause. Vielen Dank für die Infos.
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0: 10 Minuten vor halb 8. Einen guten Morgen an diesem Mittwoch.
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0: Sie kennen das, sobald die Sommerferien anfangen, ploppen überall die Baustellen auf. Bekommen wir ja alle mit auf dem Weg zur Arbeit. Und auch in den Schulen wird jetzt gewerkelt. Am Schiller-Gymnasium in Weimar ist es zum Beispiel gerade ziemlich laut. Und MDR Thüringen-Reporterin Samira Wischoff hat sich angeschaut, was da alles entsteht.
2: Aktuell ist nur eine Fräsmaschine in Betrieb. In den nächsten Wochen werden es noch mehr sein. Jede einzelne Fuge der Ostfassade wird rausgefräst, geputzt und neu gefüllt. Aber auch innen drin wird gearbeitet, sagt Anja Schindel von der Weimarer Wohnstätte, zu der die Schule gehört. Zum Beispiel erhält der Musikraum eine neue Akustikdecke.
3: Und im Vorfeld werden die elektrischen Leitungen neu verlegt, Leuchten werden neu angebracht, wir werden den Raum heller, besser gestalten. Und der Parkettboden, der dort eingebaut ist, der wird erst in den Herbstferien bearbeitet, damit die Herren sich nicht gegenseitig auf den Füßen herumstehen.
2: Auch in den Fluren im dritten und vierten Geschoss finden Elektro-, Fußboden- und Malerarbeiten statt. Die 6-wöchigen Sommerferien eignen sich für die umfangreiche Sanierung besonders gut, meint Anja Schindel.
3: Und natürlich können die Handwerker da auch ungestört arbeiten, Material hin und her transportieren und es rennen keine Schüler über die Flure, die dann irgendwie über irgendwas fallen. Also wir versuchen, so wenig wie möglich Unfallquellen hervorzubringen.
2: Dazu kommt, konzentriertes Lernen bei Lärm und Staub sind fast unmöglich. Laut Claudia Fuchs von der Weimarer Wohnstätte wird auch in den nächsten Ferien weitergearbeitet.
4: Wir werden eigentlich versuchen, dass wir alle Ferien irgendwie ausnutzen und uns Raum für Raum, Etage für Etage durcharbeiten. Und mal schauen, wo wir nächstes Jahr weitermachen.
2: Die aktuellen Arbeiten sollen aber bis zum Ferienende erledigt sein.
0: Da geht das Lernen also auch wieder problemlos. Hören wir doch gern.
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0: sieht jetzt, dass Bonhoff steil geht und prompt ist der Ball bei Bonhoff gelandet im 16-Meter-Raum, spitzer Winkel zum Tor. Da kommt der Ball auf Möller, der dreht sich um die eigene Achse, schießt.
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4: Um 7.30 Uhr. Bauarbeiten an Schulen. Während der Sommerferien werden viele Gebäude saniert. Die Städte und Landkreise investieren dafür Millionen, unter anderem in neue Toiletten oder in den Brandschutz. Auftakt für Kulturarena. Das Sommerfestival in Jena beginnt heute Abend mit der Premiere des Theaterstücks Cassandra. Rund 100 Künstler wirken daran mit. Von den Konzerten der Kulturarena sind schon 8 ausverkauft. Konflikt mit dem Iran. Die USA haben 80 Ziele in dem Land angegriffen. Laut US-Militär handelte es sich um eine Reaktion auf iranische Attacken auf Handelsschiffe in der Straße von Hormus.
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5: Das Neueste für Mittel- und Westthüringen mit Sarah Rose. Guten Morgen. Erfurt. Heute und morgen werden wieder hunderte Kinder zur traditionellen Kinderwallfahrt auf dem Domberg erwartet. Unter dem Motto Ich bin für dich da werden insgesamt 750 Kinder an der Wallfahrt teilnehmen. Nach einem Gottesdienst erwartet die Kinder ein Programm mit Mitmachaktionen und Kreativangeboten. Arnstadt. Der Familienpass des Ilmkreises ist in diesem Jahr um 5 neue Partner erweitert worden. Neu dabei sind unter anderem die Kräuterschule Richter in Angelroda sowie die Festhalle und das Kinderland in Ilmenau. Insgesamt wurden 4.500 Familienpässe gedruckt. Sie können ab sofort an verschiedenen Ausgabestellen im Ilmkreis abgeholt werden. Gotha. Am historischen Rathaus wird heute die Flagge des internationalen Städtenetzwerks Mayors of Peace gehisst. Die Stadt Gotha beteiligt sich damit erneut am weltweiten Flaggentag des Bündnisses. Die Aktion steht für den Einsatz der Kommunen für eine friedliche Welt ohne Atomwaffen, nukleare Abrüstung und internationale Zusammenarbeit. 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
6: Schauen wir uns das Wetter in Thüringen an. Da melden sowohl Kraftsdorf als auch Pfaffschwende gerade 16 Grad. Wir haben heute anfangs zum Teil noch dichte Wolken, vormittags auch stellenweise Regen, im Tagesverlauf dann von Norden her aber freundlicher und weitgehend trocken. 20 bis 25 Grad die Höchstwerte. Morgen heiter, vorübergehend auch wolkiger, trocken 21 bis 26 Grad. Und am Freitag stellenweise Frühnebel, danach sonnig und trocken und wieder hochsommerlich warm mit bis zu 29 Grad am Freitag. Damit jetzt 2 Minuten nach 7:30. Hier sind die aktuellen Verkehrsmeldungen. Die A38 Richtung Göttingen ist zwischen Breitenworbis und Leinefelde-Worbis nach einem Unfall gesperrt. Dadurch auch Stau auf der Umleitung über Worbis und weiter auf dem B247 Zubringer. Das dauert 20 Minuten länger. A71 Richtung Sangerhausen zwischen Erfurt-Bindersleben und Erfurt-Mittelhausen steht ein defekter LKW auf der rechten Spur. Und die A72 Richtung Leipzig bleibt zwischen Dreieck Bayerisches Vogtland und Hof Nord nach einem LKW-Brand und wegen Bergungsarbeiten weiter gesperrt. Die Blitzer stehen auf der B85 zwischen Buttelstedt und Olbersleben und dann in Gera auf der Südosttangente Höhe Braustraße stadtauswärts. Haben Sie mehr? Dann gerne her, melden Sie uns Staus oder Blitzer kostenfrei im MDR Thüringen Verkehrszentrum 0800 218 1600. Danke fürs Mitmachen und gute Fahrt.
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6: Einen schönen guten Morgen. Bei der Fußball-WM ist heute Pause angesagt. Ganz anders sieht das aus bei unserem Spiel hier. Drin oder nicht drin? Da können Sie ja unseren MDR Thüringen Siegersessel gewinnen. Und Olli Gossor hier aus dem Frühschichtteam hat was vorbereitet.
7: Genau so sieht's aus. Und zwar einen Ausschnitt aus einem Fußballspiel. Nur das Ende fehlt. Und um diese Szene geht's.
8: Aber das wird nicht gepfiffen, stattdessen Deutschland mit Mario Götze. Eine Situation haben wir von ihm schon eine gute gesehen. Bisher ist er dann aber abgetaucht. Flanke von Gnabry.
6: 0800 218 13 13 und dann will ich gleich von Ihnen wissen, ist der Ball drin oder nicht drin? Schicker MDR Thüringen Siegersessel wartet auf Sie. 0800 218 13 13.
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0: praktisch klappbar und mit Getränkehalter. Der MDR Thüringen Siegersessel könnte bald schon auf dem nächsten Balkon stehen. Schönen guten Morgen um 11 nach 7:30.
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0: Und da ist jetzt die Hildegard Stegner aus Niederorschel mit dabei. Schönen guten Morgen, Hildegard.
2: Guten Morgen.
0: Ich habe jetzt einfach so in den Raum geworfen, könnte auf einem Balkon stehen, der Siegersessel. Stimmt das bei Ihnen, oder?
2: Nein, Balkon haben wir nicht. Wir haben ein Haus mit Hof und Garten. Und da finden wir auf jeden Fall ein Plätzchen.
0: Das denke ich doch. Und ich finde es ganz wunderbar, welche Thüringen-Tour unsere Siegersessel so machen. Ich weiß nicht, ob Sie vorhin den Mike aus Grabfeld gehört haben. Der hat sich schon einen gesichert. Da sind wir also ganz tief im Süden Thüringens unterwegs.
2: Ja.
0: Jetzt bei Ihnen in Niederorschel, Eichsfeld. Also wir kommen rum mit unserem Siegersessel.
2: Ja, schön. Mal sehen, ob wir einen bekommen.
0: So sieht's aus. Denn die Frage auch an Sie lautet natürlich drin oder nicht drin. Wir spielen die Fußballszene an, dann tröten wir rein, der Kommentar stockt und Sie sagen am Ende, was mit dem Ball passiert ist. Hier kommt's nochmal.
3: Aber das wird nicht gepfiffen, stattdessen Deutschland mit Mario Götze.

0: hat von seiner Modernität über die Jahrzehnte wirklich nichts verloren. Crimson and Clover, was so viel heißt wie Purpur und Klee. Schönen guten Morgen, 10 vor 8.
1: Und jetzt live aus dem MDR Thüringen Wetterstudio.
0: Da ist Josefine Bechler für uns da. Guten Morgen.
2: Guten Morgen, Timo.
0: Ja, wenn wir jetzt schon beim Klee sind, kriegt er vielleicht mal so ein paar guttunende Regentropfen ab heute.
2: Wenige. Also es nieselt, tröpfelt jetzt am Vormittag noch gelegentlich. Das zieht aber alles Richtung Süden dann ab und die Sonne setzt sich jetzt von Norden her dann nach und nach durch. Die trockenen Verhältnisse wird es dann auch am Nachmittag geben, aber die Temperatur, die kommt nur gemächlich in Fahrt. Also heute Spitzenwerte so eher zwischen 20 und vielleicht örtlich 25 Grad.
0: Wie geht's denn dann morgen weiter? Ein Tick mehr Sommer oder wie?
2: Naja, so viel auch nicht. Es ist eher ähnlich wie heute. Es gibt eine wechselnde Bewölkung, da ist zwar auch die Sonne gut dabei, es ist auch weitgehend trocken, aber die Temperatur, die ist durch den Nordwestwind immer noch eher bei Werten so zwischen 21 und 26 Grad.
0: Und viele von uns haben das zwischendurch mal aufgeschnappt, dieses Thema mögliche neue Hitzewelle, dann so Richtung Wochenende, vielleicht auch danach. Wie sieht's denn wirklich aus?
2: Ja, es wird heiß. Heiß ist ja schon ab 30 Grad. Die schaffen wir. Das wäre am Sonntag auf jeden Fall der Fall. Vielleicht sogar 31, 32 Grad in der Spitze, vor allem dann zum Sonntag hin. Der Freitag eher noch hochsommerlich warm, aber immerhin bis 29 Grad werden da auch schon erreicht. So richtig heiß, wie es zum Beispiel in Richtung Frankreich oder in Spanien ist, wird es natürlich bei uns nicht. Und auch wenn man sich deutschlandweit das anschaut, dann ist eher im Westen und Süden diese etwas kräftigere Hitze zu finden.
0: Na dann haben wir den Deckel drauf gemacht auf diese erste Thüringer Ferienwoche. Josefine, danke dir. Weiter schönen Mittwoch für dich.
2: Gern, tschüss.
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5: Guten Morgen an diesem Mittwoch. Es ist 8 Uhr. Alles Wichtige hat jetzt Markus Wetterauer für uns.
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7: In den Sommerferien werden viele Schulen in Thüringen saniert. Landkreise und Städte investieren Millionen, zum Beispiel in neue Toiletten, in den Brandschutz und in barrierefreie Zugänge oder auch in Photovoltaikanlagen. Beispiele, wo gebaut wird, hat MDR Thüringen-Reporterin Samira Wischerhoff.
8: Im Landkreis Schmalkalden-Meiningen fließen fast 9 Millionen Euro in Bau- und Digitalisierungsprojekte. In Erfurt werden zum Beispiel Heizungen auf Fernwärme umgestellt. Im Landkreis Gotha entstehen neue Sportanlagen. Vor allem lärmintensive Arbeiten werden in die Sommerferien gelegt, auch damit sie den konzentrierten Schulunterricht nicht stören. Viele kleinere Arbeiten sollen bis zum Schulstart fertig sein. Größere Bauprojekte laufen teilweise bis ins nächste Jahr. Zum Beispiel an der Gemeinschaftsschule Triptis im Saale-Orla-Kreis.
7: Auf der Autobahn 38 in Nordthüringen hat es in der Nacht einen schweren Motorradunfall gegeben. Wie die Polizei mitteilte, war auch ein Auto beteiligt. Der Unfall ereignete sich zwischen den Anschlussstellen Breitenworbis und Leinefelde-Worbis. Wie es dazu kam, ist bisher noch unklar. Wegen des Unfalls war die Autobahn bis zum frühen Morgen gesperrt. Mittlerweile ist die Unfallstelle geräumt. Aus Thüringen kommt Kritik am Aus für die nordische Kombination bei den Olympischen Winterspielen. Der Leiter des Olympiastützpunkts, Bernd Neuder, sagte MDR Thüringen, die Entscheidung komme nicht überraschend, sie sei aber völlig unverständlich. Gerade die Nachwuchsathleten mit Olympia als Ziel seien nicht begeistert. Das Internationale Olympische Komitee hatte den Schritt mit geringem Zuschauerinteresse begründet. Neudert widersprach und verwies auf den Weltcup in Oberhof vom Januar, der viele Menschen begeistert habe. Aus der Golfregion werden neue Angriffe gemeldet. Der Iran und die USA haben sich in der Nacht und am Morgen gegenseitig attackiert. Wie MDR Thüringen-Reporter Martin Ganselmeier berichtet, werfen die USA dem Iran vor, Handelsschiffe in der Straße von Hormus angegriffen zu haben.
9: Die US-Regierung antwortete deshalb mit einer doppelten Strafe, die Teheran zum Einlenken bringen soll. Zum einen heftige Luftangriffe auf militärische Einrichtungen im Süden des Iran. Zum anderen wurden die Sanktionen auf iranisches Öl wieder in Kraft gesetzt. Letztlich hat die für 60 Tage geplante Waffenruhe den Kern des Konflikts nicht lösen können. Während die US-Regierung auf freier Durchfahrt durch die Straße von Hormus besteht, beansprucht Iran die Kontrolle über die Meeresenge.
7: Sport. Die Schweiz steht im Viertelfinale der Fußball-WM. Das Team setzte sich im Achtelfinale gegen Kolumbien im Elfmeterschießen mit 4:3 durch. Nach der Verlängerung hatte es 0:0 gestanden. Jetzt trifft die Schweiz auf Weltmeister Argentinien. Die Mannschaft um Lionel Messi setzte sich am Abend mit 3:2 gegen Ägypten durch und drehte dabei noch ein 0:2 Rückstand. Das waren die Nachrichten. 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
10: Markus, danke. Das Wetter in Thüringen, da haben wir heute anfangs zum Teil noch dichte Wolken, vormittags stellenweise Regen, im Tagesverlauf von Norden her freundlicher und dann weitgehend trocken, 20 bis 25 Grad die Höchstwerte. Momentan bei Ihnen in Bad Lobenstein 15 Grad und aus Trebra werden 16 Grad gemeldet. Morgen am Donnerstag heiter, dann vorübergehend auch mal wolkiger, trocken, 21 bis 26 Grad und am Freitag stellenweise Frühnebel, danach sonnig und trocken und wieder hochsommerlich warm. Mit bis zu 29 Grad. Damit jetzt 3 Minuten nach 8. Hier sind die aktuellen Verkehrsmeldungen. A71 Richtung Sangerhausen. Zwischen Erfurt-Bindersleben und Erfurt-Mittelhausen steht ein defekter LKW auf der rechten Spur. Und die A72 Richtung Leipzig bleibt zwischen Dreieck Bayerisches Vogtland und Hof Nord nach einem LKW-Brand und wegen Bergungsarbeiten weiter gesperrt. Die Blitzer stehen auf der B85 zwischen Buttelstedt und Olbersleben, in Gera auf der Südosttangente Höhe Braustraße stadtauswärts, in Jena in der Bertolt-Brecht-Straße und es blitzt auch in Mühlhausen in der Sondershäuser-Landstraße stadtauswärts. Fehlt da noch was? Sagen Sie es uns, wir sagen es weiter. 0800 218 1600. Das ist die kostenlose Nummer zum MDR Thüringen Verkehrszentrum.
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10: Schönen guten Morgen und am spielfreien Tag bei der Fußball-WM können wir mal über die Stimmung außerhalb der Spiele sprechen. Und unser Olli Gussow hier aus dem Frühschichtteam ist da genau der Richtige.
11: Ja, ich habe mir das nämlich mal in Seattle und Vancouver angeschaut, was da so los ist. Und ich kann schon sagen, die Atmosphäre war klasse.
10: Also, was du da erlebt hast, hören wir gleich. Und dann verrätst du uns auch, warum du jetzt mit den Schweizern mitfieberst. Mhm.
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0: Keine Frage, die berühmteste Sporthymne aller Zeiten. We are the Champions von Queen. Schönen guten Morgen um 7:45. Und dann, hey, bleiben wir gleich sportlich.
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0: Denn heute am spielfreien Tag bei der Fußball-WM bleibt uns Zeit, mal über die Stimmung außerhalb der Stadien zu sprechen. Und mit Olli Gossor hier aus dem Frühschicht-Team haben wir da einen perfekten Ansprechpartner, denn du warst im Urlaub ein paar Wochen. Wie lang waren es insgesamt? Ja?
2: 3 Wochen.
0: 3 Wochen. Wie hast du das erlebt? Weil du warst ja tatsächlich in den Gastgeberländern.
2: Ja, genau. Und zwar in Amerika und Kanada. Und es war teilweise schon eine besondere Atmosphäre. Also auf den Straßen in Seattle war richtig viel los und auch in Vancouver. Die Leute sind mit Trikots rumgelaufen. In vielen Bars und Restaurants wurden die Spiele natürlich gezeigt. Und in Seattle zum Beispiel war eine riesige Leinwand aufgebaut, wo die Fans dann gemeinsam die Spiele verfolgen konnten. Und auch in Vancouver in Kanada gab es direkt am Hafen eine große Leinwand. Und dort haben sich zu jedem Spiel viele Menschen versammelt. Und vor allem, das war mir aufgefallen, die Mexikaner, ja, die waren überall und haben ordentlich Stimmung gemacht.
0: Aber ist ja interessant zu erfahren, wirklich, weil im Vorfeld hieß es immer, ach, die WM-Stimmung und das ist alles so lahm und so weiter. Du hast es jetzt irgendwie ganz anders erlebt. Vancouver hast du angesprochen, du warst da vor Ort, als Gastgeber Kanada gegen die Schweiz gespielt hat. Waren die Kanadier dann auch voll dabei?
2: Aber hallo, das kann ich sagen. Aber hallo, das war eine riesige Party. Das Spiel war ja schon 12 Uhr mittags, aber die Straßen waren voll, die Bars waren voll. Vor jedem Fernseher haben sich die Kanadier versammelt und überall, da wo ein Bildschirm war, da standen sie auch in den Supermärkten oder auch in den Kleidungsgeschäften. Okay. Kanada hat das Spiel zwar verloren, aber auch danach, also nach dem Spiel, da wurde auf den Straßen getanzt und wirklich verschiedene Nationen kamen da zusammen. Wirklich toll.
0: Wie war das bei Deutschland spielen?
2: Ja, da war ein bisschen leerer in den Bars.
0: Waren die Bars leerer?
2: Ja, da waren die Bars leerer, da hat man locker noch einen Platz gefunden.
0: Und seit diesem Spiel bist du auch Fan der Schweiz. Ja. Warum das jetzt?
2: Also nach dem Spiel der Schweizer, da haben wir zufällig im Hotel den Kapitän Granny Chaka getroffen und der sah frischer aus als ich nach 90 Minuten Fußballspielen, muss ich zugeben. Okay. Aber der war total nett, hat noch ein Foto gemacht, hat sich noch ein bisschen unterhalten und deswegen sag ich ab sofort hopp, Swiss.
0: So was erlebt man also, wenn man da drüben mal Urlaub macht, während gerade die Weltmeisterschaft läuft. Erstaunlich. Die Schweizer sind ja auch weiter im Turnier dabei und klingt wirklich nach einer tollen Erfahrung. Danke für die Eindrücke, Olli.
2: Gerne.
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0: 8.21 Uhr. Schönen guten Morgen. Sommer, Sonne, Schwimmbad und für den kleinen Hunger eine Bockwurst oder klar Pommes.
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0: So manch ein Freibad-Imbiss ist aber inzwischen auch eine richtige Schlemmer-Oase. Und diese außergewöhnlichen Angebote suchen wir in diesen Ferien. MDR Thüringen-Reporter Adi Rückewold hat das Waldbad Ritzenhausen entdeckt. Das ist im Südeichsfeld zwischen Hallungen und Heierode. Und dort gibt es den Imbiss von Riaz Durrani mit pakistanischen Spezialitäten.
2: Hallo Riaz Durrani, hallo.
3: Hallo.
2: Ach, da ist er. Ich hätte gerne eine Currywurst mit speziellen pakistanischen Gewürzen. Ist das machbar?
3: Ja, natürlich. Warum nicht? Machen mit Mango-Curry und selbst gemacht. Das guck mal alles. Selber Curry, selber mahlen und dann benutzen.
2: Sensationell. Ja. Und zwei Kochtöpfe sind gerade auf dem Herd. Was machst du da?
3: 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Da gibt es nur bei Riaz.
2: Mensch, ja. Das im Freibad Ritzenhausen, es liegt ja auch irgendwo im Nirgendwo.
3: Ja, ich habe eine hübsche Frau kennengelernt und wegen ihr ist gekommen.
2: Das ist wie viele Jahre jetzt her?
3: Ja, jetzt ist sie uns insgesamt zusammen fast 14 Jahre. Und dieses Geschäft, ich habe gepacht, jetzt meine 2019. Ich glaube, das ist achte Jahr.
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3: 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Ich bin da und meine Essen da.
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3: Ich habe für dich Lammspieß gemacht und Hähnchenspieße aus Pakistan. Und habe ein so schön für dich Calabria-Salat gemacht und Calabria, ein Tomatennudel, ein bisschen mit Pesto reingemacht und gegrillt Gemüse und diese Reis Pakistaner.
2: Im Freibad Ritzenhausen.
3: Jawohl.
2: Sensationell. Lecker.
3: Lasst ihr schmecken. Guten Appetit. Und liebe und Gruß vor alle, wir hören aus Hallungen. Riaz, ciao.
0: Ist das nett. Klingt irgendwie auch gar nicht nach Freibad-Kiosk, eher nach einem richtigen Restaurant. Übrigens, wenn Sie nur essen wollen, dann müssen Sie keinen Eintritt ins Waldbad Ritzenhausen zahlen. Einfach hinterm Imbiss klingeln. Und auch wichtig, es ist das ganze Jahr geöffnet.
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8: Um 8.30 Uhr. Bauarbeiten an Schulen. Während der Sommerferien werden viele Gebäude saniert. Die Städte und Landkreise investieren dafür Millionen, unter anderem in neue Toiletten oder in den Brandschutz. Auftakt für Kulturarena. Das Sommerfestival in Jena beginnt heute Abend mit der Premiere des Theaterstücks Cassandra. Rund 100 Künstler wirken dabei mit. Von den Konzerten der Kulturarena sind schon 8 ausverkauft. Konflikt mit dem Iran. Die USA haben 80 Ziele im Iran angegriffen. Laut US-Militär handelte es sich um eine Reaktion auf iranische Attacken auf Handelsschiffe in der Straße von Hormus.
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9: Das Neueste für Mittel- und Westthüringen mit Sarah Rose. Guten Morgen. Arnstadt. Der Familienpass des Ilm-Kreises ist in diesem Jahr um 5 neue Partner erweitert worden. Neu dabei sind unter anderem die Kräuterschule Richter in Angelroda sowie die Festhalle und das Kinderland in Ilmenau. Insgesamt wurden 4.500 Familienpässe gedruckt. Sie können ab sofort an verschiedenen Ausgabestellen im Ilm-Kreis abgeholt werden. Weimar. Das Deutsche Nationaltheater und die Staatskapelle haben ihre Theaterferien begonnen. Die neue Spielzeit beginnt dann Ende August, Anfang September. So eröffnet die Staatskapelle Weimar ihre Saison am 28. August mit einem Gemeinschaftskonzert mit der Stüber Philharmonie in der Weimar Halle. Mariengard. Autofahrer im südlichen Wartburgkreis müssen wegen einer Straßensperrung einen Umweg von rund 25 Kilometern in Kauf nehmen. Grund sind Bauarbeiten in der Ortsdurchfahrt Mariengard bei Facha. Die Vollsperrung soll voraussichtlich bis zum 17. Juli dauern. 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
10: Wir schauen auf das Wetter in Thüringen gemeinsam mit unseren MDR Thüringen Wettermeldern, wie zum Beispiel Thomas in Meiningen. Da sind es 18 Grad bewölkt und Matze aus Suhl-Heinrichs meldet uns leichte Regenschauer bei 16 Grad. Ja, im Laufe des Vormittags kann es stellenweise nochmal Regen geben, im Tagesverlauf dann aber von Norden her immer freundlicher und dann weitgehend trocken, 20 bis 25 Grad die Höchstwerte. Morgen heiter, vorübergehend auch wolkiger, trocken, 21 bis 26 Grad und am Freitag stellenweise Frühnebel, dann sonnig und trocken und wieder hochsommerlich warm mit bis zu 29 Grad. Gleich haben wir es 3 Minuten nach 8:30. Hier sind die aktuellen Verkehrsmeldungen. A71 Richtung Sangerhausen. Zwischen Erfurt-Bindersleben und Erfurt-Mittelhausen steht ein defekter LKW auf der rechten Spur. Und die A72 Richtung Leipzig ist zwischen Dreieck Bayerisches Vogtland und Hof Nord wegen Bergungsarbeiten gesperrt. Die Blitzer stehen auf der B85 zwischen Buttelstedt und Olbersleben. In Eisenach in der Sophienstraße statt einwärts. In Erfurt in der Bergstraße. Dann gehen wir zweimal in den Osten Thüringens. In Gera auf der Südosttangente Höhe Braustraße statt auswärts und Jena Bertolt-Brecht-Straße. Blitze außerdem in Mühlhausen in der Sondershäuser-Landstraße statt auswärts und in Sondershausen in der Frankenhäuser-Straße statt einwärts. Melden Sie uns auch Staus oder Blitzer jederzeit kostenfrei im MDR Thüringen Verkehrszentrum. Jugendzentrum. Vielen Dank dafür. 0800 218 1600. Gute Fahrt.
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10: Einen schönen guten Morgen. Für Fußballspieler muss der Rasen im Stadion eigentlich ein Teppich sein. Aber in einem Stadion bei uns in Thüringen kann von Teppich wirklich überhaupt keine Rede sein. Olli Gusso aus dem Frühschichtteam. In Mühlhausen gibt's da gerade große Probleme.
11: Ja, Löcher im Rasen. Also schlimmer geht's kaum. Nix mit Tiki-Taka.
10: Womit?
11: Tiki-Taka.
10: Tiki-Taka.
11: Kurzpassspiel.
10: Ach so.
11: Feiner Fußball, feine Klinge.
10: Ich habe schon mal was von Rambo Zambo gehört, aber Tiki-Taka. Warum die Löcher im Rasen aufgetaucht sind und wie das Problem gelöst werden soll, ist ja auch wichtig. Das hören wir in einer Viertelstunde.
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0: 8:41 Uhr. Einen schönen guten Morgen. Auf der anderen Seite des Polizeiberichts warteten Super 70er auf Sie. John Kincaid und Dreams Are Ten a Penny.
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2: Einmal querbeet durch die geltenden Gesetze. So könnte man einen Einsatz gestern Nachmittag in Sonneberg beschreiben. Zeugen meldeten gegen 16 Uhr in der Göppinger Straße eine Körperverletzung zwischen einem Mann und einer Frau. Während des Einsatzes wurde jedoch weitaus mehr bekannt. Der 24-Jährige, der nun mehrfach als Beschuldigter geführt wird, war zunächst ohne Fahrerlaubnis mit einem Motorrad unterwegs. Dieses war nicht zugelassen, jedoch mit einem gefälschten Kennzeichen versehen. Darüber hinaus stand der Kontrollierte unter Drogeneinfluss und hatte zudem Crystal und Cannabis bei sich. Neben der Anzeige der wechselseitigen Körperverletzung wurde auch noch ein offener Haftbefehl beim Beschuldigten festgestellt. Die Polizei Sonneberg arbeitet nun alle Fälle auf, die Maßnahmen dauern an. Aus der Landespolizeiinspektion Saalfeld, Stefanie Kurat.
3: Die Polizei sucht Zeugen zu einem Diebstahl eines VW Käfer. Am 27.06. in der Nacht vom Freitag zum Samstag entwendeten Unbekannte den Oldtimer aus einer verschlossenen Garage im Lohmühlenweg in Arnstadt. Der Wert des Fahrzeugs liegt bei ca. 10.000 Euro. Wer den Oldtimer gesehen hat oder Hinweise zu einem möglichen Tatverdächtigen geben kann, wird gebeten, sich bei der Polizei Arnstadt-Ilmenau zu melden. Aus der Landespolizeiinspektion Gotha, Alexandra Hoth.
4: Ein tierischer Polizeieinsatz beschäftigte am Dienstagabend die Beamten in Kahla. Gegen 20 Uhr wurde gemeldet, dass sich ein Schafbock in einem Wohngebiet frei bewege. Das Tier hatte es sich zwischenzeitlich auf dem Grundstück einer Anwohnerin gemütlich gemacht und sich dort genüsslich an den Gurken im Garten bedient. Bei den Ermittlungen ergaben sich Hinweise, dass der Barbados-Schafbock möglicherweise kurz zuvor aus einem Kleintransporter entlaufen war. Ein Verantwortlicher konnte jedoch nicht ausfindig gemacht werden. Der

0: 10 Minuten vor 9. Einen schönen guten Morgen und hallo auf die Straßen. Wir gehen rein ins MDR Thüringen Verkehrszentrum. Vorsicht bitte auf der A9 Richtung München. Zwischen Hermsdorfer Kreuz und Hermsdorf Süd liegen Metallteile auf der linken und mittleren Spur. Wir haben Metallteile auf der A9. Vorsicht zwischen Hermsdorfer Kreuz und Hermsdorf Süd. Und jetzt vom grauen Asphalt hin zum grünen.
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0: Über den Rasen bei der Fußball-WM, da haben wir ja schon mal gesprochen. Jetzt gucken wir mal auf unsere Thüringer Grünflächen. Und da tun sich Löcher auf. Und zwar im wahrsten Sinne des Wortes. Im Stadion des FC Union Mühlhausen an der Aue senkt sich der Boden ab. Wie, was, warum, weiß MDR Thüringen-Reporterin Claudia Götze.
2: Diese Einlaufmusik erklingt in nächster Zeit nur am Stadtrand in der Sachsensiedlung, denn das Spielfeld im Stadion an der Aue ist komplett gesperrt. Eine verfüllte Mülldeponie aus DDR-Zeiten unter dem Spielfeld hat nachgegeben. Das Spielfeld muss komplett saniert werden. Spiele und Training überwiegend woanders stattfinden. Auch die Fans müssen weite Wege gehen.
3: Die alten Mühlhauser haben es eh alle gewusst, dass da eine Müllkippe drunter ist. Also braucht man sich im Grunde genommen jetzt nicht drüber aufregen. Und wenn das bewirkt, dass wir ein schönes neues Stadion kriegen, dann soll es doch okay sein.
4: Also für mich ist es schlimm, dass die jetzt ausweichen müssen hier als Städter.
5: Naja, ob das bei 2 Jahren bleibt, das wissen wir ja noch nicht. Bisher ist hier die Förderung, die mögliche, noch gar nicht durch.
2: Für die Heimspiele gibt es vor allem logistische Probleme, sagt Michaela Kirsten vom Vereinsvorstand.
6: Wenn man die Heimspiele auf andere Plätze verlegen muss, weil wir ja jetzt hier in der Sachsensiedlung zum Beispiel auch keine Küche haben. Wir müssen uns Toiletten mieten, weil nicht ausreichend Sanitäranlagen vorhanden sind. Auch die Parkplatzsituation ist hier nicht so ganz einfach.
2: Insgesamt 18 Mannschaften sind von den Provisorien betroffen. Im Bauausschuss letzte Woche wurde deshalb diskutiert, ob die Stadt das Spielfeld saniert oder über einen anderen Standort nachdenkt. Ausschusschef Michael Miet.
7: Es gibt viele Argumente, die für die Aue sprechen. Der Kunsthasenplatz, die Gesamtgegebenheiten mit Parkplätzen und so weiter. Das hat man an den anderen Sportplätzen in der Stadt nicht so. Aber natürlich muss geprüft werden, was es für Varianten gibt. Und dann wird man, wenn die Zahlen vorliegen, eine Entscheidung treffen.
2: Union hofft, dass die Kinder dem Verein treu bleiben und die Rückkehr ins Aue-Stadion wirklich nur 2 Jahre dauert.
0: Ja, wie es jetzt heißt, Mitte des Monats soll geklärt sein, ob die Stadt die erhofften Fördergelder für die Sanierung des Stadions vom Land bekommt. Es wäre wichtig für den Verein in Mühlhausen und wir von MDR Thüringen bleiben da natürlich für Sie dran.

0: MDR Thüringen mit der Frühschicht hier. Schönen guten Morgen an diesem Mittwoch. In 5 Minuten haben wir es 9 Uhr und denken Sie nur, Hühnchen, so mit pakistanischen Gewürzen, Cocktails oder auch Langosch, ja, das Essen in manchen Thüringer Freibädern erinnert mittlerweile fast an eine Sterneküche. Und auch in Altenfeld im Ilmkreis haben die klassischen Pommes ausgedient. Dort wird gebacken und gebraten und das alles von einem Volleyballverein, der sich ehrenamtlich engagiert. Wir hören morgen dann, was der Verein dort auf die Beine stellt und warum der Kuchen, was ganz Besonderes sein soll. Und wenn Sie auch ganz spezielle Leckereien in einem Thüringer Freibad kennen, dann freuen wir uns, der Olli und ich, über Ihre Nachricht.
1: Genau, geht ganz einfach über unsere App. Da gucke ich vor allem rein, weil ich möchte natürlich auch probieren, ob es schmeckt. Weil reden können wir viel, aber dann wird auch probiert. Ich komme gern vorbei oder auch eine Kollegin, ein Kollege und her damit.
0: Als ob du nach deinem Urlaub ausgehungert wärst. Also, ja, man sieht's. Olli, vielen Dank für heute Morgen. Ich würde sagen, das machen wir morgen gleich nochmal so und zwar ab 5. Bis dahin.
1: Ich freue mich.

0: Guten Morgen, es ist um 9, alles Wichtige jetzt mit Markus Wetterauer.
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2: In den Sommerferien werden viele Schulen in Thüringen saniert. Landkreise und Städte investieren Millionen, zum Beispiel in neue Toiletten, in den Brandschutz und in barrierefreie Zugänge oder Photovoltaikanlagen. Beispiele, wo überall gebaut wird, hat MDR Thüringen-Reporterin Samira Wischerhoff.
3: Im Landkreis Schmalkalden-Meiningen fließen fast 9 Millionen Euro in Bau- und Digitalisierungsprojekte. In Erfurt werden zum Beispiel Heizungen auf Fernwärme umgestellt. Im Landkreis Gotha entstehen neue Sportanlagen. Vor allem lärmintensive Arbeiten werden in die Sommerferien gelegt, auch damit sie den konzentrierten Schulunterricht nicht stören. Viele kleinere Arbeiten sollen bis zum Schulstart fertig sein. Größere Bauprojekte laufen teilweise bis ins nächste Jahr, zum Beispiel an der Gemeinschaftsschule Triptis im Saale-Orla-Kreis.
2: Die Autobahn 38 in Nordthüringen ist nach einem Unfall stundenlang gesperrt gewesen. Wie die Polizei mitteilte, waren ein Motorrad und ein Auto beteiligt. Der Unfall ereignete sich in der Nacht zwischen den Anschlussstellen Breitenworbis und Leinefelde-Worbis. Wie es dazu kam, ist bisher aber noch unklar. Mittlerweile ist die Unfallstelle wieder geräumt. Aus Thüringen kommt Kritik am Aus für die nordische Kombination bei den Olympischen Winterspielen. Der Leiter des Olympiastützpunkts, Bernd Neudert, sagte MDR Thüringen, die Entscheidung komme nicht überraschend, sie sei aber völlig unverständlich. Gerade die Nachwuchsathleten mit Olympia als Ziel seien nicht begeistert. Das Internationale Olympische Komitee hatte den Schritt mit geringem Zuschauerinteresse begründet. Neudert widersprach und verwies auf den Weltcup in Oberhof im Januar, der viele Menschen begeistert habe. Mit dem Theaterspektakel Cassandra wird heute Abend die Kulturarena in Jena eröffnet. Das Stück ist an 5 Abenden vor dem Theaterhaus zu sehen. Die Premiere ist ausverkauft. Danach folgen zahlreiche Konzerte und Filmabende bei der Kulturarena. Was das Publikum heute erwartet, dazu MDR Thüringen-Reporterin Anke Breller.
4: Das Theaterhaus wagt einen Ausflug in die griechische Mythologie, wobei Regisseurin Aseret Kua die Tragödie als Coming-of-Age-Stück inszeniert, als Geschichte vom Erwachsenwerden. Eine aufwendige Inszenierung mit rund 100 Mitwirkenden. Am 15. Juli startet dann die Konzertarena mit der französischen Band Les Négresses Vertes. Thüringens längstes Sommerfestival läuft bis zum 23. August.
2: Sport. Die Schweiz steht im Viertelfinale der Fußball-WM. Das Team setzte sich im Achtelfinale gegen Kolumbien im Elfmeterschießen mit 4:3 durch. Nach der Verlängerung hatte es 0:0 gestanden. Jetzt trifft die Schweiz auf Weltmeister Argentinien. Die Mannschaft um Lionel Messi setzte sich am Abend mit 3:2 gegen Ägypten durch und drehte noch einen 0:2 Rückstand. Das waren die Nachrichten. 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
0: Dankeschön, Markus. Das Wetter für Thüringen heute. Erstmal dichte Wolken, dann wird es vom Norden her immer sonniger werden. Am Vormittag kann es noch hier und da etwas regnen, sonst bleibt es trocken. Bei 20 bis 25 Grad. Morgen ist es wechselnd bewölkt mit Sonne und es bleibt meist trocken. 21 bis 26 Grad sind die Höchstwerte. Und Freitag erstmal Frühnebel, dann viel Sonne, es bleibt trocken und es wird hochsommerlich warm. 9:03. Hier sind die aktuellen Verkehrsmeldungen. A4 in Richtung Dresden zwischen Wildeck-Hönebach und Wildeck-Obersuhl. Ein defektes Fahrzeug auf der rechten Spur. A71 in Richtung Sangerhausen zwischen Erfurt-Bindersleben und Erfurt-Mittelhausen. Ein defekter LKW auf der rechten Spur. Die A72 in Richtung Leipzig ist zwischen Dreieck Bayerisches Vogtland und Hof Nord wegen Bergungsarbeiten gesperrt. Die Blitzer stehen auf der B85 zwischen Buttelstedt und Olbersleben. B281 Ortseingang Saalfeld aus Richtung Arnsgreuth. In Eisenach in der Sophienstraße stadteinwärts, in Erfurt in der Bergstraße, in Gera Südosttangente Höhe Braustraße stadtauswärts, in Jena Blitzes in der Bertolt-Brecht-Straße, in Mühlhausen in der Sondershäuser-Landstraße stadtauswärts und in Sondershausen in der Frankenhäuser-Straße stadteinwärts. Melden Sie uns Staus und Blitzer kostenfrei im MDR Thüringen Verkehrszentrum. Die Nummer ist die 0800 218 16 00. Dankeschön. Ich bin Sina Waage. Ich wünsche Ihnen einen schönen Vormittag. Hallo.
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die Podis und gleich die Pet Shop Boys mit Suburbia hier bei MDR Thüringen. Einfach gute Musik für Ihren Vormittag und ein Ferientipp dazu. Sie können heute im Baumkronpfad Hainich aus Ihrem Ferienmittwoch einen richtig schönen Kreativtag machen. Unter dem Motto Kreativ im Wald zwischen Himmel und Wipfeln können da kleine und große Besucher aus Naturmaterialien Erinnerungsstücke gestalten, also aus Blättern und Zweigen und Zapfen, und das können Sie dann natürlich auch mit nach Hause nehmen. Es gelten die regulären Eintrittspreise des Baumkronpfades und dann kommen noch 2 Euro Materialkosten pro Person oben drauf. Ab 11 geht das los, falls jetzt zu knapp für die Anreise, die Draußenzeit im Wald geht bis 17 Uhr. Also in Ruhe frühstücken, fertig machen. Jetzt haben wir es 9 Uhr und 12 Minuten, 12 nach 9.

0: Toby Heron sind das gewesen mit A Whiter Shade of Pale. Einfach gute Musik hier am Mittwoch. 9.19 Uhr ist es, 11.30 Uhr.
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2: Manchmal ist das Leben gar nicht lustig. Ich erfahre, dass meine Lebensstraße gesäumt ist von Verlusten. Ich verliere Dinge und Lebenshaltungen und manchmal auch geliebte Menschen. Am Ende wird der Verlust auch durch mich selbst gehen. Ich weiß von der Endlichkeit des Lebens und erfahre sie immer wieder. Erst neulich bat mich die Frau eines geliebten Freundes: Mein Mann ist gestorben, bitte beerdige ihn. Leben und Sterben ist schwer, auch wenn wir im Leben viel Gutes erfahren. Aber auch schwierige Situationen, Entfremdungen, Auseinandersetzungen erlebe ich. Im Beruf, in der Familie, in der Gesellschaft. Und manchmal stehe ich mir selbst im Weg. Bei der Beerdigung habe ich ein Gebet aus der Bibel gesprochen. Und ob ich schon wanderte im finstern Tal, fürchte ich kein Unglück, denn du bist bei mir, Gott. Dein Stecken und Stab trösten mich. Jesus Christus nennt sich selbst den guten Hirten. Das heißt für mich, ich bin nicht allein, auch nicht, wenn ich am Grab eines geliebten Menschen stehe. Ich habe nicht nur Menschen, die mich trösten können. Menschenkraft kommt schnell an ein Ende. Ich kenne eine Adresse, an die ich mich immer wenden kann. Da werde ich verstanden, da werde ich geliebt. Hier wird ein Weg gebahnt, auch wenn Nöte weiter bestehen bleiben. So verstehe ich dies Gebet. Aber was ich in schwierigen Situationen können soll, muss ich vorher üben. Mich stets erinnern daran, was Gott gesagt hat, dass ich dann nicht in Verzweiflung untergehe, wenn Probleme kommen. Das nehme ich als eine Einladung von Gott. Die sendet Ihnen Pfarrer Markus Fischer von der Lutherischen Kirche in Erfurt.
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1: Das Neueste für Mittel- und Westthüringen mit Sarah Rose. Guten Morgen. Erfurt. Heute und morgen werden wieder hunderte Kinder zur traditionellen Kinderwallfahrt auf dem Domberg erwartet. Unter dem Motto "Ich bin für dich da" werden insgesamt 750 Kinder an der Wallfahrt teilnehmen. Nach einem Gottesdienst erwartet die Kinder ein Programm mit Mitmachaktionen und Kreativangeboten. Arnstadt. Der Familienpass des Ilmkreises ist in diesem Jahr um 5 neue Partner erweitert worden. Neu dabei sind unter anderem die Kräuterschule Richter in Angelroda sowie die Festhalle und das Kinderland in Ilmenau. Insgesamt wurden 4.500 Familienpässe gedruckt. Sie können ab sofort an verschiedenen Ausgabestellen im Ilmkreis abgeholt werden. Gotha. Am historischen Rathaus wird heute die Flagge des internationalen Städtenetzwerks Mayors of Peace gehisst. Die Stadt Gotha beteiligt sich damit erneut am weltweiten Flaggentag des Bündnisses. Die Aktion steht für den Einsatz der Kommunen für eine friedliche Welt ohne Atomwaffen, nukleare Abrüstung und internationale Zusammenarbeit. 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
2: Das Wetter für Thüringen. Uwe Brot aus Sonneberg meldet uns 18 Grad. Es ist stark bewölkt in Kirchheiligen im Unstrut-Hainich-Kreis. Sieht's auch so aus. 18 Grad bewölkt. Danke an unsere MDR Thüringen-Wettermelder. Es hängen heute erstmal noch dichte Wolken am Himmel. Am Vormittag kann es hier und da auch noch etwas regnen. Im Laufe des Tages lockert es aber auch von Norden her. Die Sonne setzt sich durch. 20 bis 25 Grad werden es heute. Morgen dann wechselnd bewölkt mit Sonne und weitgehend trocken bei 21 bis 26 Grad. Und am Freitag erstmal Frühnebel, dann viel Sonne, trocken und hochsommerlich warm. 9.31 Uhr, eine Minute nach 9:30. Hier sind die aktuellen Verkehrsmeldungen. A71 in Richtung Sangerhausen zwischen Erfurt-Bindersleben und Erfurt-Mittelhausen. Ein defekter LKW auf der rechten Spur. A72 in Richtung Leipzig. Die Autobahn ist zwischen Dreieck Bayerisches Vogtland und Hof Nord nicht mehr gesperrt. Zurzeit aber noch stockender Verkehr. Auf der Straße zwischen dem Abzweig Göttengrün und Gefell Behinderungen nach einem Unfall. Die Blitzer stehen auf der B85 zwischen Buttelstedt und Olbersleben. B281, Ortseingang Saalfeld aus Richtung Arnsgereuth. In Eisenach in der Sophienstraße stadteinwärts. In Erfurt in der Bergstraße. In Jena blitzt es in der Bertolt-Brecht-Straße. In Mühlhausen Sondershäuser Landstraße stadtauswärts. Und in Sondershausen in der Frankenhäuser Straße stadteinwärts melden Sie uns Staus und Blitzer kostenfrei im MDR Thüringen Verkehrszentrum. Die Nummer ist die 0800 218 16 00.
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0: Bailey und Phil Collins im Duett Easy Lover. Guten Morgen am Mittwoch, 9.40 Uhr, 10 nach halb 10.
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0: Uwe Seifert ist dran in Arnstadt. Guten Morgen.
2: Guten Morgen.
0: Herr Seifert, grüße Sie auch. Wie sieht's aus draußen?
2: Ja, also bei uns ist es hier bedeckt. Das haben wir auch dunkle Wolken mit dabei, aber im Allgemeinen ist der ganze Himmel zugezogen. Die Sonne versucht zwar immer dagegen anzukämpfen, aber im Moment klappt das noch nicht so richtig.
0: Man hat immer schon mal gedacht, es könnte regnen, ne? Aber ist dann doch irgendwie nichts.
2: Ja, wir hier in Arnstadt, wir sind sowieso irgendwie auf dem trockensten Platz in ganz Thüringen.
0: Ja. Man ärgert sich, ne? Ringsrum kommt ja was runter und selber guckt man immer.
2: Und im Thüringer Becken bleibt nicht viel übrig.
0: Ja. Weiß, was sie meinen. Und man guckt immer in die Wetter-App und denkt, Mensch, die zeigt aber jetzt Regen an und man läuft eigentlich mittendurch und nichts ist. Aber Herr Seifert, Sie gucken schon wärmeren Zeiten wieder entgegen.
2: Ja, am Wochenende habe ich gehört und gesehen, sollen es 30 Grad werden. Vielleicht auch noch mehr. Man sollte da vorsichtig sein mit der Sonne. Vielleicht gerade, wenn man oberkörperfrei hat, im Schwimmbad oder so einschmieren.
0: Ja.
2: Hinterher nicht rot ist.
0: Absolut und schmerzhaft. Ja. Und für Sie gilt das ja im Garten, ne? Es ist Bärenzeit. Ist da jetzt heute auch noch Ernte angesagt, ja?
2: Ja. Entschuldigung. Wir haben Stachelbeeren gemacht jetzt und rote Johannisbeeren müssen wir noch machen. Meine Frau kocht da immer ganz lecker Saft. Oder wir machen auch Kuchen. Oder kochen ganz einfach ein oder frieren ein.
0: Also permanent zu tun.
2: Ja, im Garten immer, ja klar. Und ich habe ein Stückchen draußen, da habe ich mir zwei Hühner hingestellt und die wollen jeden Tag gefüttert werden und die picken dann natürlich schon draußen auch schön. Und so habe ich jeden Tag zwei Eier.
0: Ja, also das klingt alles irgendwie sehr idyllisch, ne? So, die Hühnchen da, die Bären am Strauch und alles Schöne, was da rauskommt. Und Herr Seifert, dann wünsche ich Ihnen einfach, dass das eine schöne Woche jetzt für Sie wird.
2: Ja, ich bedanke mich vielmals, das wünsche ich Ihnen auch.
0: Dankeschön und Grüße an die Hühnchen und wir hören uns wieder.
2: Ja, gerne.
0: Machen Sie es gut.
2: Ja.
0: Tschüss.
2: Schönen Gruß an Sie.
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1: Unerreichbar für Kevin Curran. Der Wimbledon-Gewinner 1985 heißt Boris Becker.
2: Spiel, Satz und Sieg. Bum Bum Boris Becker gewinnt als erster Deutscher und mit 17 als damals jüngster Spieler das Wimbledon-Finale. Und Katrina and the Waves bringen Walking on Sunshine heraus. Alle haben an Katrina

0: Mitskinitsch und ihrer Band etwas herumzumeckern. Die Frisuren sind eine Katastrophe, eure Klamotten sehen furchtbar aus oder die Musik ist seit 20 Jahren völlig out. Die Gründe für die Absagen sind vielfältig. In einem sind sich die Plattenfirmen in England aber einig. Katrina and the Waves sind ein totaler Flop. Doch die zwei Briten und zwei Amerikaner lassen sich nicht so schnell unterkriegen. Sie bewerben sich weltweit bei Labels, ergattern tatsächlich in Kanada einen ersten Plattenvertrag und können endlich ihre verhassten Nebenjobs an den Nagel hängen. Völlig überwältigt vom Glück schreiben sie einen Titel, der das Leben der Band total umkrempeln soll. Ein von positiven Gefühlen überschäumendes Lied, obwohl sie als Band eigentlich eher unsicher und pessimistisch sind. Laut Gitarrist Kimberley Rue hatten Katrina and the Waves damals weder Glaubwürdigkeit noch eine große Fangemeinde, aber plötzlich hatten sie dieses Lied. Und dieses Lied sorgt dafür, dass sie nach endlosen Tourneen doch noch ein großes europäisches Plattenlabel finden und plötzlich spricht keiner mehr von ihren Frisuren, nur der Song über die Glücksgefühle ist wichtig. Walking on Sunshine.
1: Der Text.
0: Die Worte sind überbordend optimistisch und handeln vom ultimativen Liebesglück. Ich kann es kaum erwarten, bis du mir schreibst, dass du kommst. Ich laufe im Sonnenschein und fühlt es sich nicht gut an?
1: In den Charts.
0: Walking on Sunshine wird weltweit ein Riesenerfolg. In Deutschland in den Top 30. Damals auf der Top-Position Paul Hardcastle mit 19. Walking on Sunshine ist mit Abstand der größte Erfolg von Katrina and the Waves. 2015 wurden die Rechte des Songs für 10 Millionen Pfund an die Plattenfirma BMG verkauft.
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7: Viele Hotels in Thüringen haben während der Sommerferien unter der Woche noch freie Betten. Wie mehrere Tourismusverbände und Städte mitteilten, sind die Wochenenden schon gut gebucht. Der Trend gehe weiter dahin, dass Besucher kurzfristig buchen. Die Einzelheiten von MDR Thüringen-Reporterin Emily Tümmler.
8: Dass kurzfristige Buchungen je nach Wetterlage zunehmen, spüren die Hotels überall. Für die Gäste hat es auch was Gutes, denn gerade unter der Woche gibt es in den Thüringer Urlaubsregionen noch erschwingliche Unterkünfte. Viele Betreiber rechnen aber damit, dass noch während der Sommerferien Zimmer angefragt werden. Im Thüringer Wald sind vor allem familien- und wellnessorientierte Hotels mit bis zu 80% gut ausgebucht. Die Städte Erfurt, Jena und Weimar sind zwar keine typischen Reiseziele für die Schulferien, melden aber eine normale bis gute Auslastung.
7: Viele Thüringer Schulen werden in den Sommerferien saniert. Die Städte und Landkreise investieren dafür Millionen, unter anderem in den Brandschutz, in neue Toiletten oder in Solaranlagen. So fließen im Landkreis Schmalkalden-Meiningen fast 9 Millionen Euro in Bauarbeiten und Computerprojekte. In Erfurt werden Heizungen auf Fernwärme umgestellt. Im Eichsfeld werden Schulen barrierefrei umgebaut. Aus Thüringen kommt Kritik am Aus für die nordische Kombination bei den Olympischen Winterspielen. Der Leiter des Olympiastützpunkts Bert Neudert sagte MDR Thüringen, die Entscheidung komme nicht überraschend, sie sei aber völlig unverständlich. Gerade die Nachwuchsathleten mit Olympia als Ziel seien nicht begeistert. Das Internationale Olympische Komitee hatte den Schritt mit geringem Zuschauerinteresse begründet. Neudert widersprach und verwies auf den Weltcup in Oberhof im Januar, der viele Menschen begeistert habe. In Jena beginnt heute Abend das Sommerfestival Kulturarena mit der Premiere des Theaterstücks Cassandra. Das Stück wird an 5 Abenden gespielt. Die Premiere ist ausverkauft. Erzählt wird die Geschichte von Cassandra, der Tochter des trojanischen Königs Priamos während des Trojanischen Kriegs. Rund 100 Künstler wirken mit. Die Konzertarena startet dann am 15. Juli. 8 Konzerte sind ausverkauft, darunter die Auftritte von Bosse, den Sportfreunden Stiller und Tanita Tikaram. In Ostthüringen hat ein ausgebüxter Schafbock einen Polizeieinsatz ausgelöst. Der Schafbock lief am Abend in Kala in einem Wohngebiet herum, wie die Polizei mitteilte. Anschließend machte er es sich im Garten einer Frau gemütlich und fraß dort genüsslich die Gurken. Nach ersten Ermittlungen war der Schafbock vermutlich kurz vorher aus einem Kleintransporter entlaufen. Wem das Tier gehört, ist noch unklar. Der Vierbeiner wurde eingefangen und an einen Tierschutzverein übergeben. Menschen kamen bei dem Einsatz laut Polizei nicht zu Schaden, allerdings wurde der Gurkenernte ein vorzeitiges Ende gesetzt. Das waren die Nachrichten. 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
6: Dankeschön, Markus. Ja, Gurken sind schon lecker, ne? Schön frisch, wenn es mal wieder wärmer wird. 20 bis 25 Grad bekommen wir heute, damit zum Wetter für Thüringen. Es sind noch dichte Wolken am Himmel, aber das wird schöner. Die Sonne setzt sich durch. Es kann hier und da noch etwas tröpfeln. Am Vormittag, Rest des Tages, bleibt es dann trocken. Morgen wechselnd bewölkt mit Sonne, meist trocken bei 21 bis 26 Grad. Und am Freitag erstmal Frühnebel, dann viel Sonne und hochsommerlich warm. 10 Uhr und 4 Minuten. Hier sind die aktuellen Verkehrsmeldungen. A9 in Richtung Berlin zwischen Bayreuth Nord und Marktschorgast stockender Verkehr wegen eines defekten LKW in einer Baustelle. A71 in Richtung Sangerhausen zwischen Erfurt-Bindersleben und Erfurt-Mittelhausen ein defekter LKW auf der rechten Spur. Die A72 Richtung Leipzig ist zwischen Dreieck Bayerisches Vogtland und Hof Nord wegen Bergungsarbeiten wieder gesperrt. Im Saale-Orla-Kreis zwischen dem Abzweig Gottengrün und Gefell Behinderungen nach einem Unfall. Die Blitzer stehen. Auf der A4 in Richtung Frankfurt zwischen Rüdersdorf und Hermsdorf Ost. B281, Ortseingang Saalfeld aus Richtung Arnsgereuth. In Eisenach in der Sophienstraße stadteinwärts. In Erfurt in der Bergstraße. Am Ortsausgang Georgenthal aus Richtung Herrenhof beidseitig. Es blitzt in Jena an der Bertolt-Brecht-Straße. In Mühlhausen in der Sondershäuser Landstraße stadtauswärts. Und in Sondershausen Frankenhäuser Straße stadteinwärts. Melden Sie uns Staus und Blitzer kostenfrei im MDR Thüringen Verkehrszentrum. Die Nummer ist die 0800 218 16 00. Dankeschön. Ich bin Sina Waage. Ich wünsche Ihnen einen schönen Vormittag.
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0: Mittwochvormittag mit den Bee Gees, Too Much Heaven, einfach gute Musik. Hier bei MDR Thüringen, 10 Uhr und 12 Minuten haben wir es jetzt. Der Bromacker bei Tambach, die Tarz, das wissen wir, es gilt als eine der bedeutendsten Fossilienfundstellen Europas. Da sind spektakuläre Spuren urzeitlichen Lebens entdeckt worden und da wird weiter geforscht. Als Familie schauen Sie sich das Ganze jetzt am Freitag mal an. Es ist wieder Familientag mit Programmen zum Mitmachen und Entdecken. Mauro Alivernini ist Geologe und Projektmanager Bromacker. Herr Alivernini, für alle, die den Bromacker jetzt noch nicht besucht haben, was macht diesen Ort denn so besonders?
1: Also am Bromacker, wir haben die sogenannte Ursauria gefunden, also Tiere, die vor fast 300 Millionen Jahren gelebt haben, viel, viel älter als die Dinosaurier.
0: Und aktuell buddeln sich wieder 40 Wissenschaftler aus ganz Europa auf Knien durch die Erde und hoffen auf neue Erkenntnisse über die Ursaurier. Kann man denen beim Familientag denn über die Schultern schauen?
1: Ja, auf jeden Fall. Eine Teil des Programms ist genau das. Also die Besucher sind zuerst in Gotha, wo die Geschichte und die Funde von Bromacker gezeigt werden. Und dann wir fahren gemeinsam mit dem Bus zum Bromacker, wirklich mit dem Forscher zu interagieren, also zu sprechen, was gefunden wurde, wie ist der Alltag und so weiter.
0: Wo geht's denn in Gotha ganz genau los?
1: In Schloss Friedenstein, also Bromacker Lab in Schloss Friedenstein. Dort zeigen wir Funde und erzählen wir die Geschichte des Ortes und danach fahren wir gemeinsam mit dem Bus zum Bromacker, um die Forscher zu treffen.
0: Und was können die Kinder dort erleben? Können die auch was machen?
1: Also für Kinder gibt es auch eine Interaktion, auch mit kleinen Mitmachaufgaben und auch etwa zu mitnehmen als Erinnerung. Also das ist eine Geschichte, die werden sie wahrscheinlich also nie wieder vergessen. Positiv gedacht natürlich.
0: Was kann man da zum Beispiel mitnehmen?
1: Wir haben kleine Fossilien, manche auch in Verbindung mit Bromacker. Wir haben so kleine Werkzeuge, die eventuell mitgenommen sein können. Also es gibt schon eine Menge.
0: Und dann geht's froh mit tollen Eindrücken, Einblicken und Erinnerungen im Bus zurück nach Gotha zu Schloss Friedenstein. Treff dort ist gegen 10 Uhr am Freitag und dann, wie gesagt, erstmal Ausstellung gucken im Bromacker Lab, dann mit dem Bus zum Bromacker Forschertreffen. Dauer 6 Stunden insgesamt. Herr Alivernini, muss man was mitbringen?
1: Also nur feste Schuhe und Spaß und gute Laune.
0: Essen können Sie sich mitbringen, das Ganze dauert ja doch eine Weile. Sie können aber auch ein Lunchpaket buchen und da steht alles unter thüringer-geopark.de. Dort buchen Sie auch Ihre Tickets und melden sich für den Familientag am Freitag an. Ticketpreise 39,90 für die Großen, 19,90 für die Kinder. thüringer-geopark.de.
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ihrem Mittwochvormittag. Janet Jackson ist das gewesen mit Whoops Now. Ja, und Whoops, hätten Sie gedacht, dass Sie und Ihre Enkel mal auf einer Wellenlänge liegen würden? Bei Vogelbeobachtung im Stadtpark zum Beispiel. Bei der Entscheidung für die Kreuzfahrt statt für die fetten Clubnächte und auch beim Musikgeschmack. Und er läuft auf dem Plattenspieler, bei den Jungen schon mal die Beatles, da laufen die Stones, Pink Floyd oder Fleetwood Mac. Das ist wirklich der neueste Trend bei ganz jungen Leuten, also bei ihren Enkeln, der sogenannten Gen Z, die zwischen 95 und 2010 geborenen. Das Ganze nennt sich Grannycore, übersetzt so viel wie Oma-Kult. Junge Menschen Anfang 20 flüchten massenhaft in die Lebenswelt ihrer Großeltern. Und das scheint nicht mal so eine kurze Modeerscheinung aus dem Internet zu sein, sondern beruht möglicherweise auf einer tiefen Sehnsucht nach Entschleunigung und es wundert einen nicht, ne? Und da steht auf den Playlisten ganz oben eben auch echter, handgemachter Rock'n'Roll und das freut uns sehr. Also herzlich willkommen und wir haben da mal was vorbereitet.

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12: Das Neueste für Mittel- und Westthüringen mit Sarah Rose. Guten Tag. Erfurt. Die Erfurter Hoteliers ziehen nach dem ersten Halbjahr eine positive Bilanz. Nach Angaben der Erfurt Tourismus und Marketing GmbH liegt die Auslastung der Hotels auch in den Sommerferien auf einem stabilen Niveau. Derzeit seien durchschnittlich 50-60% der Zimmer belegt. Erfurt-Gotha. Vor dem Landgericht Erfurt hat heute ein Missbrauchsprozess gegen einen 49 Jahre alten Mann begonnen. Die Staatsanwaltschaft wirft ihm sexuellen Missbrauch eines Kindes vor. Der Angeklagte soll demnach zwischen Sommer 2020 und Sommer 2021 im Landkreis Gotha ein damals 12- bzw. 13-jähriges Kind aus seinem Bekanntenkreis missbraucht haben. Weimar, das Deutsche Nationaltheater und die Staatskapelle haben ihre Theaterferien begonnen. Die neue Spielzeit beginnt dann Ende August, Anfang September. So eröffnet die Staatskapelle Weimar ihre Saison am 28. August mit einem Gemeinschaftskonzert mit der Stüber Philharmonie in der Weimar Halle. 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
13: Das Wetter für Thüringen, Dirk Bachmann aus Schmölln im Altenburger Land meldet uns 18 Grad und bewölkten Himmel. Und in Klosterfestra im Landkreis Hildburghausen sieht es genauso aus. Danke an unsere MDR Thüringen Wettermelder. Ja, dichte Wolken jetzt erstmal noch. Es kann am Vormittag hier stellenweise auch noch regnen. Aber es wird sonniger von Norden her. Und dann wird es ein sehr freundlicher Mittwoch. 20 bis 25 Grad sind heute die Höchstwerte. Morgen wechselnd bewölkt mit Sonne, weitgehend trocken bei 21 bis 26 Grad und Freitag erstmal Frühnebel, dann viel Sonne, hochsommerlich warm. 10.33 Uhr, 3 nach halb 11. Hier sind die aktuellen Verkehrsmeldungen. Auf der A4 in Richtung Dresden ist die Auffahrt Neudietendorf wegen der Beseitigung einer Ölspur gesperrt. A4 in Richtung Frankfurt. In der Auffahrt Jena-Göschwitz Behinderungen nach einem Unfall. Die A9 Richtung Berlin ist zwischen Dreieck Bayreuth-Kulmbach und Bad Berneck-Himmelkronen wegen Lkw-Bergungsarbeiten gesperrt. A71 in Richtung Sangerhausen zwischen Erfurt-Bindersleben und Erfurt-Mittelhausen ein defekter Lkw auf der rechten Spur. Die A72 Richtung Leipzig ist zwischen Dreieck Bayerisches Vogtland und Hof Nord wegen Bergungsarbeiten wieder gesperrt. Die Blitzer stehen auf der A4 in Richtung Frankfurt zwischen Rüdersdorf und Hermsdorf Ost. B281 Ortseingang Saalfeld aus Richtung Arnsgereuth in Eisenach in der Sophienstraße stadteinwärts. In Erfurt in der Bergstraße am Ortsausgang Georgenthal aus Richtung Herrenhof beidseitig. Es blitzt in Jena an der Bertolt-Brecht-Straße am Ortseingang Sondershausen aus Richtung Berka. Und das war's, melden Sie uns. Staus und Blitzer kostenfrei im der Thüringen Verkehrszentrum. Die Nummer ist die 0800 218 16 00.
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0: Der Mann hat's eilig, Bryan Adams, Run to You. Einfach gute Musik hier bei MDR Thüringen. Einen schönen Mittwochvormittag. Ja, wie es so ist, die Zeit rennt auch, ne? Das wissen wir. Und jetzt steht die Kulturarena Jena tatsächlich in den Startlöchern. Ab nächste Woche erleben Sie tolle Konzertabende und Filme und mehr. Und heute geht's auf dem Platz vor dem Theaterhaus mit dem Open-Air-Theaterspektakel los. Das Theaterhaus Jena hat sich dieses Mal für einen Ausflug in die griechische Mythologie entschieden und bringt eine eigene Version von Cassandra auf die Bühne. Nicht gerade ein leichter Stoff für einen Sommerabend. MDR Thüringen-Reporterin Anke Preller ist bei den Proben dabei gewesen.
1: Die Bühne vor dem Theaterhaus deutet Troja an. Die Wände der Stadt farbig, denn die Antike war bunt und nicht nur Marmorplatz. Eine Ebene, die sich zum Publikum neigt, im Hintergrund ein Wald. Es ist die Welt von Cassandra, eine Tochter des Priamos, des Königs von Troja. Gott Apollon hat ihr die Gabe der Weissagung verliehen, sie aber zugleich verflucht, dass ihren wahren Vorhersagen niemand Glauben schenkt. Die Geschichte, die Regisseurin Asret Kua und ihr Team erzählen, setzt sehr viel früher an. Sie inszeniert die Tragödie als eine Geschichte vom Erwachsenwerden und die beginnt mit Cassandras Geburt.
2: Es ist warm hier. Aber es war auch schon immer so warm und muckelig.
3: Niemand erzählt euch die Wahrheit über Geburten. Niemand. Deine Mutter nicht, deine beste Freundin nicht, deine Hebamme nicht.
1: Cassandra, einmal auf der Welt, wächst innerhalb der Mauern Trojas auf. Aber so Asret Kua.
4: Wir arbeiten ganz gezielt in der Form von Zeitlosigkeit, die sehr auch aufs Heute anspielt, auch viele Anspielungen macht auf sozial- und politische Bewegungen der letzten paar Jahre auch, aber natürlich auch mit ein bisschen Eingang auf eine vermeintliche Antike.
1: So entsteht eine neue, lebendige Erzählung über Cassandra mit einem Davor und einem Danach. Eine halbstündige Pause teilt das Stück. Licht und Dunkel sind gezielt gesetzt. Die Inszenierung beginnt 20 Uhr, früher als sonst, und endet gegen Mitternacht. Zu den rund 100 Mitwirkenden gehören Tara und Lissy. Als Sängerinnen im Chor sind sie an verschiedensten Choreografien beteiligt. Für beide die erste Theatererfahrung.
5: Die Leute sind alle richtig lieb zu uns und es wird sich um einen gekümmert. Auch wenn wir ein Teil von einer großen Gruppe sind, wird aufgepasst, dass es jeder Einzelperson gut geht.
6: Für mich ist es beeindruckend, wie dann so ein großes System funktioniert und mir macht es sehr Spaß und ich finde auch irgendwie alle achten auf alle und das ist irgendwie eine coole Erfahrung.
0: Die Cassandra-Premiere heute ist ausverkauft. Für die 4 Aufführungen danach bekommen Sie aber noch Tickets zum Preis von 20 Euro. Ermäßigt kosten sie 12 Euro.

Da war vor allem mal wieder hier mit Eiszeit. 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Einen schönen Mittwochvormittag gleich mit der Lighthouse Family und Free und Briefmarken anschauen und dabei was über die Vergangenheit lernen. Das können Sie heute ab 13 Uhr in Suhl. Der Thüringer Briefmarkensammlerverein Suhl 1927 eröffnet im Atrium des Kongresszentrums seine neue Sonderausstellung. Und da sehen Sie Briefmarken, oftmals aus DDR-Zeiten, in Kombination

0: Mit Hintergrundtexten, also wird alles schön erläutert. Und da gehen die Themen von Naturkunde, also Kakteen, Gewächse und Bienen zum Beispiel, über regionale Kultur, Rennsteiglied, Stichwort, Sporthistorie vom Bogen zum Gewehr bis zur lokalen Geschichte der damaligen Stadthalle Suhl. 13 Uhr ist heute Eröffnung.
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0: 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Alles Wichtige jetzt mit Frank Beken.
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2: Auch während der Sommerferien gibt es unter der Woche in Thüringer Hotels noch freie Betten. Wie mehrere Tourismusverbände und Städte mitteilten, sind die Wochenenden schon gut gebucht. Der Trend gehe weiter dahin, dass Besucher kurzfristig buchen. Die Einzelheiten von MDR Thüringen-Reporterin Emily Tümmler.
3: Dass kurzfristige Buchungen je nach Wetterlage zunehmen, spüren die Hotels überall. Für die Gäste hat es auch was Gutes, denn gerade unter der Woche gibt es in den Thüringer Urlaubsregionen noch erschwingliche Unterkünfte. Viele Betreiber rechnen aber damit, dass noch während der Sommerferien Zimmer angefragt werden. Im Thüringer Wald sind vor allem Familien- und wellnessorientierte Hotels mit bis zu 80% gut ausgebucht. Die Städte Erfurt, Jena und Weimar sind zwar keine typischen Reiseziele für die Schulferien, melden aber eine normale bis gute Auslastung.
2: Viele Thüringer Schulen werden in den Sommerferien saniert. Die Städte und Landkreise investieren dafür Millionen, unter anderem in den Brandschutz, in neue Toiletten oder in Solaranlagen. So fließen im Landkreis Schmalkalden-Meiningen fast 9 Millionen Euro in Bauarbeiten und Computerprojekte. In Erfurt werden Heizungen auf Fernwärme umgestellt. Im Eichsfeld werden Schulen barrierefrei umgebaut. Viele kleinere Arbeiten sollen bis zum Ferienende fertig werden. Aus Thüringen kommt Kritik am Aus für die nordische Kombination bei den Olympischen Winterspielen. Der Leiter des Olympiastützpunkts, Bernd Neudert, sagte MDR Thüringen, die Entscheidung komme nicht überraschend, sie sei aber völlig unverständlich. Gerade die Nachwuchsathleten mit Olympia als Ziel seien nicht begeistert. Das Internationale Olympische Komitee hatte den Schritt mit geringem Zuschauerinteresse begründet. Neudert widersprach und verwies auf den Weltcup in Oberhof vom Januar, der viele Menschen begeistert habe. Mit dem Theaterspektakel Cassandra wird am Abend die Kulturarena Jena eröffnet. Das Stück ist an 5 Abenden vor dem Theaterhaus zu sehen, die Premiere bereits ausverkauft. Danach folgen zahlreiche Konzerte und Filmabende. Was das Publikum heute erwartet, weiß MDR Thüringen-Reporterin Anke Preller.
4: Das Theaterhaus wagt einen Ausflug in die griechische Mythologie, wobei Regisseurin Azret Kua die Tragödie als Coming-of-Age-Stück inszeniert, als Geschichte vom Erwachsenwerden. Eine aufwendige Inszenierung mit rund 100 Mitwirkenden. Am 15. Juli startet dann die Konzertarena mit der französischen Band Les Négresses Vertes, Thüringens längstes Sommerfestival. Läuft bis zum 23. August.
2: Die Deutsche Bahn will zusätzlich 50 Millionen Euro in eine verbesserte Kommunikation mit ihren Kunden investieren. Die Mittel sollten bis Ende nächsten Jahres eingesetzt werden, sagte Bahnchefin Evelyn Paller. Dabei werde verstärkt künstliche Intelligenz genutzt, um Fahrgäste schneller über Verspätungen oder Zugausfälle zu informieren. Geplant sei auch eine neue App ab Ende des Jahres mit Echtzeitinformationen etwa zu kurzfristigen Gleiswechseln. Das waren die Nachrichten. 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
0: Dankeschön, Frank. Das Wetter für Thüringen, dichte Wolken hängen nach wie vor noch am Himmel, ja, so ein bisschen fest, aber ich glaube, so langsam machen sich die Wolken doch locker und die Sonne setzt sich durch. Es kann hier und da noch tröpfeln, aber irgendwann bleibt es dann doch trocken und dann wird es ein schöner Mittwoch bei 20 bis 25 Grad. Morgen wechselnd bewölkt mit Sonne, weitgehend trocken bei 21 bis 26 Grad und am Freitag erstmal Frühnebel. Dann auch wieder viel Sonne, es bleibt trocken und es wird hochsommerlich warm. 11 Uhr und gleich 4 Minuten. Hier sind die aktuellen Verkehrsmeldungen. Auf der A4 in Richtung Dresden ist die Auffahrt Neudietendorf wegen der Beseitigung einer Ölspur gesperrt. A9 in Richtung Berlin zwischen Dreieck Bayreuth-Kulmbach und Bad Berneck-Himmelkron. Da steht ein defekter LKW auf der mittleren Spur in einer Baustelle. A71 in Richtung Sangerhausen zwischen Erfurt-Bindersleben und Erfurt-Mittelhausen ein defekter LKW auf der rechten Spur. Die A72 Richtung Leipzig ist zwischen Dreieck Bayerisches Vogtland und Hof Nord nach einem LKW-Brand und wegen Bergungsarbeiten gesperrt. Die Blitzer stehen. Auf der A4 in Richtung Frankfurt zwischen Rüdersdorf und Hermsdorf Ost. B85 Ortsausgang Rudolstadt in Richtung Saalfeld. B281 Ortseingang Saalfeld aus Richtung Arnsgereuth. In Eisenach in der Sophienstraße stadteinwärts. In Erfurt Blitzes in der Bergstraße. Entschuldigung, am Ortsausgang Georgenthal aus Richtung Herrenhof beidseitig, in Jena Bertolt-Brecht-Straße und am Ortseingang Sondershausen aus Richtung Berka. Und melden Sie uns Staus und Blitzer kostenfrei im MDR Thüringen Verkehrszentrum. Die Nummer ist die 0800 218 16 00. Dankeschön. Ich bin Sina Waage. Ich wünsche Ihnen einen schönen Vormittag.
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0: Der Peace Train ist ja einmal durchgefahren mit Lokführer Cat Stevens. Hallo am Mittwochvormittag. Sommersonne, Schwimmbad. Mittwoch entwickelt sich langsam, aber sicher in diese Richtung, ne? Und für den kleinen Hunger gibt's dann, ja, vielleicht eine Bockwurst. Das sind zumindest so Sommerferien unserer Kindheit, ne? Und heute ist es ja nicht so viel anders. Nur, dass es zur Bockwurst am Schwimmbad-Imbiss jetzt auch Pommes gibt. Und mehr. Wir suchen in diesen Sommerferien Schwimmbad-Imbisse mit außergewöhnlichen Angeboten. MDR Thüringen-Reporter Adi Rückewold hat irgendwo im Nirgendwo das Waldbad Ritzenhausen entdeckt. Das ist im Südeichsfeld zwischen Hallungen und Heyerode. Und dort gibt es den Imbiss von Riaz Durrani mit pakistanischen Spezialitäten.
1: Hallo Riaz Durrani, hallo.
2: Hallo.
1: Ach, da ist er. Ich hätte gerne eine Currywurst mit speziellen pakistanischen Gewürzen. Ist das machbar?
2: Ja, natürlich. Warum nicht? Machen mit Mango-Curry und selbst gemacht. Das guck mal alles selber Curry, selber mahlen und dann benutzen.
1: Sensationell. Und zwei Kochtöpfe sind gerade auf dem Herd. Was machst du da?
2: Da mache ich ein Bolognese und Tomatensauce. Da gibt es nur bei Riaz.
1: Mensch, ja. Das im Freibad Ritzenhausen, es liegt ja auch irgendwo im Nirgendwo.
2: Ja, ich habe eine hübsche Frau kennengelernt und wegen ihr ich gekommen.
1: Das ist wie viele Jahre jetzt her?
2: Ja, jetzt ist uns insgesamt zusammen fast 14 Jahre. Und dieses Geschäft, ich habe gepacht, jetzt meine 2019. Ich glaube, das ist achte Jahr.
1: Internationale Spezialitäten, das heißt aber auch, es gibt die Klassiker, die es sonst auch in einem Imbiss gibt bei dir.
2: Richtig. Bei mir, ich vorbereite mache nicht nur für Currywurst da. Ich hier sorgen Veganer, ich sorgen vegetarisch. Ich sage, ein Muslim, ein Hindu, ein Sikh, jeder Religion, jeder kann bei mir. Ich bin da und mein Essen da.
1: Was machst du mir jetzt zum Mittag?
2: Ich habe für dich Lammspieß gemacht und Hähnchenspieße aus Pakistan. Und habe ein so schön für dich Kalabria-Salat gemacht und Kalabria, ein Tomatennudel, ein bisschen mit Pesto reingemacht und gegrillt Gemüse und diese Reis Pakistaner.
1: Im Freibad Ritzenhausen.
2: Jawohl.
1: Sensationell. Lecker.
2: Lass dir schmecken. Guten Appetit und liebe und Gruß vor alle, wir hören aus Hallungen. Riaz. Ciao.
0: Klingt gar nicht nach Freibad-Kiosk, eher nach einem richtigen Restaurant, ne? Wenn Sie nur essen möchten, müssen Sie keinen Eintritt ins Waldbad Ritzenhausen zahlen, einfach hinterm Imbiss klingeln. Und der hat das ganze Jahr über geöffnet.
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Die Rolling Stones bei MDR Thüringen. Und die sind fleißig. Ab Freitag gibt's das neue Album Foreign Tongues. Und die Songs sind so toll, sagt Mick Jagger, und lassen sich so gut live spielen, dass sie unbedingt auf die Bühne müssen. Unter Motto, nicht kleckern, sondern klotzen, basteln die Jungs an der Welttournee 2027. Jungspund der Band ist ja Ronnie Wood. Und der kann dann unterwegs während der Tournee seinen 80. feiern. Schönen Mittwoch. Jetzt mit Karat. Musik.

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1: Das Neueste für Mittel- und Westthüringen mit Sarah Rose. Guten Tag. Erfurt. Die Erfurter Hoteliers ziehen nach dem ersten Halbjahr eine positive Bilanz. Nach Angaben der Erfurt Tourismus und Marketing GmbH liegt die Auslastung der Hotels auch in den Sommerferien auf einem stabilen Niveau. Derzeit seien durchschnittlich 50-60% der Zimmer belegt. Erfurt-Gotha. Vor dem Landgericht Erfurt hat heute ein Missbrauchsprozess gegen einen 49 Jahre alten Mann begonnen. Die Staatsanwaltschaft wirft ihm sexuellen Missbrauch eines Kindes vor. Der Angeklagte soll demnach zwischen Sommer 2020 und Sommer 2021 im Landkreis Gotha ein damals 12- bzw. 13-jähriges Kind aus seinem Bekanntenkreis missbraucht haben. Weimar, das Deutsche Nationaltheater und die Staatskapelle haben ihre Theaterferien begonnen. Die neue Spielzeit beginnt dann Ende August, Anfang September. So eröffnet die Staatskapelle Weimar ihre Saison am 28. August mit einem Gemeinschaftskonzert mit der Stüber Philharmonie in der Weimar Halle. 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
2: Das Wetter für Thüringen. Sönke Krüll aus Bad Tabarz meldet uns 17 Grad. Der Himmel ist immer noch bewölkt. In Altenburg sind es 19 Grad. Es ist wechselnd bewölkt. Danke an unsere MDR Thüringen Wettermelder. Die dichten Wolken machen sich immer lockerer und die Sonne kommt durch. Es kann vielleicht hier und da noch tröpfeln, aber insgesamt wird es doch ein freundlicher, trockener Mittwoch bei 20 bis 25 Grad. Morgen wechselnd bewölkt mit Sonne. Es bleibt meist trocken bei 21 bis 26 Grad und am Freitag hier und da erstmal Frühnebel, dann viel Sonne und hochsommerlich warm. Eine Minute nach 11:30. Hier sind die aktuellen Verkehrsmeldungen. Auf der A4 in Richtung Dresden ist die Auffahrt Neudietendorf wegen der Beseitigung einer Ölspur gesperrt. A9 in Richtung Berlin zwischen Dreieck Bayreuth-Kulmbach und Bad Berneck-Himmelkron ein defekter LKW auf der mittleren Spur in einer Baustelle. A71 in Richtung Sangerhausen zwischen Erfurt-Bindersleben und Erfurt-Mittelhausen ein defekter LKW auf der rechten Spur. Die A72 in Richtung Leipzig ist zwischen Dreieck Bayerisches Vogtland und Hof Nord nach einem LKW-Brand und wegen Bergungsarbeiten weiterhin gesperrt. Die Blitzer stehen auf der A4 in Richtung Frankfurt zwischen Rüdersdorf und Hermsdorf Ost. B85, Ortsausgang Rudolstadt in Richtung Saalfeld. B281, Ortseingang Saalfeld aus Richtung Arnsgereuth. In Eisenach in der Sophienstraße stadteinwärts. In Erfurt in der Bergstraße. Am Ortsausgang Georgenthal aus Richtung Herrenhof beidseitig. In Jena blitzt es in der Bertolt-Brecht-Straße und am Ortseingang Sondershausen aus Richtung Berg. Melden Sie uns Staus und Blitzer kostenfrei im MDR Thüringen Verkehrszentrum. Die Nummer ist die 0800 218 16 00.
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0: Locker machen mit Mink Deville. Each word's a beat of my heart.
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0: Ja, ist der Ball drin oder ist er nicht drin? Das sagen Sie uns, nachdem Sie eine Torszene hier gehört haben, bei der eben an der entsprechenden Stelle abgebrochen wird. Wenn Sie richtig liegen, gewinnen Sie unseren MDR Thüringen Siegersessel. Und im Gegensatz zu manchen WM-Entscheidungen ist das hier eine ganz klare Sache. Da gibt's auch nichts zu diskutieren. Hildegard Stegner ist heute Morgen bei Timo in der Frühschicht am Telefon gewesen. Im Garten am Haus könnte der Siegersessel sein Plätzchen finden in Niederorschel. Im Eichsfeld, dort ist die Hildegard zu Hause. Und wir hören mal, ob es so kommt.
2: Aber das wird nicht gepfiffen, stattdessen Deutschland mit Mario Götze. Eine Situation haben wir von ihm schon eine gute gesehen. Bisher ist er dann aber abgetaucht. Flanke von Gnabry.
3: Was macht er, der Gnabry, mit seiner Flanke? Drin oder nicht drin, Hildegard?
4: Ja, ich rate mal drin.
3: Sie raten drin. Wir hören natürlich rein, ob Sie gut geraten haben.
2: Flanke von Gnabry, Herbert, Tor! Tor für Deutschland!
3: Ich glaube, deutlicher geht's gar nicht. Der war drin.
4: Ja, schön. Oh, das ist ja tolle, tolle.
3: Ja. Sehr gerne, Hildegard. Tun Sie mir einen Gefallen, behandeln Sie unseren Siegersessel bitte gut.
4: Das mache ich auf jeden Fall.
0: Natürlich macht sie das. Und Sie können auch schon mal überlegen, wo der Siegersessel bei Ihnen sein Plätzchen finden könnte. Wobei der halt auch sehr gut wandern kann. Durch den Garten, an den Badeteich, den nehmen Sie einfach mit einer Hand so mit. Nächste Chance am Nachmittag bei Marco Ramm.
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Erasure und Ship of Fools und sie hören der MDR Thüringen. Cowboys und Indianer, ja, kann man singen, ne? Man denkt sofort an den Partykracher. Man denkt natürlich an den Wilden Westen und wir fügen dem Ganzen mal noch was hinzu. Sonderausstellung im Stadtmuseum Saalfeld. Rund 100 Figuren. Die Ausstellung können Sie ab heute besuchen. Die Figuren sind sämtlichst bei uns in Thüringen entstanden, unter anderem in Mengersgreuth-Hämmern, in Sonneberg, Steinach und Königssee. Und auch ein Großteil des Zubehörs ist in Thüringen entstanden und es stammt alles aus einer Privatsammlung. Ihre nostalgische Reise in die regionale Industrie- und Spielzeuggeschichte startet heute im Stadtmuseum Saalfeld und dauert bis zum 16. August. Also so lange können Sie dort die Ausstellung Cowboys und Indianer anschauen. Mit diesem Tipp übergebe ich schon fast an meinen Kollegen Frank Huber. Er begleitet Sie durch die Mittagszeit hier bei MDR Thüringen nach den ausführlichen Nachrichten um 12 bei uns. Ich bin Sina Waage. Ich wünsche Ihnen noch einen guten Mittwoch. Bis morgen. Tschüssi.

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3: Mit dem Start der Sommerferien hat für viele jetzt auch die Reisezeit begonnen. Wer noch nicht gebucht hat und kurz entschlossen in Thüringen Urlaub machen will, findet auch noch freie Betten. Viele Hotels im Land haben in den nächsten Wochen nämlich noch Kapazitäten. Und der Trend geht weiter dahin, dass Besucher kurzfristig buchen. MDR Thüringen-Reporterin Emily Tümmler, gibt's da eigentlich Unterschiede zwischen den Regionen?
4: Nee, das ist überall gleich. In allen Regionen sind die Unterkünfte nicht vollständig ausgebucht. Überall rechnen die Betreiber noch mit kurzfristigen Buchungsanfragen, vor allem wenn das Wetter passt. Denn mit dem Wetter entscheiden sich viele Urlauber erst, ob sie wegfahren und wohin. Gerade unter der Woche kann man in Thüringen überall noch günstige Zimmer erwischen.
3: Was wird denn besonders gut gebucht?
4: Also im Thüringer Wald sind vor allem Familien- und Wellness-Hotels gefragt und bis zu 80% ausgebucht. Die Städte Erfurt, Jena und Weimar sind zwar keine typischen Reiseziele für die Schulferien, melden aber eine normale bis gute Auslastung. Laut Erfurt Tourismus und Marketing GmbH sind die Hotels mit 50-60% normal ausgelastet. Wenn Ende der Sommerferien dann die Domstufenfestspiele anfangen, kommen aber mehr Besucher in die Landeshauptstadt. Auch die Stadtverwaltungen in Jena und Weimar sagen, dass die Unterkünfte gut gebucht sind, vor allem an den Wochenenden.
3: Für Thüringens Wintersportler und ihre Fans reißen die schlechten Nachrichten in diesen Tagen nicht ab. Da ist zum einen der Streit um den Erfurter Stützpunkt der Eisschnellläufer. Und gestern fiel die Entscheidung des IOC, die nordische Kombination ist ab 2030 nicht mehr olympisch. MDR Thüringen-Reporterin Sandra Vogtmann hat mit Thüringer Athleten gesprochen. Sandra, wie haben denn die darauf reagiert?
5: Die Stimmung ist im Keller. Sie sind geschockt. Ronny Ackermann, Stützpunkttrainer in Oberhof, formulierte es gestern Abend so: Das ist schon brutal. Damit hat niemand gerechnet. Bernd Neudert, Leiter des Olympiastützpunktes Thüringen, sagte dagegen, die Entscheidung komme nicht überraschend, dennoch aber unverständlich. Nachdem die Entscheidung, ob die nordische Kombination olympisch bleibt, ja um Wochen verschoben wurde und auf sich warten ließ, hatten viele ja gehofft, dass die Damen nun endlich auch dabei sein können. Die NOKO war ja die letzte verbliebene olympische Disziplin, in der Frauen nicht starten durften. Die Thüringerin Maria Gerbert kann das alles noch gar nicht wirklich realisieren, sagt sie.
3: Was bedeutet das für die Athleten und den Sport?
5: Seit den ersten Olympischen Winterspielen 1924 im französischen Chamonix war die nordische Kombination Bestandteil des olympischen Wettkampfprogramms. Das Aus hat Folgen für Förderungen, Sponsoring, Trainerstellen, die Infrastruktur an den Trainingsorten. Aber auch welche Wettkämpfe wo noch stattfinden werden, auch international, ist unklar. Und es betrifft am Ende auch Bewerbungen fürs Sportgymnasium.
3: Die Zeit der Sommerfestivals hat begonnen. Nach dem Rudolstadt-Festival geht es in Jena weiter mit der Kulturarena. Die eröffnet traditionell mit einem Theaterspektakel, diesmal Cassandra. Die griechische Tragödie um die Seherin Cassandra lieferte die Vorlage, deren Vorhersagen niemand so richtig Glauben schenken will. MDR Thüringen-Reporterin Anke Preller, das klingt nicht nach einem leichten Stoff für einen Sommerabend.
6: Ja, es ist ein Ausflug in die Welt der griechischen Mythologie und doch auch zeitlos. Regisseurin Azret Kua hat die Tragödie als Geschichte vom Erwachsenwerden inszeniert und die beginnt mit Kassandras Geburt, ihre Kindheit und Jugend in den Mauern Trojas. Gespielt wird gezielt mit Licht und Dunkel, nach der Pause wird es düsterer, nach 9 Jahren Krieg lebt Kassandra in einer belagerten Stadt. Die Inszenierung ist aufwendig mit rund 100 Mitwirkenden, prächtig. Kostümen, Pyrotechnik und Liveband. Gespielt wird Cassandra an 5 Abenden vor dem Theaterhaus. Die Premiere heute, die ist ausverkauft.
3: Und wie geht's dann nach dem Sommertheater weiter?
6: Insgesamt stehen 30 Konzerte, 5 Kinderveranstaltungen und 15 Filmabende bis zum 23. August auf dem Programm, wieder mit bekannten und weniger bekannten Namen. Von diesem Mix lebt die Kulturarena und er ermöglicht, dass die Hälfte der Konzerte zwischen 10 und 18 Euro kosten. Für etwa ein Viertel der Konzerte allerdings gibt es keine Tickets mehr. Dazu gehören Bosse, Nils Landgren, Von wegen Lisbeth, Sportfreunde Stiller und das Konzert von Tanita Tikaram. An den konzertfreien Abenden lockt wieder ein buntes Filmprogramm, das mit 50 Jahre Roland Kaiser beginnt und der Unikato Kurzfilmnacht endet.
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3: Bei einem Unfall auf der Autobahn 38 ist in der Nacht zu Mittwoch eine Motorradfahrerin ums Leben gekommen. Wie die Polizei mitteilte, ereignete sich der Unfall zwischen Breitenworbis und Leinefelde-Worbis. Nach bisherigen Erkenntnissen stürzte die Frau aus noch ungeklärter Ursache mit einem Motorrad, das kein Kennzeichen hatte. Anschließend fuhr ein Auto über das Motorrad. Mindestens ein weiteres Fahrzeug erfasste die Frau. Der hinzugerufene Notarzt konnte nur noch ihren Tod feststellen. Viele Thüringer Schulen werden in den Sommerferien saniert. Die Städte und Landkreise investieren dafür Millionen, unter anderem in den Brandschutz, in neue Toiletten oder in Solaranlagen. So fließen im Landkreis Schmalkalden-Meiningen fast 9 Millionen Euro in Bauarbeiten und Computerprojekte. In Erfurt werden Heizungen auf Fernwärme umgestellt. Im Eichsfeld werden Schulen barrierefrei umgebaut. US-Präsident Trump hat die Feuerpause im Iran-Krieg für beendet erklärt, das sagte er auf dem NATO-Gipfel in Ankara. Vorausgegangen waren zunächst US-Angriffe auf mehrere Ziele im Iran nach mutmaßlich iranischen Attacken auf Tanker in der Straße von Hormuz. Daraufhin hatte der Iran die Golfstaaten Kuwait und Bahrain angegriffen. Eine Folge: die Ölpreise stiegen um mehr als 5%. Zum Sport. Über 70 Jahre hat sie gebraucht. Nun steht die Schweiz das erste Mal seit 1954 im Viertelfinale der Fußball-WM. Das Team setzte sich gegen Kolumbien im Elfmeterschießen mit 4:3 durch. Wie die Schweizer den historischen Viertelfinaleinzug gefeiert haben, weiß MDR Thüringen Sportreporter Henrik Lückhoff.
7: Nach dem Sieg brachen bei den Schweizern die großen Emotionen aus. Kapitän Granit Xhaka sank zu Boden und weinte. Danach sagte er im Schweizer Fernsehen: Wir haben Geschichte geschrieben, das ist ein unglaubliches Gefühl. Im Viertelfinale geht's für die Schweiz gegen Argentinien, das nach einem 0:2 Rückstand noch mit 3:2 gegen Ägypten gewonnen hat. Während in Argentinien der Jubel über den Comeback-Sieg riesig war, war bei den Ägyptern der Frust groß über den französischen Schiedsrichter Letexier, der mehrere strittige Entscheidungen gegen die Nordafrikaner getroffen hatte. Ägyptens Trainer Hussam Hassan sprach gar von Manipulation.
3: Das waren die Nachrichten. 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
1: Danke dir, Frank. Das Wetter in Thüringen: heute zunächst oft noch dichtere Wolken, später aber von Norden her immer mehr Sonnenschein. Es bleibt dann auch trocken am Nachmittag bei 20 bis 25 Grad. In der Nacht wenige Wolken, teils wird sogar sternenklar sein. Tiefstwerte so um die 14 Grad. Morgen wechselnd bewölkt mit Sonne, weitgehend trocken, 21 bis 26 Grad. Am Freitag dann viel Sonne und hochsommerlich warm. 12 Uhr und 8 Minuten. Und hier sind die aktuellen Verkehrsmeldungen. Auf der A4 Richtung Dresden ist die Auffahrt Neudietendorf wegen der Beseitigung einer Ölspur derzeit gesperrt. A72 Richtung Leipzig zwischen dem Dreieck Bayerisches Vogtland und Hof Nord Stau. Da laufen Bergungsarbeiten auf der rechten Fahrspur. Die Autobahn ist aber nicht mehr gesperrt. Die Blitzer stehen auf der A4 Richtung Frankfurt zwischen Rüdersdorf und Hermsdorf Ost, auf der B85 am Ortsausgang Ruderstadt Richtung Saalfeld, auf der B281 am Ortseingang Saalfeld aus Richtung Arnsgereuth, in Eisenach in der Sophienstraße stadteinwärts, in Erfurt in der Bergstraße, am Ortsausgang Georgenthal aus Richtung Herrenhof, beide Richtungen, dann in Mühlhausen in der Sondershäuser Landstraße stadtauswärts und am Ortseingang Sondershausen aus Richtung Berka. Melden Sie uns Staus oder Blitzer kostenfrei im MDR Thüringen Verkehrszentrum unter 0800 218 16 00. Ich bin Frank Huber, ich wünsche Ihnen eine schöne Mittagszeit mit dem nächsten 80er mit Toto und Afrika.
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Nach Rivers of Babylon und Daddy Cool war das der erfolgreichste Hit von Boney M. Ma Baker aus dem Jahr 77. Wir landen jetzt wieder in den 80ern bei MDR Thüringen mit Alphaville und Forever Young.

0: Alphaville und der große Wunsch Forever Young. Aber ich sage ja immer, alles hat seine Zeit.
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0: Auch die Ferienzeit. Eigentlich wünscht man sich im Sommer ja kein leeres Schwimmbecken, aber in diesem konkreten Fall ist es anders. In Gotha gibt es ja die Reihe Lesen an ungewöhnlichen Orten. Und das können Kinder heute im Gotha Stadtbad erleben. Die Sprunggrube des großen Schwimmbeckens ist nämlich für die jährliche Reinigung derzeit leer. Und genau dort findet heute um 15 Uhr die Lesung statt und nebenbei kann man dann auch noch hinter die Kulissen des Bades schauen. Sehr interessant. Karten dafür gibt es für 5 € bei der Stadtbibliothek. Der Eingang zum Bad ist dann in der Bohnstedtstraße. Los geht's, wie gesagt, um 15 Uhr. Und diese Lesung am ungewöhnlichen Ort ist später auch nochmal Thema bei uns, bei Marco, bei Ram am Nachmittag. Dann wollen wir hören, wie beeindruckend das Ganze gelaufen ist. 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

0: jetzt, dass Bonhoff steil geht und prompt ist der Ball bei Bonhoff gelandet im 16-Meter-Raum, spitzer Winkel zum Tor. Da kommt der Ball auf Möller, der dreht sich um die eigene Achse, schießt.
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2: Jetzt heißt die Frage eher im Freibad oder eher nicht. Ja, das Wetter in Thüringen spricht eher für vielleicht noch nicht, denn heute Höchsttemperaturen 20 bis 25 Grad, zunächst auch oft noch dichte Wolken oder später immer mehr Sonnenschein. In der Nacht wenige Wolken, teils sternenklar, Tiefstwerte um 14 Grad. Morgen dann wechselnd bewölkt mit Sonne, weitgehend trocken, 21 bis 26 Grad. Am Freitag, da ist aber wieder Freibadwetter. Nach Frühnebel gibt's nämlich viel Sonne, trocken ist es dann und es wird hochsommerlich warm. 12.32 Uhr jetzt. Und hier sind die aktuellen Verkehrsmeldungen. Auf der A4 Richtung Dresden ist die Auffahrt Neudietendorf wegen der Beseitigung einer Ölspur gesperrt. Und die Blitzer stehen auf der A4 Richtung Frankfurt zwischen Rüdersdorf und Hermsdorf Ost, auf der B85 am Ortsausgang Ruderstadt Richtung Saalfeld, auf der B281 am Ortseingang Saalfeld aus Richtung Arnsgereuth kommend, am Ortsausgang Georgenthal aus Richtung Herrenhof, beide Richtungen, in Mühlhausen in der Sondershäuser Landstraße stadtauswärts und am Ortseingang Sondershausen aus Richtung Berka. Das war's nun. Melden Sie uns Staus oder Blitzer kostenfrei im MDR Thüringen Verkehrszentrum unter 0800 218 16 00. Der nächste 80er kommt von Dionne Warwick mit Heartbreaker.
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Elton John. I guess that's why they call it the Blues. Ich habe heute Nachbarn von mir getroffen, die in einer Dachwohnung leben und die haben mir versichert, sie sind so froh, dass es nicht mehr so heiß ist. Ja, das glaube ich gerne. Dachwohnungen sind ja doch eine Herausforderung im Sommer. Aber ein bisschen ziehen jetzt die Temperaturen schon wieder an. Gleich mehr dazu aus dem Wetterstudio.

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1: Heute mit Diana Smikala. Diana, ich habe ja gerade schon von den Nachbarn erzählt mit der Dachwohnung. Das war echt lustig, weil der hat zu mir gesagt, ich könnte auf Knien nach Lourdes rutschen aus Dankbarkeit, dass die Hitze vorbei ist. Da habe ich wirklich sehr lachen müssen über diesen Spruch. Heute kann er ja nochmal gut lüften, ne?
2: Heute und morgen auch. Also wir sind im mäßigen Temperaturbereich, also bis 25 Grad heute. Am wärmsten wird es heute im Thüringer Becken. Dazu weht auch ein doch recht lebhafter Nordwestwind, der das Ganze also auch nochmal auffrischt. Und auch morgen, um da den Ausblick zu geben, liegen wir auch in dieser Spanne 21 bis 25 Grad.
1: Die Nacht, die wird teilweise auch recht frisch, hatte ich so das Gefühl, mit 14 Grad.
2: Das ist das Maximum noch. Also bis 10 Grad geht es auf jeden Fall auch noch runter. In Mulden lagen örtlich sogar vielleicht noch darunter. Also ja, ist frisch. Und man kann also insgesamt sagen, hat man heute ja auch schon im Vormittag gemerkt, es sind doch einige Wolken noch unterwegs. Wir haben noch eine recht eher noch feuchte und noch kühlere Luft. Es waren ja heute Vormittag auch ein paar so Nieselschauer auch noch mit dabei. Jetzt wird es aber weitestgehend trocken bleiben am Nachmittag und die Wolken lösen sich auch immer mehr auf. Also auch der Süden bekommt Sonne ab, wobei in Richtung Rhön, Werratal bleiben die Wolken uns heute doch eher erhalten.
1: Aber bis der Sommer wieder Gas gibt, dauert es noch, ne? Also bis Freitag wohl, ne?
2: Ja, also Freitag würde ich sagen, ist der Übergangstag. Okay. Da steigt die Temperatur schon auf bis zu 28 Grad und dann am Wochenende werden wir die 30 auf jeden Fall erreichen, wenn nicht gar sogar auch ein bisschen drüber. Oh, aber es sind auch immer noch Wolken dabei, es ist jetzt nicht die blanke, pure Sonne.
1: Was sagt denn eigentlich der Wettertrend dann?
2: Also das, was ich jetzt gerade nochmal nachgeschaut habe, also man kann schon sagen, danach, also ab dem Freitag wird uns eine Woche erhalten bleiben, die sich so um die 30 Grad plus minus bewegt. Also schon Hochsommer, ja, durchaus. Und für die Urlaubskinder
1: Freibadwetter, ne?
2: Ja, also, genau. Da wird dann

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Yeah.

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1: Ich habe eine neue Meldung aus dem MDR Thüringen Verkehrszentrum. Vorsicht auf der B247 Richtung Mühlhausen. Auf der Ortsumfahrung Bad Langensalza, da liegt ein Metallteil auf der Fahrbahn.

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6: Viele Hotels in Thüringen haben während der Sommerferien unter der Woche noch freie Betten. Wie mehrere Tourismusverbände und Städte mitteilten, sind die Wochenenden schon gut gebucht. Der Trend gehe weiter dahin, dass Besucher kurzfristig buchen. Im Thüringer Wald sind vor allem Familien- und Wellnesshotels mit bis zu 80% gut gebucht. Die Städte Erfurt, Jena und Weimar sind zwar keine typischen Reiseziele für die Schulferien, melden aber eine normale bis gute Auslastung. Bei einem Unfall auf der A38 ist in der Nacht zu Mittwoch eine Motorradfahrerin ums Leben gekommen. Wie die Polizei mitteilte, ereignete sich der Unfall zwischen Breitenworbis und Leinefelde-Worbis. Nach bisherigen Erkenntnissen stürzte die Frau aus noch ungeklärter Ursache mit einem Motorrad, das kein Kennzeichen hatte. Anschließend fuhr ein Auto über das Motorrad, mindestens ein weiteres Fahrzeug erfasste die Frau. Der hinzugerufene Notarzt konnte nur noch ihren Tod feststellen. Im Streit um die künftige Struktur des deutschen Eisschnelllaufs haben sich Vertreter von Politik, Sportverbänden und Athleten auf eine Übergangslösung verständigt. Bei einem Treffen wurde nach Angaben von Sportstaatssekretär David Möller vereinbart, strittige Punkte in den Athletenvereinbarungen der deutschen Eisschnelllauf- und Shorttrack-Gemeinschaft vorerst auszusetzen. Vorerst nicht umgesetzt werde, dass die Erfurter Athleten an die Standorte Inzell oder Berlin wechseln müssten, sagte Möller MDR Thüringen. Das gelte so lange, bis ein neues Konzept fertig ausgearbeitet und beschlossen sei. Ziel sei, den Standort Erfurt zu erhalten, und zwar nicht nur als Nachwuchsstützpunkt, sondern wie bisher für die Top-Athleten im Eisschnelllauf, so Möller. Bauen in Thüringen ist erneut teurer geworden. Nach Angaben des Thüringer Landesamtes für Statistik lagen die Kosten für den Bau neuer Wohnhäuser im Mai um 5,5% höher als ein Jahr zuvor. Als Hauptgründe wurden höhere Kosten für Baumaterialien, Energie und Löhne genannt. Auch gestiegene Transportkosten und weitere Nebenkosten treiben die Preise nach oben. Besonders stark verteuerten sich demnach Arbeiten zur Abdichtung von Gebäuden sowie Arbeiten an Sanitär- und Elektroanlagen. Nur wenige Bereiche wurden günstiger. So sanken die Preise für Parkett- und Holzpflasterarbeiten leicht. In Ostthüringen hat ein ausgebüxter Schafbock einen Polizeieinsatz ausgelöst. Der Schafbock lief am Abend in Kala in einem Wohngebiet herum, wie die Polizei mitteilte. Anschließend machte er es sich im Garten einer Frau gemütlich und fraß dort genüsslich die Gurken. Nach ersten Ermittlungen war der Schafbock vermutlich kurz vorher aus einem Kleintransporter entlaufen. Wem das Tier gehört, ist noch unklar. Der Vierbeiner wurde eingefangen und an einen Tierschutzverein übergeben. Menschen kamen bei dem Einsatz laut Polizei nicht zu schaden. Allerdings wurde der Gurkenernte ein vorzeitiges Ende gesetzt. Das waren die Nachrichten. 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
4: Danke dir, Frank. Das Wetter in Thüringen, das Gurkenwetter, heute zunächst noch dichte Wolken, später dann von Norden her immer mehr Sonnenschein, trocken bleibt, 20 bis 25 Grad. Die Nacht hat wenige Wolken, teils ist es sternenklar, bei Tiefstwerten so um die 14 Grad, in Muldenlagen noch deutlich kühler. Morgen wechselnd bewölkt, Sonne, weitgehend trocken, 21 bis 26 Grad. Am Freitag dann nach Frühnebel viel Sonne und wieder hochsommerlich warm. 13:04 Uhr damit. Und hier sind die aktuellen Verkehrsmeldungen. Vorsicht auf der A4 Richtung Frankfurt zwischen Friedewald und Bad Hersfeld. Da gibt es eine ungesicherte Unfallstelle. Das Ganze im Baustellenbereich. B247 Richtung Mühlhausen. Vorsicht auf der Ortsumfahrung Bad Langensalza. Da liegt ein Metallteil auf der Fahrbahn. Und Vorsicht auch auf der B281 zwischen Unterwellenborn und Saalfeld. Das sind Fahrradfahrer auf der Fahrbahn. Die Blitzer stehen auf der A4 Richtung Frankfurt zwischen Rüdersdorf von Hermsdorf Ost, auf der B85 am Ortsausgang Ruderstadt Richtung Saalfeld, am Ortsausgang Georgenthal aus Richtung Herrenhof, beide Richtungen, in Mühlhausen in der Sondershäuser Landstraße stadtauswärts und am Ortseingang Sondershausen aus Richtung Berker Kommet. Melden Sie uns Staus oder Blitzer kostenfrei im MDR Thüringen Verkehrszentrum 0800 218 16 00. Dankeschön, ich bin Frank Huber. Ich wünsche Ihnen eine gute Zeit, jetzt mit Musik aus Italien. Oliver Onions und Flying Through the Air.
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ich erinnere mich, das war damals so ein Start in eine ganz neue Art von Musik. Visage, Anfang der 80er entstanden mit Fade to Grey, aber mittlerweile auch schon fast wieder ein Klassiker. Genauso wie die Eagles und New Kid in Town.

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1: Sie hat ja wieder begonnen, die traditionelle Kinderwallfahrt auf dem Erfurter Domberg. Auf der Severi-Wiese unterhalb von Dom und Severi-Kirche wird da jetzt gespielt, gebastelt, gelacht hoffentlich auch. Bis morgen sind dort rund 750 Kinder zu Gast. Die Wallfahrt steht in diesem Jahr unter dem Motto Ich bin für dich da. Eine Botschaft, die den Kindern vermitteln soll, wie wichtig Zusammenhalt und Freundschaft sind. Organisiert werden diese Mitmachaktionen von Judith Litz. Was passiert da nach dem traditionellen Gottesdienst bei Ihnen?
2: Danach geht es auf der Wiese und in der Severi-Kirche weiter mit einem bunten Programm, mit einer XXL-Hüpfburg, Riesenseifenblasen. Wir haben verschiedene Tänze, die angeboten werden, ein Erzähltheater, eine Kirchraum-Rallye und noch ganz viel mehr, was ganz viel Freude bringt.
1: Mhm. Und wie ist Ihr Eindruck? Wie sind die Kinder so drauf?
2: Ja, die haben ganz viel Spaß. Sie sind total freudig und fröhlich hier angekommen und erleben heute das Programm hier. Der Gottesdienst war gerade schon ganz stimmungsvoll und ja, sehr viel Spaß und sehr viel Freude hier zu spielen.
1: Das Wetter spielt ja irgendwie innen in die Karten, ne? Nicht zu heiß, nicht zu kalt. Spielen, basteln, entdecken auf der Severi-Wiese macht gleich doppelten Spaß, so oder?
2: Ja, genau. Also es regnet nicht, es ist aber auch nicht zu heiß. Und deswegen glauben wir, dass das ein rundum schöner Tag wird.
1: Morgen geht es weiter, dann sind wieder hunderte Kinder zu Gast auf dem Domberg.
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2: Das Wetter in Thüringen. Peter Leffler aus Karwinkel, Landkreis Gotha, meldet 19 Grad. Und in Lauscha, Landkreis Sonneberg, sind es 18 Grad. Heute zunächst noch teilweise dichte Wolken, später aber von Norden gibt's immer mehr Sonne. Es bleibt am Nachmittag dann trocken, 20 bis 25 Grad. In der Nacht wenig Wolken, teils auch Sterne, klar. Tiefstwerte um 14 Grad, örtlich noch drunter. Morgen wechselnd bewölkt mit Sonne, weitgehend trocken, 21 bis 26 Grad. Am Freitag dann viel Sonne und hochsommerlich warm. 13.31 Uhr. Und hier sind die aktuellen Verkehrsmeldungen. A4 Richtung Frankfurt zwischen Friedewald und Bad Hersfeld. Behinderung nach einem Unfall. Das Ganze im Baustellenbereich. Und die Blitzer stehen auf der A4 Richtung Frankfurt zwischen Rüdersdorf und Hermsdorf Ost. Auf der B85 am Ortsausgang Ruderstadt Richtung Saalfeld. Am Ortsausgang Georgenthal aus Richtung Herrenhof. Beide Richtungen. In Mühlhausen in der Sondershäuser Landstraße stadtauswärts. Am Ortseingang Sondershausen aus Richtung Berka kommend. Melden Sie uns Staus oder Blitzer kostenfrei im MDR Thüringen Verkehrszentrum 0800 218 16 00. Dankeschön. Sommerlich wird's jetzt wieder mit Jimmy Cliff und Reggae Night.
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Gute Laune aus den 70ern, Steve Harvey und Make Me Smile. Wenn man einen silbernen Dolch geschenkt bekommt, ist es vielleicht nicht unbedingt ein gutes Zeichen, aber es ist ein guter Song aus den 80ern von Sally Oldfield, Silver Dagger.

Sally Oldfield also und Silver Dagger. 50 Jahre ist es her, dass in einer Schule in Dublin ein handgeschriebener Zettel am schwarzen Brett hing. Ein Junge namens Larry Mullen suchte Mitstreiter für seine Band. Was daraus wurde, ist ja Musikgeschichte. Bono, The Edge, Adam Clayton und eben Larry gründeten nämlich U2. Dazwischen stehen 15 Studioalben, 22 Grammys und unfassbare 175 Millionen verkaufte Platten auf ihrem Konto. Keine andere Band der Welt hat es geschafft, in 4 aufeinanderfolgenden Jahrzehnten die Nummer 1 der Charts zu stürmen. Und nebenbei haben sie die Welt ja so ein bisschen besser gemacht mit dem unermüdlichen Einsatz für Menschenrechte und gegen Armut. Sie haben auch den höchsten Preis von Amnesty International verliehen bekommen. Und ihre Reise ist noch nicht zu Ende. Nach 9 Jahren Wartezeit gibt es in diesem Jahr endlich wieder ein neues Studioalbum. Den ersten Vorgeschmack darauf habe ich schon für Sie. Ganz frisch, unverkennbar frisch geschlüpft, die brandneue Single von U2. Da hören wir rein. Street of Dreams heißt sie.

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8: Viele Hotels in Thüringen haben während der Sommerferien unter der Woche noch freie Betten. Wie mehrere Tourismusverbände und Städte mitteilten, sind die Wochenenden schon gut gebucht. Der Trend gehe weiter dahin, dass Besucher kurzfristig buchen. MDR Thüringen-Reporterin Emily Tümmler, was wird denn besonders gut gebucht?
9: Also im Thüringer Wald sind vor allem Familien- und Wellness-Hotels gefragt und bis zu 80% ausgebucht. Die Städte Erfurt, Jena und Weimar sind zwar keine typischen Reiseziele für die Schulferien, melden aber eine normale bis gute Auslastung. Laut Erfurt Tourismus und Marketing GmbH sind die Hotels mit 50-60% normal ausgelastet. Wenn Ende der Sommerferien dann die Domstufenfestspiele anfangen, kommen aber mehr Besucher in die Landeshauptstadt. Auch die Stadtverwaltungen in Jena und Weimar sagen, dass die Unterkünfte gut gebucht sind, vor allem an den Wochenenden.
8: Bei einem Unfall auf der A38 ist in der Nacht zu Mittwoch eine Motorradfahrerin ums Leben gekommen. Wie die Polizei mitteilte, ereignete sich der Unfall zwischen Breitenworbis und Leinefelde-Worbis. Nach bisherigen Erkenntnissen stürzte die Frau aus noch ungeklärter Ursache mit einem Motorrad, das kein Kennzeichen hatte. Anschließend fuhr ein Auto über das Motorrad. Mindestens ein weiteres Fahrzeug erfasste die Frau. Der hinzugerufene Notarzt konnte nur noch ihren Tod feststellen. Bauen in Thüringen ist erneut teurer geworden. Nach Angaben des Thüringer Landesamtes für Statistik lagen die Kosten für den Bau neuer Wohnhäuser im Mai um 5,5% höher als ein Jahr zuvor. Als Hauptgründe wurden höhere Kosten für Baumaterialien, Energie und Löhne genannt. Auch gestiegene Transportkosten und weitere Nebenkosten treiben die Preise nach oben. Der Lebensmitteldiscounter Netto begrenzt in Nord- und Ostdeutschland den Kauf von Eiern derzeit auf 2 Packungen pro Einkauf. Hintergrund sei die angespannte Situation auf dem Eiermarkt, so das Unternehmen. Tierkrankheiten in regionalen Legehennenbeständen wirkten sich auf die Verfügbarkeit aus. Hinter den Kulissen werde gemeinsam mit den Lieferanten an einer Lösung gearbeitet. Die Deutsche Bahn will zusätzlich 50 Millionen Euro in eine verbesserte Kommunikation mit ihren Kunden investieren. Die Mittel sollen bis Ende nächsten Jahres eingesetzt werden, sagte Bahnchefin Evelyn Paller. Was mit dem Geld geplant wird, weiß MDR Thüringen-Reporterin Anja Dobodrinski.
10: Geplant sind zum Beispiel 7000 neue Anzeiger an kleinen, mittleren und großen Bahnhöfen. Sie sollen besser lesbar sein und mehr Informationen als bisher anzeigen. Die Bahn-App DB Navigator soll in Zukunft Gleisänderungen schneller anzeigen, nämlich nur noch 2 Sekunden, nachdem die Änderung auch auf dem Bahnsteig angezeigt wird. Bisher verging meist 1 Minute. Die unterschiedlichen Angaben verwirrten die Reisenden. Damit die Informationen auch schnell in der App und an den Bahnhöfen ankommen, modernisiert die Bahn ihre IT und die Prozesse in den Leitstellen. Dabei setzt sie auch auf künstliche Intelligenz.
8: Das waren die Nachrichten. 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
7: Danke dir, Frank. Das Wetter in Thüringen heute Nachmittag, teils noch dichtere Wolken von Norden her, aber auch mehr Sonnenschein, trocken 20 bis 25 Grad. In der Nacht wenige Wolken, teils sternenklar, Tiefstwerte um 14 Grad, in Muldenlagen noch ein bisschen kälter. Morgen wechselnd bewölkt mit Sonne, weitgehend trocken, 21 bis 26 Grad und der Freitag wird sommerlich mit viel Sonnenschein und die Temperaturen an die 30 Grad. 14 Uhr und 4 Minuten. Und hier sind die aktuellen Verkehrsmeldungen. A4 Richtung Frankfurt zwischen Friedewald und Bad Hersfeld. Behinderung, da gab es einen Unfall und das im Baustellenbereich. Die Blitzer stehen auf der B85 am Ortsausgang Ruderstadt Richtung Saalfeld, in Mühlhausen in der Sondershäuser Landstraße stadtauswärts und am Ortseingang Sondershausen aus Richtung Berka. Melden Sie uns Staus oder Blitzer kostenfrei im MDR Thüringen Verkehrszentrum 0800 218 16 00. Dankeschön. Schön. Ich bin Frank Huber. Ich grüße Sie jetzt wieder sommerlich aus den 80ern. Eddy Grant, I Don't Wanna Dance.
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70er. Uriah Heep mit Free Me hier bei MDR Thüringen. Und jetzt eine ganz coole Version von Eric Claptons Layla, nämlich die Unplugged Version.

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1: Ich würde sagen, das war ein erfolgreicher Morgen, zumindest für Hildegard Stegner aus Niederorsche. Sie konnte nämlich die Frage drin oder nicht drin richtig beantworten. Sie wissen ja, wir spielen da die Reportage ein und die bricht beim Torschuss ab. Und dann müssen Sie entscheiden, geht er rein oder geht er nicht rein. So war es heute.
2: Aber das wird nicht gepfiffen, stattdessen Deutschland mit Mario Götze. Eine Situation haben wir von ihm schon eine gute gesehen, bisher ist er dann aber abgetaucht. Flanke von Gnabry.
3: Was macht er, der Gnabry, mit seiner Flanke? Drin oder nicht drin, Hildegard?
4: Ja, ich rate mal drin.
3: Sie raten drin. Wir hören natürlich rein, ob Sie gut geraten haben.
2: Flanke von Gnabry, Havertz, Tor! Tor für Deutschland!
3: Ich glaube, deutlicher geht's gar nicht. Der war drin.
4: Ja, schön. Oh, das ist ja tolle.
3: Ja. Sehr gerne, Hildegard. Tun Sie mir einen Gefallen, behandeln Sie unseren Siegersessel bitte gut.
4: Wir haben ein Haus mit Hof und Garten und da finden wir auf jeden Fall ein Plätzchen.
1: Ja, für so einen wunderbaren Siegersessel findet man immer ein schönes Plätzchen. Wir haben ja auch noch welche. Und soll heißen, die nächste Chance ist da heute ab 15 Uhr bei Marco Bayram am Nachmittag.
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ist auch so ein typischer 80er-Song, ne? Tears for Fears bei MDR Thüringen mit Shout. Vor halb habe ich noch einen 80er, nämlich Max Werner mit Rain in May. Vorher aber wird's nochmal heiß mit Donna Summer und Hot Stuff.

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5: Das Wetter in Thüringen. Tobias Heunemann aus Steinbach im Eichsfeld meldet 21 Grad, bei ihm überwiegend bewölkt. Und in Bad Lobenstein im Saale-Orla-Kreis sind es 20 Grad, da gibt es auch Wolken. Bis zum Abend Sonne und Wolken, aber trocken, mäßig warme 21 bis 25 Grad, am wärmsten im Thüringer Becken. In der Nacht dann weniger Wolken, Tiefstwerte um 14 Grad, morgen wechselnd bewölkt, Sonne weitgehend trocken, 21 bis 26 Grad, mehr Sonne und hochsommerlich warm dann am Freitag, 14.32 Uhr. Und hier sind die aktuellen Verkehrsmeldungen. A4 Richtung Frankfurt zwischen Friedewald und Bad Hersfeld. Behinderung, da gab es einen Unfall im Baustellenbereich. Und die Blitzer stehen auf der B4 am Ortsausgang Greußen Richtung Erfurt, auf der B85 am Ortsausgang Ruderstadt Richtung Saalfeld, in Mühlhausen in der Sondershäuser Landstraße stadtauswärts und am Ortseingang Sondershausen aus Richtung Berker Kommet. Melden Sie uns Staus oder Blitzer, kostenfrei natürlich, im MDR Thüringen Verkehrszentrum 0800 218 16 00. Danke und viel Spaß mit George Harrison. George Harrison jetzt. Got my mind set on you.
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Ich habe eine neue Meldung aus dem MDR Thüringen Verkehrszentrum. Vorsicht auf der A9 Richtung München zwischen Bad Klosterlausnitz und dem Hermsdorfer Kreuz. Da liegt ein Reifenmantel auf der linken Fahrspur.

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1: Hallo Marco, wie kann ich dich in Sommerstimmung bringen?
2: Ich bin schon. Ich bin so, richtig, weil ich war heute in Hamburg und habe mir das Freibad angeguckt.
1: Ach so.
2: Übrigens mit der größten Wasserfläche des Freistaates, habe ich mir erzählen lassen. Da war Sommerstimmung. Wir waren jetzt nur zu zweit.
1: Also wie zu zweit im Bad?
2: Der Schwimmmeister und ich.
1: War es so kalt?
2: Als ich da war, war es noch sehr dick bewölkt, aber es wurde dann besser. Als ich wieder raus bin, kamen die ersten Gäste. Das wird die nächsten zwei Tage wird super.
1: Also das wird spätestens am Freitag. Da wird es dann auch richtig voll, schätze ich mal. Wochenende soll ja auch gut werden.
2: Ich mag ja diese Sommermonate, weil gerade wenn man hier bleibt, weil man das Gefühl hat, es ist mal Platz.
1: Ach so.
2: Auf der Straße ist nicht ganz so voll.
1: Ist mir aufgefallen, in der Stadt bekommt man plötzlich mal einen Parkplatz.
2: Parkplätze, alles ist ein bisschen gemütlicher als normalerweise. Natürlich muss man ein bisschen aufpassen, dass man da nicht zu gemütlich wird, aber ich find's eigentlich schön. Also der Sommer bei uns ist eigentlich schön.
1: Apropos gemütlich. Gemütlich ist ja auch der MDR Thüringen
2: Siegersessel. Den brauchst du natürlich. Ne? Zwei Stück habe ich heute Nachmittag und Sie sind dran, meine Damen und Herren.
1: Also zwei Chancen. Ab 15 Uhr mit dem Marco. Viel Spaß.
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Ich sehe es vor dem inneren Auge. Sie liegen im MDR Thüringen Siegersessel und genießen die Musik, träumen vor sich hin mit Rod Stewart und Sailing. Die Siegersessel gibt's zu gewinnen ab 15 Uhr bei RAM am Nachmittag. Da ist die neue Chance für Sie da. Also der Marco übernimmt. Ich bin Frank Huber und komm morgen wieder. Bis dahin.

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2: Und damit haben wir es 15 Uhr. Ich wünsche Ihnen einen schönen Nachmittag. Alles Wichtige vorne mit Frank Bicken.
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3: Beamte des Landeskriminalamtes haben heute mehrere Wohnungen und Geschäftsräume in Mühlhausen und Erfurt durchsucht. Hintergrund sind Ermittlungen der Staatsanwaltschaft Mühlhausen wegen des Verdachts des gewerbs- und bandenmäßigen Betrugs gegen zwei Männer im Alter von 20 und 40 Jahren. Demnach sollen die Beschuldigten Anleger mit hohen Gewinnversprechen geworben haben. Investoren sei unter anderem Geld für den Betrieb und die Vermietung von Powerbanks sowie die Nutzung von Daten in Aussicht gestellt worden sein. Die versprochenen Renditen seien jedoch unrealistisch gewesen. Nach Schätzungen der Ermittler könnte es deutschlandweit mehr als 100.000 betroffene Anleger geben. Auch während der Sommerferien gibt es unter der Woche in Thüringer Hotels noch freie Betten. Wie mehrere Tourismusverbände und Städte mitteilten, sind die Wochenenden schon gut gebucht. Der Trend gehe weiter dahin, dass Besucher kurzfristig buchen. Die Einzelheiten von MDR Thüringen-Reporterin Emily Tümmler.
4: Dass kurzfristige Buchungen je nach Wetterlage zunehmen, spüren die Hotels überall. Für die Gäste hat es auch was Gutes, denn gerade unter der Woche gibt es in den Thüringer Urlaubsregionen noch erschwingliche Unterkünfte. Viele Betreiber rechnen aber damit, dass noch während der Sommerferien Zimmer angefragt werden. Im Thüringer Wald sind vor allem Familien- und wellnessorientierte Hotels mit bis zu 80% gut ausgebucht. Die Städte Erfurt, Jena und Weimar sind zwar keine typischen Reiseziele für die Schulferien, melden aber eine normale bis gute Auslastung.
3: Bauen in Thüringen ist erneut teurer geworden. Nach Angaben des Thüringer Landesamtes für Statistik lagen die Kosten für den Bau neuer Wohnhäuser im Mai um 5,5% höher als ein Jahr zuvor. Als Hauptgründe wurden höhere Kosten für Baumaterialien, Energie und Löhne genannt. Auch gestiegene Transportkosten und weitere Nebenkosten treiben die Preise nach oben. Bei einem Vorfall an einem Gymnasium im oberbayerischen Schongau sind nach Angaben der Polizei mehrere Menschen verletzt worden. Menschen vor Ort wurden aufgerufen, das Gebiet zu meiden. Für MDR Thüringen beobachtet das Geschehen Frank Jordan. Was ist denn bislang bekannt?
5: Nach unseren Informationen sollen mindestens 3 Personen verletzt worden sein. Ob es sich dabei um Schülerinnen und Schüler oder Lehrpersonal handelt, ist derzeit völlig unklar. Auch zu Art und Schwere der Verletzungen haben wir noch keine Informationen. Nach Angaben eines Polizeisprechers gibt es Hinweise auf eine Amoktat. Der Verdächtige wurde demnach bereits festgenommen. Auch hier sind die Hintergründe nicht bekannt.
3: Die Deutsche Bahn will zusätzlich 50 Millionen Euro in eine verbesserte Kommunikation mit ihren Kunden investieren. Die Mittel sollten bis Ende des nächsten Jahres eingesetzt werden, sagte Bahnchefin Evelyn Paller. Dabei werde verstärkt künstliche Intelligenz genutzt, um Fahrgäste schneller über Verspätungen oder Zugausfälle zu informieren. Geplant sei auch eine neue App ab Ende des Jahres mit Echtzeitinformationen etwa zu kurzfristigen Gleiswechseln. Das waren die Nachrichten. 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
2: Dankeschön, mein lieber Frank. Wir haben 3:03 und das Wetter für Sie vorbereitet. Ich musste gerade bei der Bahn an die App denken. Aber gut, das ist ein anderes Thema. Wetter haben wir, Sonne und Wolken im Wechsel. Ne? Das sieht sehr gut aus heute. 19 bis 22 Grad in Richtung Abend. Im Moment ist es noch ein bisschen wärmer. In der Nacht 14 bis 10 Grad. Da kann es auch mal wieder dickere Wolken geben, aber es soll trocken bleiben. Morgen eher wechselhaft. Sonne, ja, Wolken auch ein paar. 21 bis 26 Grad und dann am Freitag so richtig schön hochsommerlich warm mit viel Sonne. Ja, 3:03. Aktuelle Verkehrsmeldung. A4 Richtung Dresden zwischen Magdala und Bucha. Behinderung nach einem Unfall. Das Ganze im Baustellenbereich. Bitte Obacht. Dann die A9 Richtung München zwischen Bad Klosterlausnitz und Hermsdorfer Kreuz. Liegt ein Reifenmantel auf der Fahrbahn. B247 zwischen Westhausen und Bad Langensalza. Behinderung durch einen defekten LKW. Die Blitzer. B4, Ortsausgang Greußen Richtung Erfurt, Mühlhausen, Sondershäuser Landstraße stadtauswärts, Ortseingang Sondershausen aus Richtung Berka und eine Meldung noch von der A7, frisch reingekommen, Hamburg Richtung Ulm. Zwischen Dreieck-Fulda und Bad Brückenau-Volkers sind es 5 Kilometer Stau im Baustellenbereich. Das wär's. Staus oder Blitzer kostenfrei direkt zu uns ins MDR Thüringen Verkehrszentrum unter 0800 218 16 00.
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2: Geht direkt rein in diesen Nachmittag mit Blondie und Call Me.

Oh ja, Blondie, aus dem Jahr 1980 war das und Call Me, Riesenhit für die Band damals, 8 Minuten nach 3. Wir wollen mal noch 9 Jahre draufpacken, also in dem Jahr, als die Mauer fiel, kam Phil Collins mit einem Album um die Ecke, was durch die Decke ging. Ne? Der Song hier zum Beispiel, eine absolute Rosine, Do You Remember?

0: So, was machst du eigentlich, wenn es fürs Schwimmbad ein bisschen zu kalt ist, so wie heute mit dem kalten Wind?
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0: Dann schickst du unseren MDR Thüringen-Reporter Adi Rückebold nach Gotha ins Stadtbad, weil da wird heute gelesen, wenn ich es richtig gehört habe. Adi, du bist vor Ort. Erklär mal bitte. Also im Hallenbad, was macht ihr da?
2: Also, erstmal ist es völlig verrückt. Es ist, also ich bin total schwer begeistert. Conny steht neben mir, die Conny Meleschko, sie ist von der Stadtbibliothek. Ich frage dich gleich, ich muss erstmal meine Emotionen loswerden. Das ist eine städtische Veranstaltung für Kinder. Ich gedacht, okay, vorlesen an ungewöhnlichen Orten, okay, kommen so zwischen 5 bis 10 Kinder. Hier sind 70 Kinder mit Eltern, weil vorgelesen wird im trockenen Becken des Hallenbades im Stadtbad in Gotha. Also rappelvoll ist hier die Hütte. Und dahinter, also die Kinder sitzen im Schneidersitz, vorne sitzt die Chefin vom Hallenbad, die liest gerade was vor. Jetzt hat es beendet und dahinter sitzen die Eltern und einen Papa habe ich gerade gesehen. Ach, jetzt ist er aufgewacht, der ist eingeschlafen, der kam frisch von der Arbeit. Conny.
3: Ja, hallihallo.
2: Conny, lesen an ungewöhnlichen Orten, das macht ihr ja schon öfter. Ihr seid auf das zweite Mal, hast du mir gesagt, hier im Hallenbad. Wo wart ihr schon ungewöhnlich lesen und wo geht ihr noch hin?
3: Wir waren schon eigentlich überall. Wir gehen überall, sagen wir mal, in Gotha, in die Firmen, wir gehen ins Krankenhaus, wir gehen Klassiker natürlich, Feuerwehr, Polizei, natürlich bei der Polizei in die Gefängniszelle. Muss ja was Besonderes sein.
2: Ne? Und da wird gelesen?
3: Natürlich, genau. Von einem Kriminalbeamten, genau. Und ja, wir machen eigentlich alles möglich. Also wenn die Unternehmen natürlich mitspielen, das muss man natürlich vorher alles abklären. Aber im Grunde sind sie alle sehr, sehr offen und wohl gestimmt, uns das auch zu zeigen.
2: Margot, es werden tolle Ferien für die Kinder hier in Gotha.
0: Absolut. Und wenn die da im Gefängnis lesen, heißt es dann der große Ausbruch, was vorgelesen wird? Oder was? Das finde ich fantastisch.
2: Ja, Flucht von Alcatraz.
3: Sozusagen, kann man sagen. Genau.
0: Also dann lest mal fleißig weiter. Aber sag mal noch einen Satz dazu im Hallenbad. Also das Becken ist leer, das wird wahrscheinlich gerade gereinigt dann auch, oder?
2: Ja, ach so, ja, das ist schon geputzt. Das andere große Becken, wir sind hier im Nichtschwimmerbecken, das große Becken wird gerade geputzt. Wir sehen sie gerade alle schrubben, es wird fit gemacht. Aber in 3 Wochen soll hier schon irgendwie wieder Wasser rein, meinte die Chefin. Geht's hier schon wieder weiter. Und noch was, die Temperaturen sind wie immer im Hallenbad. 30 Grad plus, uns läuft die Brühe. Dahin, wo du es nicht wissen willst.
0: Womit unsere Einblendung beendet wäre. Tschüss, Adi.
2: Ja? Tschüss.
0: Manche Dinge willst du einfach nicht wissen. Ne? 6 Minuten vor 4.

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1: Um 15.30 Uhr. Großrazzia wegen Betrugs. Beamte des Landeskriminalamtes haben heute mehrere Wohnungen und Geschäftsräume in Mühlhausen und Erfurt durchsucht. Zwei Männer sollen mit unrealistischen Gewinnversprechen Anleger gelockt haben. Bundesweit könnten laut der Ermittler mehr als 100.000 Menschen betroffen sein. Freie Betten über Sommerferien. Viele Hotels in Thüringen sind demnach unter der Woche noch nicht ausgebucht. Wie mehrere Tourismusverbände und Städte mitteilten, sind aber die Wochenenden schon gut gebucht. Deutsche Bahn setzt auf KI. Demnach werde das Unternehmen 50 Millionen Euro in bessere Fahrgastinformationen investieren. Künftig sollen Reisende per KI und neuer App schneller über Verspätungen, Zugausfälle oder Gleiswechsel informiert werden.
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2: Das Neueste für Mittel- und Westthüringen mit Katja Werner. Eisenach Erfurt. Bauarbeiten im hessischen Fulda haben Folgen für den Bahnverkehr in Mittel- und Westthüringen. Wie die Deutsche Bahn mitteilte, werden ab Samstag Züge zwischen Fulda und Erfurt über Würzburg umgeleitet. Das bedeutet eine Stunde längere Fahrzeit. Und die Züge halten nicht in Eisenach und Gotha. Laut Bahn musste die Baustelle kurzfristig eingerichtet werden, um Weichen zu erneuern. Samada. Eine Rollstuhlfahrerin ist bei einem Sturz schwer verletzt worden. Die 66-Jährige war laut Polizei gestern mit einem elektrischen Krankenfahrstuhl unterwegs. Dabei kam sie aus unbekannter Ursache vom befestigten Geh- und Radweg ab und der Rollstuhl kippte um. Die Frau kam mit schweren Verletzungen ins Krankenhaus. Weimar. Ein Unbekannter hat aus einem Plattenbau Gegenstände auf die Straße geworfen. Wie die Polizei mitteilte, flogen zunächst mehrere DVD aus einem Fenster im 6. Obergeschoss. Dann wurde ein schwerer Klebebandroller geworfen. Er verfehlte eine Passantin nur um wenige Zentimeter. Die Polizei ermittelt noch, wer die Gegenstände geworfen hat und sie sucht dafür Zeugen. 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
3: Dankeschön dafür. Wir sind beim Wetter. Das ist mit viel Sonne gespickt. Ein paar lockere Wolken dazu. 19 bis 22 Grad in Richtung Abend. Die Nacht 14 bis 10 Grad dazu. Ja, auch mal dickere Wolken, aber es bleibt trocken. Morgen 21 bis 26 Grad. Wolken sind mit dabei, aber eben auch ziemlich viel Sonne. Und am Freitag ist es einfach hochsommerlich warm und schön. Und das nehmen wir so. 2 Minuten nach 3:30. Aktuelle Verkehrsmeldung: A7 Hamburg Richtung Ulm. Zwischen Dreieck-Fulda und Bad Brückenau-Volkers sind es 5 Kilometer Stau im Baustellenbereich. A72 Richtung Leipzig zwischen Chemnitz Süd und Chemnitz Rottluff. Behinderung nach einem Unfall. B247 zwischen Westhausen und Bad Langensalza. Behinderung durch einen defekten LKW. B281 Eisfeld-Saalfeld ist zwischen Schmiedefeld und Reichmannsdorf nach einem Unfall gesperrt. Im Landkreis Weimarer Land zwischen Legefeld und Bad Berka ist der Bahnübergang gesperrt. Die Blitzer. B4, Ortsausgang Greußen Richtung Erfurt. In Jena blitzt es am Heiligenberg stadtauswärts. Mühlhausen, Sondershäuser Landstraße stadtauswärts und Ortseingang Sondershausen aus Richtung Berka. Das wär's. Falls Ihnen noch was unterkommt, Staus oder Blitzer, wie immer kostenfrei zu uns ins MDR Thüringen Verkehrszentrum 0800 218 16 00.
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3: Mit einem musikalischen Ausflug in die 80er Jahre. Man Without Hats und Safety Dance. Bitteschön.

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1: Gestern Abend kam es im Erfurter Norden zu einem gefährlichen Eingriff in den Straßenverkehr. Ein 59-jähriger Citroën-Fahrer war um 20.13 Uhr auf der Straße der Nationen in Richtung Rutterberg unterwegs gewesen. Aus Höhe der Fußgängerbrücke Geraaue warfen bislang unbekannte Täter einen mit Flüssigkeit gefüllten Ballon von der Brücke direkt auf die Windschutzscheibe des Autos. Glücklicherweise behielt der 59-Jährige die Kontrolle über seinen Wagen und weder er noch andere Verkehrsteilnehmer wurden verletzt. Die Scheibe des Autos wurde beschädigt und es entstand ein Sachschaden von etwa 1.500 Euro. Die Erfurter Polizei sucht nun Zeugen, die gestern Abend im Bereich der Fußgängerbrücke Geraaue unterwegs gewesen sind und Hinweise zu den Tätern geben können. Aus der Landespolizeiinspektion Erfurt, Saskia Oehme.
2: Die Polizei in Weimar ermittelt wegen versuchter gefährlicher Körperverletzung, nachdem am Dienstagvormittag aus einem Hochhaus in der Warschauer Straße Gegenstände auf einen Gehweg geworfen wurden. Nach bisherigen Erkenntnissen warf eine bislang unbekannte Person zunächst mehrere DVDs aus dem 6. Obergeschoss des Gebäudes. Kurz darauf wurde zudem ein mit Sand gefüllter, recht schwerer Klebebandroller aus dem Fenster geworfen. Eine Passantin, die den Gehweg in diesem Moment überquerte, wurde nur um wenige Zentimeter verfehlt. Verletzt wurde glücklicherweise niemand. Die Polizei Weimar bittet Zeugen, die Hinweise zum Verursacher geben können oder den Vorfall beobachtet haben, sich zu melden. Aus der Landespolizeiinspektion Jena, Sina Poser.
3: Ein aufmerksamer Hinweis hat am Dienstagvormittag dazu beigetragen, dass einer 61-jährigen Frau schnell geholfen werden konnte. Hinter einer Bahnunterführung in Altenburg war sie orientierungslos aufgefallen. Die Polizeibeamten kümmerten sich um die Frau und konnten ihre Identität klären. Gemeinsam mit einem Pflegedienst wurde die Lebenshilfe informiert. Wenig später konnte die 61-Jährige wohlbehalten an eine Mitarbeiterin der Einrichtung übergeben werden. Ein Einsatz, der zeigt, wie wichtig es ist, aufmerksam zu sein und im Zweifel Hilfe zu holen. Aus der Landespolizeiinspektion Gera, Selina Rolle.
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0: Eine Meldung für die Autofahrer um 15.48 Uhr betrifft die A4 Frankfurt Richtung Dresden. Zwischen Erfurt-Fieselbach und Nora liegt ein größeres Metallteil auf der Fahrbahn. Bitte Vorsicht, A4 Richtung Dresden zwischen Erfurt-Fieselbach und Nora.
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0: I can hear your heartbeat. Das muss ich sagen, kann ich nicht ganz hören, aber Frau Thielmann ist da. Bisschen Aufregung ist ja immer mit dabei vor der Fernsehsendung.

0: Es ist die nicht nur die Wintersportwelt absolut schockiert. Und wir fragen uns natürlich auch, was das aus jetzt bedeutet, eben auch für den Olympiastützpunkt Oberhof. Das und mehr bei uns.
1: Das gucke ich mir an. 19 Uhr geht's los. Allein schon, um zu erfahren, warum die das gemacht haben. Ich hörte da so im Hintergrund von wegen, es wäre nicht populär genug.
0: Also, tatsächlich, ja. Sei die Nachfrage nicht groß genug. Ja?
1: Interessant. Also 19 Uhr heute Abend das Thüringen-Journal mit der Frau Thiemann. Vielen Dank.
0: Danke dir.

0: sieht jetzt, dass Bonhoff steil geht und prompt ist der Ball bei Bonhoff gelandet im 16-Meter-Raum, spitzer Winkel zum Tor. Da kommt der Ball auf Möller, der dreht sich um die eigene Achse, schießt.
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8: Und damit haben wir es 16 Uhr. Ich wünsche einen gepflegten Nachmittag. Alles Wichtige von und mit Frank Beken.
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9: Beamte des Landeskriminalamtes haben heute mehrere Wohnungen und Geschäftsräume in Mühlhausen und Erfurt durchsucht. Hintergrund sind Ermittlungen der Staatsanwaltschaft Mühlhausen wegen des Verdachts des gewerbs- und bandenmäßigen Betrugs gegen zwei Männer im Alter von 20 und 40 Jahren. Demnach sollen die Beschuldigten Anleger mit hohen Gewinnversprechen geworben haben. Die versprochenen Renditen seien jedoch unrealistisch gewesen. Im Streit um die Trainingsorte für deutsche Eisschnellläufer gibt es eine Übergangslösung. Das teilte Sportstaatssekretär David Möller mit. Demnach haben Politik, Sportverbände und Athleten bei einem Treffen vereinbart, strittige Punkte aus den Athletenvereinbarungen der deutschen Eisschnelllauf- und Shorttrack-Gemeinschaft, kurz DESG, vorerst auszusetzen. Mehr von MDR Thüringen-Reporter Wolfgang Henschel.
10: Dabei geht es vor allem um den Plan des Fachverbandes DESG, die Erfurter Athleten an die Standorte Berlin oder Inzell zu versetzen. Dieses Vorhaben wird nun vorerst auf Eis gelegt. Das Moratorium gilt laut Staatssekretär Möller so lange, bis ein neues Konzept für die Stützpunkte im Eisschnelllauf fertig ist. Ziel sei, dass Erfurt weiter ein Standort für die Spitzenathleten bleibe. Michael Schneider vom Thüringer Eis- und Rollsportverband sprach von einem Weg, um Ruhe in das Verfahren hineinzubringen. Jetzt gehe es darum, weiter Gespräche zu führen, zusammen mit dem Deutschen Olympischen Sportbund und der Bundesregierung.
9: In Thüringen arbeiten Lehrer deutlich seltener in Teilzeit als im Bundesdurchschnitt. Nach Angaben des Statistischen Bundesamtes lag die Teilzeitquote im Schuljahr 2024/25 bei lediglich 23,2% und damit auf dem niedrigsten Wert aller Bundesländer. Bundesweit arbeitete dagegen fast jeder zweite Lehrer in Teilzeit. Insgesamt unterrichteten in Deutschland rund 752.000 Lehrerinnen und Lehrer. Zudem ist mehr als jeder dritte Lehrer mindestens 50 Jahre alt. Unbekannte haben in Erfurt eine Urne aus einem Bestattungshaus gestohlen. Wie die Polizei erst jetzt mitteilte, verschwand die Urne mit den sterblichen Überresten einer 78-jährigen Frau bereits zwischen dem 27. Mai und dem 3. Juni. Damit die Familie würdevoll Abschied nehmen kann, hat sich die Polizei nun an die Öffentlichkeit gewandt. Sie ermittelt wegen Diebstahls und Störung der Totenruhe. Nach Polizeiangaben handelt es sich um eine lilafarbene Schmuckurne. Bei einer Gewalttat an einem Gymnasium in Bayern sind zwei Mädchen schwer verletzt worden. Die Tat hat sich laut Polizei am Mittag in Schongau im Süden Bayerns ereignet. Die Beamten gehen von einem Amoklauf aus. Die beiden Mädchen wurden ins Krankenhaus gebracht und sind außer Lebensgefahr. Zum mutmaßlichen Täter sagte Polizeisprecher Thomas Schelshorn:
11: Polizeikräfte konnten mittlerweile einen 16-jährigen jugendlichen Tatverdächtigen festnehmen, der jetzt in Polizeigewahrsam ist. Über die Hintergründe Taten Motiv und so weiter können wir derzeit noch nicht sagen. Da laufen die Ermittlungen auf Hochtouren.
9: Bayerns Innenminister Joachim Herrmann sagte währenddessen, der festgenommene Jugendliche hatte ein Messer und eine Schusswaffe bei sich. Hinweise auf einen weiteren Täter gäbe es nicht, so Herrmann. Das waren die Nachrichten. 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
8: Dankeschön. So, beim Wetter haben wir jetzt auf jeden Fall schon mal eine Wetterbesserung, weil die Sonne lässt sich jetzt schon mal ein bisschen häufiger blicken. Das ist doch gut, ne? Richtung Abend 19 bis 22 Grad und dazu ein paar lockere Wolken. Sieht eigentlich ganz schön aus mit dem blauen Himmel, ne? Dann haben wir die Nacht 14 bis 10 Grad. Da ist es entweder ein bisschen dicker bewölkt oder aufgelockert, aber auf jeden Fall trocken. Morgen 21 bis 26 Grad, auch weitestgehend trocken und Sonne. Und am Freitag ist es so ein richtig schöner, hochsommerlich warmer Sommertag. Also den nehmen wir so. 3 Minuten nach 4. Aktuelle Verkehrsmeldungen. Vorsicht auf der A4 Richtung Dresden. Zwischen Erfurt-Fiesebach und Nora liegt ein größeres Metallteil auf der Fahrbahn. Dann die A72 Richtung Leipzig. Zwischen Chemnitz-Süd und Chemnitz-Rottluff. Behinderung nach einem Unfall. B281 Eisfeld-Saalfeld. Die ist zwischen Schmiedefeld und Reichmannsdorf nach einem Unfall gesperrt. Landkreis Weimarer Land zwischen Legefeld und Bad Berka ist der Bahnübergang gesperrt. Die Blitzer. A71, da blitzt es Richtung Schweinfurt an der Abfahrt Stadt Ilm. B4, Ortsausgang Greußen Richtung Erfurt. Jena am Heiligenberg, stadtauswärts. Und Ortseingang Sondershausen aus Richtung Berka. Melden Sie uns gerne Staus oder Blitzer kostenfrei im MDR Thüringen Verkehrszentrum 0800 218 16 00. Gute Fahrt.
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8: Also, haben Sie das gestern gesehen? Die Argentinier gegen diese afrikanische Mannschaft. Das war fantastisch. Also am Ende 3-2. Man muss aber dazu sagen, dass es den Argentinern dann vorgeworfen worden ist, dass sie so ein bisschen manipuliert hätten. Ne? Also die Ägypter haben gesagt, also irgendwas war komisch mit dem Schiedsrichter. Und wir wollen gleich mal unseren Fußballreporter fragen, der ja drüben ist in Amerika, Thomas Kunze, was es da an Neuigkeiten gibt. Weil, also, ne, wenn es nicht koscher war, dann muss es dafür Beweise geben. Und wollen wir mal gucken, ob es da was gibt. Jetzt geht's ins Jahr 1982. Wir sind Eishaus.

0: 16 Uhr und 12 Minuten, das ist der Mittwoch-Feierabend.
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0: Und mit Philipp Hofmeister, unserem Reporter live aus Amerika. Lieber Philipp, ja, wie soll ich sagen, das war gestern Argentinien gegen Ägypten ein Spiel. Also, da konnte man, also spannend war es auf jeden Fall. Ja. Allerdings gab es Ärger hinterher. Bitte mal deine Version der Geschichte.
2: Naja, Ärger ist ja immer relativ. Also natürlich ärgert man sich, wenn man verliert. Vor allen Dingen dann, wenn man lange 2-0 in Führung lag bis zur 79. Minute, wie es die Ägypter gestern gegen Lionel Messi, den großen, den ewigen Messi und Argentinien getan haben. Und dann am Ende verlierst du 2-3. Ich kann den Ärger ein Stück weit nachvollziehen bei den Ägyptern, weil gefühlt jede 50-50-Entscheidung dann am Ende zugunsten der Argentinier getroffen wurde. Aber, und jetzt kommt das große Aber, hinterher dann die große Verschwörung zu wittern und zu sagen, hier wird ja alles nur für Messi gepfiffen. Also wenn du 10 Minuten vor Ende 2-0 führst und am Ende 2-3 verlierst, dann hat das natürlich auch ein bisschen was damit zu tun, wie du dich unten auf dem Platz anstellst.
0: Sehr interessant, der große Messi hat Gefühle gezeigt, ne?
2: Ja, tatsächlich. Der hat geweint. Und zwar bitterlich. Vor Freude, vor Rührung. Das war natürlich auch ein wahnsinniges Fußballspiel. Wie eine Achterbahn mit ganz, ganz vielen verschiedenen Phasen. Und er stand tatsächlich kurz vor dem K.O. bei seiner sehr wahrscheinlich letzten Fußball-Weltmeisterschaft. Mhm. Und dann diese drei Buden. Eine hat er natürlich wieder selbst gemacht. Der große Meister zwischendurch noch einen Elfmeter verschossen. Mhm. Also bei dem war auch eine ganz persönliche Achterbahnfahrt dabei. Und da war einfach absoluter emotionaler Overload am Ende. Und das musste natürlich raus.
0: Das zweite Spiel nicht minder spannend, wie ich fand. Also das muss man auch sagen, die Schweiz gegen Kolumbien. Ja, also das Elfmeterschießen ist halt irgendwie, finde ich immer so ein Glücksspiel und irgendwie eine ungerechte Sache, ne?
2: Ja, definitiv. Das heißt ja nicht umsonst auch die Lotterie vom Punkt, keine Frage. Ich fand es jetzt kein fußballerisch hochwertiges Spiel, sagen wir es mal so, aber es war natürlich eins, das von maximaler Spannung und am Ende auch von dieser Dramatik gelebt hat. Kolumbien habe ich sehr, sehr gerne bis dato gesehen bei der WM. Hatte mich ein bisschen fast schon gefreut auf diese südamerikanische Viertelfinale gegen Messis Argentinier. Jetzt sind es die Schweizer und da ziehe ich alle Hüte vor unseren Nachbarn und sage, das ist so eine stabile Mannschaft, mental, körperlich eine gewachsene Einheit. Respekt, dass die jetzt erstmals überhaupt in einem WM-Viertelfinale stehen.
0: Genau. Heute ist ja Pause. Morgen geht's weiter mit Frankreich gegen Marokko. Gibt's da irgendwelche Infos, wo du sagst, muss man wissen?
2: Naja, ich glaube, die wichtigste Info ist, dass Marokko gefühlt ebenfalls Frankreich ist. Also fast alle Spieler in dieser Mannschaft haben französische Wurzeln. Viele sind da geboren. Man könnte sagen, es spielt Frankreich 1 gegen Frankreich 2. Ich bin schon hier im Boston am Spielort, wo morgen Abend 22 Uhr Anstoß ist. Und ich kann euch eins schon sagen, das wird für Frankreich ein Auswärtsspiel. Was hier jetzt schon los ist, auch bei uns im Hotel, wie viele Marokkaner hier sind, wie euphorisch die unterwegs sind. Ich glaube, das wird atmosphärisch, stimmungstechnisch morgen hier ein absolutes Highlight.
0: Da freuen wir uns drauf. Danke, Philipp, und bis morgen.
2: Gerne, Grüße.
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0: Sir Cliff Richard, so viel Zeit muss sein. Und Dreamin, 16.21 Uhr haben wir es. Meine Damen und Herren, es ist soweit.
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0: Ist ja nicht so, nur weil der Fußball, weil bei der Fußball-WM Pause ist, jetzt habe ich's, machen wir noch lange keine Pause. Bei uns geht's weiter mit drin oder nicht drin. Wir haben einen fantastischen MDR Thüringen Siegersessel hier und heute habe ich ein gutes Gefühl. Also ich glaube heute, ich habe ja zwei insgesamt, der erste geht gleich raus. Wir haben folgende Spielszene für Sie. Sie sagen mir bitte, ob der Ball drin war oder nicht.
2: Schweinsteiger in der Mitte, da ist Khedira. Jetzt muss mehr kommen, Bewegung ist gefragt. Spanien hat es vorgemacht, immer einer frei. Bei der deutschen Mannschaft ist das zu lahm, da fehlt die Laufbereitschaft. Aogo bzw. Boateng mit der Möglichkeit, Schweinsteiger per Kopf.
0: Ich mag diese Ausschnitte total, weil da hat man sofort so ein Flashback. Also man denkt zurück an diese WM oder EM oder was auch immer das war. Also Boateng spielt ja schon eine Weile nicht mehr mit. Aber damals, ne, dick im Geschäft. So, aber die Frage lautet, war der drin oder war der nicht drin? Ich spiel's noch einmal ganz kurz an. Einmal noch, bitte.
2: Schweinsteiger in der Mitte, da ist Khedira. Jetzt muss mehr kommen, Bewegung ist gefragt. Spanien hat es vorgemacht, immer einer frei. Bei der deutschen Mannschaft ist das zu lahm, da fehlt die Laufbereitschaft. Aogo bzw. Boateng mit der Möglichkeit, Schweinsteiger per Kopf.
0: 0800 218 13 13, die Nummer ist kostenfrei. 0800 218 13 13, bitte jetzt ran ans Telefon. Unser MDR Thüringen Siegersessel braucht einen neuen Besitzer. Und vielleicht sind Sie es ja.

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3: Um 16.30 Uhr. Großrazzia wegen Betrugs. Beamte des Landeskriminalamtes haben heute mehrere Wohnungen und Geschäftsräume in Mühlhausen und Erfurt durchsucht. Zwei Männer sollen mit unrealistischen Gewinnversprechen Anleger gelockt haben. Bundesweit könnten laut der Ermittler mehr als 100.000 Menschen betroffen sein. Teilzeit bei Lehrern. Thüringen hat bundesweit die wenigsten Lehrerinnen und Lehrer in Teilzeit. Im Land sind es gerade mal rund 23%, bundesweit dagegen jeder und jede Zweite. Gewalttat an Schule. An einem Gymnasium im bayerischen Schongau sind bei einem mutmaßlichen Amoklauf zwei Schülerinnen schwer verletzt worden. Ein 16-Jähriger wurde festgenommen. Er soll laut Ermittlern mit einem Messer und einer Pistole bewaffnet gewesen sein.
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4: Das Neueste für Mittel- und Westthüringen mit Katja Werner. Eisenach. Ein Modellfahrzeug aus dem Automobilwerk ist jetzt für das Museum Automobile Welt Eisenach restauriert worden. Der ZE 1102 war 1972 als mögliches Nachfolgemodell des Wartburg entworfen worden. Einer der beiden damaligen Formgestalter, Eberhard Heinig, hat das Modell selbst wieder instand gesetzt, sodass es ausgestellt werden kann. Erfurt. Die Hoteliers ziehen nach dem ersten Halbjahr eine positive Bilanz. Nach Angaben der Tourismus und Marketing GmbH sind die Hotels auch in den Sommerferien stabil ausgelastet. Gut die Hälfte der Zimmer sei im Schnitt belegt. Spontane Buchungen seien noch möglich. Mit einer höheren Nachfrage wird Ende der Sommerferien gerechnet, wenn die Domstufenfestspiele beginnen. Apolda. Ein junger Geschäftsmann hat sich selbst bei der Polizei angezeigt. Wie die Beamten mitteilten, gab der 21-Jährige an, über einen von ihm betriebenen Online-Shop mehrere Kunden geschädigt zu haben. Weil er in Geldnot gewesen sei, bereits bezahlte Waren nicht mehr ausgeliefert. Die Polizei geht von einem Schaden von rund 25.000 Euro aus. 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
5: Dankeschön. Richtung Abend haben wir viel Sonne, paar lockere Wolken dazu, 19 bis 22 Grad. In der Nacht im Südwesten gebietsweise stärker bewölkt, ansonsten auch da aufgelockert und trocken, 14 bis 10 Grad. Morgen abwechselnd mal Sonne, mal Wolken, wobei die Sonne schon gewinnt, also sie ist länger am Himmel zu sehen, 21 bis 26 Grad und am Freitag hochsommerlich warm. Ich habe noch Post gekriegt vom Batze aus Suhl, der streicht gerade, sagt er, vertreibt sich die Zeit und streicht ein bisschen und er wollte nur ganz schnell die Wetterdaten durchgeben. Also Suhl im Moment, Suhl-Heinrichs, 21 Grad exakt, schreibt er, und teilweise ein bisschen bewölkt. Foto dazu, sieht gut aus. Also, das deckt sich mit dem, was uns hier vorliegt. Liebe Grüße. Die aktuellen Verkehrsmeldungen haben wir, die A72, und zwar Richtung Leipzig zwischen Chemnitz Süd und Chemnitz Rottluff, Behinderung nach einem Unfall. B281 Eisfeld-Saalfeld, die ist zwischen Schmiedefeld und Reichmannsdorf nach einem Unfall gesperrt. Dann die Straße zwischen Friedrichroda und Kleinschmalkalden, gab es einen Unfall, deshalb eine Sperrung. Landkreis Weimarer Land, zwischen Legefeld und Bad Berka ist der Bahnübergang gesperrt. Dann haben wir die Blitzer. A71 Richtung Schweinfurt an der Abfahrtsstadt Ilm. B4 am Ortsausgang Greußen Richtung Erfurt. Jena am Heiligenberg stadtauswärts. Ortseingang Sondershausen aus Richtung Berka. Und zwischen Aumar und Zeulenroda am Abzweig Zadelsdorf. Jo, das wär's. Also 0800 218 1600 ist nach wie vor die kostenfreie Verbindung. Falls Sie was sehen sollten, Staus oder Blitzer, dann bitte her damit. Gute Fahrt.
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5: Unser Heim der Thüringen Siegersessel wartet, wie gesagt, auf einen neuen Besitzer oder Besitzerin. Das ist je nachdem. Und gleich geht's zur Sache. Die Frage dreht sich nur um eins. War der drin oder war der nicht drin?

0: so klang das in den 80er Jahren, ne? Wenn du sagst, ich brauche ein Liebeslied hier. Foreigner, I want to know what love is, um 16.40 Uhr.
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0: Ich begrüße die Kerstin Hagelmoser aus Püsseck. Guten Tag.
2: Ja, schönen guten Tag.
0: Genau. Also, ja. Das hat schon mal geklappt. Also, da können wir du sagen, Kerstin, ja, oder? Ja.
2: Kimbo, gerne.
0: Du bist durchgekommen und du machst gerade was? Wie vertreibst du die Zeit?
2: Ja, ich sitze hier in meinem Garten auf der Hollywood-Schaukel und habe ein sehr gutes Buch in der Hand und lese.
0: Oh, da machst du uns aber neugierig. Ja. Was ist das für ein Buch? Wie heißt das?
2: Das ist ein Roman von Delia Owens und heißt Der Gesang der Flusskrebse. Also sehr schön.
0: Ja, Mensch.
2: Ja, kann ich nur empfehlen.
0: Ja, ich höre das schon und zwar wärmstens. Also dann passt ja jetzt so ein Siegersessel auch noch mit dazu, oder?
2: Ja, der wäre auch angebracht.
0: Da kann man herrlich drin lesen, kann ich dir sagen. Und irgendwann, ja, wenn man den hinten auf die letzte Position gestellt hat und das Buch so ein bisschen senkrecht über sich hat, irgendwann senken sich dann die Arme und das Buch auch und dann liegt man und macht herrlich.
2: Oh je.
0: Oder?
2: Oh je, das wäre was.
0: Jetzt geht's ran. Ich spiele den Ton nochmal vor und liebe Kerstin, du sagst mir dann, wer war drin oder nicht. Es geht los.
2: Oh je.
3: Schweinsteiger in der Mitte, da ist Khedira. Jetzt muss mehr kommen. Bewegung ist gefragt. Spanien hat es vorgemacht. Immer einer frei. Bei der deutschen Mannschaft ist das zu lahm. Da fehlt die Laufbereitschaft. Aogo bzw. Boateng mit der Möglichkeit. Schweinsteiger per Kopf.
2: Oh je. Schwierig. Aber Schweinsteiger hat doch schon öfters getroffen.
0: Meinst du?
2: Und kommentiert jetzt auch gut.
0: Das heißt also...
2: Meine ich? Ja? Ich bin dafür, der ist drin.
3: Aogo bzw. Boateng mit der Möglichkeit Schweinsteiger per Kopf. Der Treffer zählt. Nee, Jansen war's. Ball ist drin.
0: Ja! Ja, der war drin.
2: Na super, Schweinsteiger.
0: War sich der Reporter selber nicht so ganz sicher, aber er war dann drin. So, das heißt also, der Siegersessel geht nach Püsseck. Ich freue mich immer, wenn einer rausgeht, weil das ist immer, ist so ein kleiner Abschied, aber wenn wir dann geredet haben, dann denke ich so, ach Mensch, bei dir könnte der gut reinpassen und richtig sein, der Siegersessel, oder?
2: Ich freue mich wahnsinnig, wirklich sehr. Ich weiß auch schon, wer da drin sitzt.
0: Nämlich?
2: Mein Partner, der kein Fußball mag. Und ich gucke alle Spiele.
0: Siehst du? Also, dann ist das so schön aufgeteilt bei euch beiden. Ich freue mich sehr.
2: Wunderbar. Liebe Grüße. Ich freue mich auch. Ciao, ciao. Vielen Dank. Tschüss.
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0: Also, interessant wieder. Was bei einigen manchmal so zu Hause alles los ist. Liebe Kerstin, ihr macht 50-50, was das drin sitzen angeht. Und die nächste Runde in Sachen Siegersessel gibt's heute Nachmittag noch.

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1: Ach, die Sonne macht was mit einem. Und dazu noch die passende Musik, in dem Falle einfach gute Musik von uns. Ne? Der Mike schickt mir auf der App ein schönes Foto. Strahlblauer Himmel, Sonnenschein und er schreibt, hallo, liebe Grüße aus St. Gangloff. Wir haben 25 Grad und leichten Wind. Und ansonsten machen wir uns einen schönen Nachmittag, Schrägstrich Abend. So machen wir es, Mike. Grüße zurück. Wir sind die Eagles, Hotel California.

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3: So, und jetzt haben wir es gleich 17 Uhr. Ich wünsche einen schönen Mittwochfeierabend. Alles Wichtige von und mit Moritz Meissner.
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4: Beamte des Landeskriminalamtes haben heute mehrere Wohnungen und Geschäftsräume in Mühlhausen und Erfurt durchsucht. Hintergrund sind Ermittlungen der Staatsanwaltschaft Mühlhausen wegen des Verdachts des gewerbs- und bandenmäßigen Betrugs gegen 2 Männer im Alter von 20 und 40 Jahren. Demnach sollen die Beschuldigten Anleger mit hohen Gewinnversprechen geworben haben. Die versprochenen Renditen seien jedoch unrealistisch gewesen. Wer mit dem Fernzug von Thüringen nach Hessen will, muss in den Ferien länger als geplant mit Einschränkungen klarkommen. Die Deutsche Bahn hat laufende Bauarbeiten bei Fulda verlängert. Emily Tümmler aus der MDR Thüringen Nachrichtenredaktion. Worum geht es und was sind die Folgen?
5: Ja, zwischen Bebra und Fulda erneuern Bautrupps seit 2 Wochen die Gleise. Am 10. Juli sollte eigentlich alles fertig sein. Ja, sollte, aber jetzt hat die Bahn einen Weichentausch bei Fulda hinten dran gehängt. Das dauert noch einmal 2 Wochen mehr. Deswegen fahren bis 27. Juli die ICE zwischen Erfurt und Frankfurt einen Umweg durch den Thüringer Wald und über Würzburg. Das dauert eine Stunde länger und die Stopps in Gotha und Eisenach entfallen.
4: In Thüringen arbeiten Lehrerinnen und Lehrer deutlich seltener in Teilzeit als im Bundesdurchschnitt. Nach Angaben des Statistischen Bundesamtes lag die Teilzeitquote im Schuljahr 2024/25 bei lediglich 23,2% und damit auf dem niedrigsten Wert aller Bundesländer. Bundesweit hat dagegen fast jeder zweite Lehrer in Teilzeit gearbeitet. Insgesamt unterrichteten in Deutschland mehr als 750.000 Lehrerinnen und Lehrer. Bei einer Gewalttat an einer Schule in Bayern sind 2 Mädchen schwer verletzt worden. Die Tat hat sich laut Polizei am Mittag in einem Gymnasium in Schongau im Süden Bayerns ereignet. Die beiden Mädchen sind demnach 13 Jahre alt und Schülerinnen des Gymnasiums. Ein 16-jähriger Tatverdächtiger wurde festgenommen. Er hatte laut Ermittlern ein Messer und eine Schusswaffe bei sich. Das Motiv ist unklar. Die NATO hat der Ukraine weitere Unterstützung bei der Verteidigung gegen Russland zugesichert. Bis Ende kommenden Jahres soll die Ukraine dafür 140 Milliarden Euro bekommen. Das haben die NATO-Mitgliedsländer bei ihrem Gipfel in der Türkei beschlossen. US-Präsident Trump erlaubt dem Land zudem, dringend benötigte Flugabwehrraketen vom Typ Patriot herzustellen. Auch die NATO selbst will sich besser aufstellen, berichtet MDR Thüringen-Reporter Thomas Spickhofen.
6: Die NATO selbst soll, wie es in dem Text heißt, modernisiert werden. Europa und Kanada sollen mehr Verantwortung übernehmen. Bundeskanzler Friedrich Merz erklärte nach der Sitzung, man mache die NATO stärker und die Lastenverteilung fairer. Die, Zitat, Trittbrettfahrerei der Europäer sei vorbei. Trump sagte, es habe sich um ein großartiges Treffen gehandelt. Der Abbruch der Handelsbeziehungen zu Spanien, den der US-Präsident vor der Sitzung angekündigt hatte, soll bei der Sitzung hinter verschlossenen Türen nicht mehr angesprochen worden sein. Ebenso der Anspruch auf Grönland, den Trump zuvor erneut erhoben hatte.
4: Das waren die Nachrichten. 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
3: Danke, Moritz. Beim Wetter heute Abend, also ein schöner Abend, ne? Also das Wetter, das nehmen wir so. Wir haben Sonne und Wolken im Wechsel. Dazu haben wir Temperaturen zwischen 19 und 22 Grad. Okay, der Wind ist teilweise ganz schön böig, aber das wäre es auch schon. In der Nacht 14 bis 10 Grad. Morgen trocken bei 21 bis 26 Grad und am Freitag hochsommerlich warm. 2 Minuten nach 5. Eigentlich jetzt schon 3 Minuten nach 5, sehe ich gerade. Dann haben wir aktuelle Verkehrsmeldungen für Sie. Und da geht's los mit der A72 Richtung Hof. Vorsicht, zwischen Zwickau Ost und Zwickau West liegen Fahrzeugteile auf der Fahrbahn. Dann die Straße zwischen Friedrichroda und Kleinschmalkalden, die ist nach einem Unfall immer noch gesperrt. Landkreis Weimarer Land zwischen Legefeld und Bad Berka ist der Bahnübergang gesperrt. Die Blitzer. A71 Richtung Schweinfurt an der Abfahrt Stadt Ilm. B4 Ortsausgang Greußen Richtung Erfurt. Dann in Jena am Heiligenberg stadtauswärts. Ortseingang Sondershausen aus Richtung Berka blitzt es noch und zwischen Auma und Zeulenroda am Abzweig Zadelsdorf. Das wär's. 0800 218 1600. Die Nummer ist kostenfrei, die Durchwahl ins MDR Thüringen Verkehrszentrum. Wir wünschen gute Fahrt. Kommen Sie gut nach Hause.
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3: So, wir sind ja in dieser Woche zugange in den Freibädern im Freistaat. Das wird ja jetzt auch wieder richtiges Freibadwetter die nächsten ein, zwei Tage. Und da habe ich mich heute Vormittag rumgetrieben in Camburg, weil da war mir zu Ohren gekommen, dass in Camburg bei Jena es am Kiosk auch ein bisschen mehr als Pommes und Bockwurst gibt. Und ich kann Ihnen schon mal verraten, ja, es gibt mehr, aber in Camburg selber im Freibad gibt es noch viel mehr anderes. Und das ist höchst interessant. Bleiben Sie bei uns, gleich gibt es die Auflösung. Wir sind Smokey.

0: Es gibt aber auch wirklich schöne Fleckchen hier bei uns im Freistaat Thüringen. Das muss man immer wieder feststellen. Also ich zumindest stelle das immer wieder fest. 11:05.
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0: Warum sage ich das? Weil ich heute Vormittag im Freibad in Camburg war. Camburg ist nördlich von Jena gelegen. Also bei dem Wetter ein Träumchen. Und ja, im Freibad, also das muss man dazu sagen, dort parkst du den ganzen Tag für 1 Euro an dem Freibad. Also da kannst du nichts verkehrt machen. Und wenn du reinkommst, empfängt dich direkt der Schwimmmeister, der Olaf Kunert mit TH am Ende. Das soll ich unbedingt dazu sagen, weil er sagt, immer wird mein Name verkehrt geschrieben. Ich sage, wir machen Radio. Dann hat er gelacht und hat gesagt, okay, aber trotzdem mit TH. Alles klar. Ja, was macht denn jetzt das Freibad, auch den Kiosk da so besonders? Was gibt's da Tolles zu essen? All das war mein Thema heute Vormittag. Bitte. Ein herrliches Freibad. Ich glaube, es ist Thüringens größte Wasserfläche.
2: Größte Becken von Thüringen. Das hat circa 50 mal 100 Meter.
0: Träumchen, oder?
2: Ja, ist gigantisch. Total schön.
0: Hat auch so einen gewissen Charme, weil hier hast du noch so ein bisschen das Gefühl, du bist eigentlich...
2: Nostalgie, ja, ja. Ja.
0: So ein bisschen Osten hast du hier.
2: Ostflair, jawohl.
0: Aber ganz, ganz großartig. Ein riesen Wassertrampolin sehe ich hier. Allein für die Kinder, so ein riesen Becken mit 2 Rutschen.
2: Sprungplattform, alles da.
0: Das Freibad liegt nämlich, und das ist auch total geil, direkt am...
2: Das ist der Saaleradweg.
0: Das heißt, hier kann man auch einfach mal anhalten im Freibad. Was kostet denn das, wenn man hier einfach mal reinkommen will, so ein Tagesticket?
2: Das Tagesticket kostet 6 Euro, für die Kinder 3 und ermäßigt sind es dann 4 Euro.
0: So, jetzt sind wir hier am Kiosk. Wir haben ja gesagt, was gibt's denn noch außer Pommes und Bockwurst? Ich kann euch schon mal sagen, Pommes und Bockwurst gibt's auf jeden Fall. Dann wird aber noch dazu gemacht, steht hier angeschlagen, Käsebrötchen. Fischbrötchen, wo habt ihr die Fische her? Ja, direkt aus dem Wasser oder was?
2: Nein, na klar.
0: So ein bisschen dieses nordische Flair. Dann hast du Frikadelle und Knacker. Gut, das kennt man. Aber was ich auch sehe, ist auf der anderen Seite Milchshake, Banane, Waldfrucht und Eiskaffee mit Sahne. Also Milchshake ist zum Beispiel ist ja handgemacht. Also, kann man auch angeln bei euch im Wasser hier angeln?
2: Nein, aber daneben ist die Sahne. Wer Lust und Laune hat, kann
0: die
2: auch...
0: Die Frage ist ja immer, was will man angeln?
2: Das ist, ja gut, ja, da stehen natürlich mehrere Möglichkeiten dann offen.
0: Ihr habt auch noch eine schöne Freilichtbühne. Wird das auch noch genutzt von euch?
2: Ja, wir hatten jetzt das Badfest und am 5. September gibt es ein Freilichtkino.
0: Was wird da gezeigt?
2: Der Film ist noch nicht, den Namen verraten sie noch nicht. Da haben sie jetzt nur so ein bisschen drumherum geschrieben. Das wollen sie so ein bisschen Geheimnis. Mysterium draus machen. Ja.
0: Interessant. Stark. Also das finde ich wirklich toll. Also gerade wenn man das von früher noch kennt hier, dann hat man hier so ein Flashback. Hier kriegt man echt so ein bisschen das Gefühl, man ist selber nochmal Ferienkind, oder?
2: Auf jeden Fall. Das macht auch viel Spaß. Und dieses Jahr hat sich irgendwas gedreht, dass auch ganz viele Kinder wieder hierher kommen. Ganz viel Jugend. Also das ist gerade im positiven Trend da. Das begrüßen wir gerade sehr. Und wir haben ja auch für die Kinder bis 14 Jahre jetzt in den Ferien kostenlosen Eintritt. Und das wird auch dankend angenommen.
0: Super Typ, ne? Der Olaf Kunert. Also das Freibad in Camburg leicht zu erreichen, mit dem Auto sowieso, aber eben auch mit dem Rad. Ne? Saaleradweg und dann einfach mal rein ins Freibad. Herrlich.

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7: Um 17.30 Uhr. Großrazzia wegen Betrugs. Beamte des Landeskriminalamtes haben heute mehrere Wohnungen und Geschäftsräume in Mühlhausen und Erfurt durchsucht. 2 Männer sollen mit unrealistischen Gewinnversprechen Anleger gelockt haben. Bundesweit könnten laut der Ermittler mehr als 100.000 Menschen betroffen sein. Behinderungen im Bahnverkehr. Fernzüge zwischen Erfurt und Frankfurt müssen bis Ende Juli Umleitungen fahren, deutlich länger als geplant. Grund sind laut Deutscher Bahn Verzögerungen bei Bauarbeiten zwischen Bebra und Fulda. Gewalttat an Schule. An einem Gymnasium im bayerischen Schongau sind bei einem mutmaßlichen Amoklauf 2 Schülerinnen schwer verletzt worden. Ein 16-Jähriger wurde festgenommen. Er soll laut Ermittlern mit einem Messer und einer Pistole bewaffnet gewesen sein.
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8: Das Neueste für Mittel- und Westthüringen mit Katja Werner. Eisenach Erfurt. Bauarbeiten im hessischen Fulda haben Folgen für den Bahnverkehr in Mittel- und Westthüringen. Wie die Deutsche Bahn mitteilte, werden ab Samstag Züge zwischen Fulda und Erfurt über Würzburg umgeleitet. Das bedeutet eine Stunde längere Fahrzeit. Und die Züge halten nicht in Eisenach und Gotha. Laut Bahn musste die Baustelle kurzfristig eingerichtet werden, um Weichen zu erneuern. Samada. Eine Rollstuhlfahrerin ist bei einem Sturz schwer verletzt worden. Die 66-Jährige war laut Polizei gestern mit einem elektrischen Krankenfahrstuhl unterwegs. Dabei kam sie aus unbekannter Ursache vom befestigten Geh- und Radweg ab und der Rollstuhl kippte um. Die Frau kam mit schweren Verletzungen ins Krankenhaus. Weimar. Ein Unbekannter hat aus einem Plattenbau Gegenstände auf die Straße geworfen. Wie die Polizei mitteilte, flogen zunächst mehrere DVD aus einem Fenster im 6. Obergeschoss. Dann wurde ein schwerer Klebebandroller geworfen. Er verfehlte eine Passantin nur um wenige Zentimeter. Die Polizei ermittelt noch, wer die Gegenstände geworfen hat und sie sucht dafür Zeugen. 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
9: Dankeschön. Jetzt haben wir das Wetter und das ist nach wie vor gut. Ne? 19 bis 22 Grad in Richtung Abend, viel Sonne, paar lockere Wolken, ansonsten alles in Butter. Die Nacht dann 14 bis 10 Grad, auch da bleibt es trocken. Morgen 21 bis 26 Grad und wir steigern uns. Am Freitag wird es noch wärmer, noch mehr Sonne und trocken bleibt es auch. 17.33 Uhr, 3 Minuten nach 5:30. Aktuelle Verkehrsmeldungen. Geht los mit der A9 Richtung Berlin zwischen Eisenberg und Reußig. Bitte immer noch aufpassen, das Metallteil liegt immer noch auf der Fahrbahn. Dann die B175 zwischen Burgersdorf und Weida. Da gibt es Behinderungen nach einem Unfall. Die Straße zwischen Friedrichroda und Kleinmarsch-Schmalkalden ist nach einem Unfall noch gesperrt. Die Blitzer stehen derzeit auf der A4 Richtung Frankfurt zwischen Magdala und Apolda, A71 Richtung Schweinfurt an der Abfahrt Stadt Ilm, B4 ein Blitzer, Ortsausgang Greußen Richtung Erfurt, in Jena am Heiligenberg stadtauswärts, Ortseingang Sondershausen aus Richtung Berka und zwischen Auma und Zeulenroda am Abzweig Zadelsdorf. Das wär's, jawohl. 0800 218 16 00, die Nummer ist kostenfrei. Die Durchwahl ins MDR Thüringen Verkehrszentrum. Gute Fahrt. 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
9: Einen haben wir noch, also einen MDR Thüringen Siegersessel für heute Nachmittag. Also gleich geht's rund, gleich geht's ans Eingemachte. Es gibt unser Tönchen und Sie sagen mir, ob der Ball drin war oder nicht drin war. Und dann geht hoffentlich auch der zweite Siegersessel heute Nachmittag raus. Der erste vorhin schon mal ein Volltreffer, ne? Der ging nach Pößneck. Hier ist Sandra. In the heat of the night. Bitteschön.

0: geht doch ganz gut hier, oder? Mittwoch Feierabend. Es geht um unseren MDR Thüringen Siegersessel hier und jetzt an dieser Stelle.
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0: Ich mach's jetzt mal kurz und mündig. Ne? Ganz einfach. Ein Sportreporter schildert eine Szene aus einem Fußballspiel und sie sagen mir am Ende, wo ein kleiner Cut drin ist, also wo die Szene abgeschnitten ist, sagen sie mir, ist der Ball drin gewesen oder nicht? Bitte, das hier ist der Reporter oder die Reporterin. Ich weiß nicht, wir müssen erstmal reinhören.
2: Ich wurde ja plötzlich eben zu Mathe-Leistungen verdonnert, obwohl ich das nie in meinem Leben hatte. Kann man sich auch mal schon mal vertun. Jetzt noch 8 Minuten zu spielen in der Verlängerung, danach gäbe es dann Elfmeterschießen. Und jetzt kommen sie nochmal, die Deutschen, über die linke Seite. Ball kommt in die Mitte rein, die Möglichkeit für Götze.
0: Oh, der klang nicht schlecht. Ne? War der drin, der Ball, oder nicht? Wollen wir nochmal einmal, ich will es mir noch einmal anhören, damit ich auch rauskriege, zumindest versuche ich es, welches Spiel das war, bitte.
2: Ich wurde ja plötzlich eben zu Mathe-Leistungen verdonnert, obwohl ich das nie in meinem Leben hatte. Kann man sich auch mal schon mal vertun. Jetzt noch 8 Minuten zu spielen in der Verlängerung, danach gäbe es dann Elfmeterschießen. Und jetzt kommen sie nochmal, die Deutschen, über die linke Seite. Ball kommt in die Mitte rein, die Möglichkeit für Götze.
0: 0800 218 13 13, die Nummer ist kostenfrei. Und mit ein bisschen Glück hören wir uns in 7, 8 Minuten hier an dieser Stelle. Markus.

0: Yes. Los Bravos. Black is Black.
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0: Drin ist drin und nicht drin ist nicht drin. Mike Rimski aus Jena. Ich grüße Sie. Guten Abend.
2: Hallo.
0: So, Jena, FC Carl Zeiss, Jena-Fan. Gehe ich mal von aus, ne? Oder?
2: Wenn man in Jena wohnt, sollte man das sagen.
0: Es geht ja nicht anders, genau. Alles klar. Oh, da muss ich gleich mal fragen. Ich hatte neulich den neuen Trainer Marco Grote hier bei mir am Telefon. Und ich muss sagen, nach dem Interview, also das war schon mal ein guter Einstieg. Also ich drücke da die Daumen, dass das funktioniert dieses Jahr, ne?
2: Man hofft das Beste.
0: Ja, weil in dem Falle, ich meine, wenn man sich das anguckt mit der Aufstiegsregel, das ist natürlich eine Katastrophe. Ich meine, wenn man Meister wird, sollte man auch aufsteigen dürfen, oder?
2: Ja, auf alle Fälle. Das entscheiden aber immer die Köpfe, die das Sagen haben.
0: Ja, leider. Naja, also vielleicht ändert sich das ja auch mal. Wir wollen jetzt mal lauschen, ob der Ball drin war oder nicht, weil es geht ja um unseren MDR Thüringen Siegersessel, der im Übrigen sehr gemütlich ist. Das kann ich Ihnen schon mal sagen. Ja?
2: Also er sieht auf alle Fälle sehr gemütlich aus.
0: Ist er, genau.

0: war, Herr Rübski?
1: Ich denke, das war die WM 2014.
0: Damals haben wir noch im Finale gestanden und sogar gewonnen. Ne?
1: Ja.
0: So war das. Naja, also, kann ja auch mal wieder werden jetzt mit Jürgen Klopp. Mal gucken.
1: Ja, wir haben ja in 4 Jahren.
0: In 4 Jahren wieder, genau. So, dann geht der Sessel nach Jena. Das hatten wir ja auch so vorgesehen und das ist doch wunderbar, oder?
1: Dass das, freue ich mich sehr, ja.
0: Dass das aufgegangen ist. Wo kommt der hin bei Ihnen? Wissen Sie das schon?
1: Bestimmt irgendwo auf der Terrasse.
0: Sehr gut. Also, Daumen drücken in Sachen Fußball und ansonsten einen wunderbaren Abend. Ich glaube, Sie waren gerade beim Abendessen, ne? Habe ich Sie erwischt, oder?
1: Ja, so ein bisschen, ja.
0: So ein bisschen, alles klar. Dann guten Hunger noch und vielen Dank, ja?
1: Ich danke auch.
0: Ciao, ciao.
1: Alles klar, tschüss.
0: So, morgen früh beim Timo in der Frühschicht, nächste Runde Siegersessel, ne? Also auch für Sie.

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8: Und jetzt haben wir es 18 Uhr. Ich wünsche einen schönen Mittwochfeierabend. Alles Wichtige mit Moritz Meißner.
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10: Beamte des Landeskriminalamtes haben heute mehrere Wohnungen und Geschäftsräume in Mühlhausen und Erfurt durchsucht. Hintergrund sind Ermittlungen der Staatsanwaltschaft Mühlhausen wegen des Verdachts des gewerbs- und bandenmäßigen Betrugs gegen zwei Männer im Alter von 20 und 40 Jahren. Demnach sollen die beschuldigten Anleger mit hohen Gewinnversprechen geworben haben. Die versprochenen Renditen seien jedoch unrealistisch gewesen. Im Streit um die Trainingsorte für die deutschen Eisschnellläufer gibt es eine Übergangslösung. Das teilte Sportstaatssekretär David Möller mit. Demnach haben Politik, Sportverbände und Athleten bei einem Treffen vereinbart, strittige Punkte aus den Athletenvereinbarungen der deutschen Eisschnelllauf- und Shorttrack-Gemeinschaft, kurz DESG, vorerst auszusetzen. Mehr von MDR Thüringen-Reporter Wolfgang Hensche.
11: Dabei geht es vor allem um den Plan des Fachverbandes DESG, die Erfurter Athleten an die Standorte Berlin oder Inzell zu versetzen. Dieses Vorhaben wird nun vorerst auf Eis gelegt. Das Moratorium gilt laut Staatssekretär Möller so lange, bis ein neues Konzept für die Stützpunkte im Eisschnelllauf fertig ist. Ziel sei, dass Erfurt weiter ein Standort für die Spitzenathleten bleibe. Michael Schneider vom Thüringer Eis- und Rollsportverband sprach von einem Weg, um Ruhe in das Verfahren hineinzubringen. Jetzt gehe es darum, weiter Gespräche zu führen. Zusammen mit dem Deutschen Olympischen Sportbund und der Bundesregierung.
10: Fernzüge zwischen Thüringen und Hessen müssen deutlich länger Umleitungen fahren als geplant. Die Deutsche Bahn hat ihre laufenden Bauarbeiten bei Fulda verlängert. Der Weichentausch sollte ursprünglich bereits am Freitag beendet sein. Jetzt dauern die Arbeiten allerdings bis zum 27. Juli an. Die ICE zwischen Erfurt und Frankfurt fahren in dieser Zeit einen Umweg über Würzburg, der eine Stunde länger dauert. Bei einer Gewalttat an einem Gymnasium in Bayern sind zwei Mädchen schwer verletzt worden. Die Tat hat sich laut Polizei am Mittag in Schongau im Süden Bayerns ereignet. Laut den Ermittlern handelt es sich bei den Opfern um zwei 13-jährige Schülerinnen des Gymnasiums. Sie seien außer Lebensgefahr. Zum mutmaßlichen Täter sagte Polizeisprecher Thomas Schelzhorn:
12: Polizeikräfte konnten mittlerweile einen 16-jährigen jugendlichen Tatverdächtigen festnehmen, der jetzt in Polizeigewahrsam ist. Über die Hintergründe, Tatmotiv und so weiter können wir derzeit noch nichts sagen. Da laufen die Ermittlungen auf Hochtouren.
10: Bayerns Innenminister Joachim Herrmann sagte, der festgenommene Jugendliche hatte ein Messer und eine Schusswaffe bei sich. Es soll sich ebenfalls um einen Schüler des Gymnasiums handeln. Die NATO-Länder haben der Ukraine weitere Unterstützung bei der Verteidigung gegen Russland zugesichert. Das Land soll demnach bis Jahresende 140 Milliarden Euro bekommen, heißt es in der Abschlusserklärung des NATO-Gipfels in der Türkei. US-Präsident Trump erlaubt der Ukraine zudem, dringend benötigte Flugabwehrraketen vom Typ Patriot zu produzieren. Trump hat während des Gipfels zudem neue Angriffe auf den Iran für die kommende Nacht angekündigt. Das waren die Nachrichten. 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
8: Danke, Boris. Wetter. Richtung Abend, das ist jetzt, haben wir nichts zu erwarten, außer Sonne, ein paar Wölkchen und 19 bis 22 Grad. In der Nacht dann 14 bis 10 Grad. Auch da keine Auffälligkeiten. Morgen 21 bis 26 Grad. Sonne und ein paar Wolken. Und am Freitag wird es noch wärmer. Die Wetterfrösche sprechen von hochsommerlich warm am Freitag. 6:03. Aktuelle Verkehrsmeldungen. Vorsicht auf der A9 Richtung Berlin zwischen Eisenberg und Reußig. Da liegt ein Metallteil auf der Fahrbahn. Dann haben wir die A38 Richtung Göttingen zwischen Heringen und Nordhausen. Liegen Holzteile auf der Fahrbahn. B175 zwischen Burgersdorf und Weida. Nach wie vor Behinderungen nach einem Unfall. Die Straße zwischen Friedrichroda und Kleinschmalkalden ist nach einem Unfall gesperrt. In Dölstedt ist die Herbstlebener Straße ebenfalls nach einem Unfall gesperrt. Jetzt kommen die Blitzer. Die stehen derzeit auf der A4 Richtung Frankfurt zwischen Magdala und Apolda. A71 Richtung Schweinfurt an der Abfahrt Stadt Ilm. B4 Ortsausgang Greußen Richtung Erfurt. Jena am Heiligenberg stadtauswärts. In Reutnitz Richtung Fraureuth. Und zwischen Auma und Zeulenroda am Abzweig Zadelsdorf. Das wär's. 0800 218 16 00 ist die kostenfreie Nummer für Sie, falls Sie was sehen sollten. Her damit ins MDR Thüringen Verkehrszentrum. Gute Fahrt. 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
8: Ich würde mal sagen, guten Abend schon an der Stelle. Ne? Bisschen was Handgemachtes aus der Abteilung Handgemachte Musik. Peter Gabriel. Salisbury Hill. Einfach gute Musik.

0: Bruce Springsteen, Dancing in the Dark. Einfach gute Musik, 12 Minuten nach 6.
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0: Und wir hatten es ja gestern mit den Stones, ne, dass sie nochmal auf große Abschiedstournee, große Tournee kommen nächstes Jahr. Weltweit, Mick Jagger hat gesagt, es werden alle großen Orte bespielt, wo wir uns heimisch fühlen, und das sind wohl jede Menge. Und heute kriege ich hier die Nachricht, dass auch Sir Elton John, nochmal unterwegs ist. Und zwar, also es war so, eigentlich hatte er schon Schluss gemacht, deshalb Abschiedstournee. Er hatte vor 3 Jahren in Stockholm gesagt, es reicht jetzt, ne? Er ist inzwischen 79. Aber die Fans haben gedrängelt, und jetzt holt er im Oktober diesen Jahres 2 wegen Corona abgesagte Shows in Mexiko-Stadt nach. Ist das zu fassen? Ich meine, da wird's wirklich voll, ne? Die haben jede Menge Leute dort. Und jetzt wollen wir mal gucken. Es gibt sogar noch ein neues Album, wie ich lesen durfte, von Elton John. Wie gesagt, er ist 79. Finde ich sensationell. Wie machen die Jungs das, dass die im hohen Alter noch diesen Output haben? Wobei, er ist eigentlich auch ein sehr normaler Typ, der Elton John. Zumindest kommt er aus einem Haushalt, wo alles ganz easy war. Und er sagt auch immer, eigentlich ist mir das Leben lieber als das eines berühmten Popstars.
2: Wenn ich noch einmal geboren würde, dann würde ich mir wünschen, kein berühmter Musiker zu sein. Denn ich möchte auch gerne einfach mal so runter in den Pub gehen oder bei meinem Nachbarn an der Tür gegenüber klingeln und fragen, ob er mir mit ein bisschen Zucker oder Tee aushelfen kann. So etwas vermisse ich manchmal. Denn so bin ich aufgewachsen, in einer Mietwohnung.
0: Ja, das hast du oft bei den großen Stars, nicht alle, aber oft, dass sie sagen, also eigentlich wäre ich lieber unbekannt und würde ganz normal, ne? Also egal wie es ist, man will immer das andere, oder wie? Bei mir ist es nicht so. Elton John, Don't Go Breaking My Heart, und zwar

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1: Um 18.30 Uhr. Großrazzia wegen Betrugs. Beamte des Landeskriminalamtes haben heute mehrere Wohnungen und Geschäftsräume in Mühlhausen und Erfurt durchsucht. Zwei Männer sollen mit unrealistischen Gewinnversprechen Anleger gelockt haben. Bundesweit könnten laut der Ermittler mehr als 100.000 Menschen betroffen sein. Behinderungen im Bahnverkehr. Fernzüge zwischen Erfurt und Frankfurt müssen bis Ende Juli Umleitungen fahren, deutlich länger als geplant. Grund sind laut Deutscher Bahn Verzögerungen bei Bauarbeiten zwischen Bebra und Fulda. Gewalttat an Schule. An einem Gymnasium im bayerischen Schongau sind bei einem mutmaßlichen Amoklauf zwei Schülerinnen schwer verletzt worden. Ein 16-Jähriger wurde festgenommen. Er soll laut Ermittlern mit einem Messer und einer Pistole bewaffnet gewesen sein.
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2: Das Neueste für Mittel- und Westthüringen mit Katja Werner. Eisenach. Ein Modellfahrzeug aus dem Automobilwerk ist jetzt für das Museum Automobile Welt Eisenach restauriert worden. Der ZE 1102 war 1972 als mögliches Nachfolgemodell des Wartburg entworfen worden. Einer der beiden damaligen Formgestalter, Eberhard Heinig, hat das Modell selbst wieder instand gesetzt, sodass es ausgestellt werden kann. Erfurt. Die Hoteliers ziehen nach dem ersten Halbjahr eine positive Bilanz. Nach Angaben der Tourismus und Marketing GmbH sind die Hotels auch in den Sommerferien stabil ausgelastet. Gut die Hälfte der Zimmer sei im Schnitt belegt. Spontane Buchungen seien noch möglich. Mit einer höheren Nachfrage wird Ende der Sommerferien gerechnet, wenn die Domstufenfestspiele beginnen. Apolda. Ein junger Geschäftsmann hat sich selbst bei der Polizei angezeigt. Wie die Beamten mitteilten, gab der 21-Jährige an, über einen von ihm betriebenen Online-Shop mehrere Kunden geschädigt zu haben. Weil er in Geldnot gewesen sei, bereits bezahlte Waren nicht mehr ausgeliefert. Die Polizei geht von einem Schaden von rund 25.000 Euro aus. 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
3: Mach doch mal Wetter, ich mach mal Wetter jetzt. Also 19 bis 22 Grad haben wir in Richtung Abend, also jetzt und dazu nichts, außer dass die Sonne irgendwann untergeht und es bleibt trocken. Die Nacht auch trocken bei 14 bis 10 Grad. Morgen mal Sonne, mal Wolken, aber 21 bis 26 Grad dazu. Und am Freitag hochsommerlich warm. Also wir steigern uns die nächsten zwei Tage und das wird, wie ich finde, ein schönes Sommerwochenende. 6:58. Aktuelle Verkehrsmeldung, A71 Richtung Sangerhausen, die wird zwischen Oberhof und Grevenroda wegen Tunnelwartungsarbeiten ab 19 Uhr bis morgen früh ca. 6 Uhr gesperrt. Die Straße zwischen Friedrichroda und Kleinschmalkalden ist nach einem Unfall immer noch gesperrt, die Blitzer. A4 Richtung Frankfurt zwischen Magdala und Apolda. A71 Richtung Schweinfurt an der Abfahrt Stadt Ilm. Dann haben wir in Jena am Heiligenberg stadtauswärts den Blitzer. In Reutnitz Richtung Frau Reuth. Und zwischen Auma und Zeulenroda am Abzweig Zadelsdorf. 0800 218 1600. Kostenfreie Nummer direkt zu uns ins MDR Thüringen Verkehrszentrum. Gute Fahrt. 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
3: Ach komm, dann gibt's jetzt gleich noch die gute Nachricht des heutigen Tages, okay?

0: 17.40 Uhr haben wir es Zeit für die gute Nachricht des heutigen Tages.
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0: Kommt von Uwe Heimowski, Gemeinde G26 aus Gera. Und heute ist ja der 8. Juli. Wir rechnen zurück. Vor 36 Jahren hat die Bundesrepublik die Fußball-WM gewonnen. Das war zwar nicht das letzte Mal, aber doch irgendwie das erste Mal, oder?
2: Ja, auch nicht zum ersten Mal, aber vor allen Dingen die quasi gemeinschaftliche Mannschaft. Es war zwar nur Matthias Sammer aus der DDR dabei, aber immerhin einer war schon dabei. Und wenn man sich das überlegt, Sommer 1990, also nach dem Mauerfall, nach dem 9. November, aber noch vor der offiziellen Wiedervereinigung, es war eine Euphorie im Land.
0: Ja.
2: Und ich weiß noch, ich habe damals in Hessen gelebt, habe eine Ausbildung gemacht zum Erzieher und wir hatten Besuch von einer Jugendgruppe aus Dessau und haben das dann gemeinsam geguckt. Und allein das war schon so großartig, ja. Also plötzlich zu merken, wir waren durch eine Mauer getrennt, wir lebten in verschiedenen Welten und wir gucken jetzt zusammen Fußball und jubeln und trinken in der Halbzeit ein Bier und freuen uns an dem Ganzen, das muss ich schon sagen. Das war
0: die Euphorie der Wiedervereinigung, ne?
2: Ja, die war steckte mit drin und da hat so ein Fußballspiel, so ein Fußballturnier tatsächlich auch seine Rolle gespielt. Wenn wir uns an 2006 erinnern, die Welt zu Gast bei Freunden, ja? Ich weiß noch, wie Horst Köhler damals, der Bundespräsident, sagte, endlich bin ich nicht der Einzige, der mit einer Deutschlandflagge am Auto rumfährt.
0: Das war eine super WM, ja.
2: Genau. Und eigentlich muss ich sagen, also Fußball-WM soll natürlich nicht ablenken von den Krisen, die wir haben. Die haben wir und wir haben politische Krisen, gar keine Frage. Aber gleichzeitig, Krisen löst man ja nicht, wenn man immer nur meckert, sondern die löst man, wenn eine gewisse Euphorie da ist, wenn eine Energie da ist. Wenn man sagt, jetzt packe ich's an, jetzt gehe ich vorwärts. Rentenkommission legt gerade oder hat gerade Sachen vorgelegt. Und ich glaube, dass eine WM was dazu beitragen kann. Ich sehe auch vieles kritisch, ja, die Großmannssucht von dem einen oder anderen Land oder auch die Preise der FIFA. Aber in Summe muss ich sagen, freue ich mich, wenn ich zurückdenke, die Einheit ist passiert und wir konnten so Fußball feiern. Jetzt wünsche ich mir, dass wir ein Krisenjahr auch mit Fußball feiern.
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10 vor 7, der heutige 8. Juli ist ja sozusagen, wenn ich das richtig sehe, heute ist Ruhetag bei der Fußball-WM, oder? Ist doch auch mal schön. Da kann man mal sich auf die anderen Dinge konzentrieren. Wenn Sie schon Siegersessi gewonnen haben, sich mal reinsetzen, mal drin einschlummern oder den Sonnenuntergang nachher genießen. Also, machen Sie was draus. Andreas Menzel macht weiter. Fazit vom Tag.

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3: Beamte des Landeskriminalamtes haben heute mehrere Wohnungen und Geschäftsräume in Mühlhausen und Erfurt durchsucht. Hintergrund sind Ermittlungen der Staatsanwaltschaft Mühlhausen wegen des Verdachts des gewerbs- und bandenmäßigen Betrugs gegen zwei Männer im Alter von 20 und 40 Jahren. Demnach sollen die beschuldigten Anleger mit hohen Gewinnversprechen geworben haben. Die versprochenen Renditen seien jedoch unrealistisch gewesen. Wer mit dem Fernzug von Thüringen nach Hessen fahren will, muss in den Ferien länger als geplant mit Einschränkungen klarkommen. Die Deutsche Bahn hat laufende Bauarbeiten bei Fulda verlängert. Emily Tümmler aus der MDR Thüringen Nachrichtenredaktion. Worum geht es und was sind die Folgen?
4: Ja, zwischen Bebra und Fulda erneuern Bautrupps seit 2 Wochen die Gleise. Am 10. Juli sollte eigentlich alles fertig sein. Ja, sollte, aber jetzt hat die Bahn einen Weichentausch bei Fulda hinten dran gehängt. Das dauert noch einmal 2 Wochen mehr. Deswegen fahren bis 27. Juli die ICE zwischen Erfurt und Frankfurt einen Umweg durch den Thüringer Wald und über Würzburg. Das dauert 1 Stunde länger und die Stopps in Gotha und Eisenach entfallen.
3: Bei einer Gewalttat an einer Schule in Bayern sind 2 Mädchen schwer verletzt worden. Die Tat hat sich laut Polizei am Mittag in einem Gymnasium in Schongau im Süden Bayerns ereignet. Die beiden Mädchen sind demnach 13 Jahre alt und Schülerinnen des Gymnasiums. Sie werden im Krankenhaus behandelt, sind aber außer Lebensgefahr. Ein 16-jähriger Tatverdächtiger wurde festgenommen. Er hatte laut Ermittlern ein Messer und eine Schusswaffe bei sich. Das Motiv ist unklar. Die NATO-Länder haben der Ukraine weitere Unterstützung bei der Verteidigung gegen Russland zugesichert. Das Land soll demnach bis Jahresende 140 Milliarden Euro bekommen, heißt es in der Abschlusserklärung des NATO-Gipfels in der Türkei. US-Präsident Trump erlaubt der Ukraine zudem, dringend benötigte Flugabwehrraketen vom Typ Patriot zu produzieren. Trump hat während des Gipfels zudem neue Angriffe auf den Iran für kommende Nacht angekündigt. Die NATO-Staaten haben außerdem vereinbart, das Bündnis zu modernisieren. Europa und Kanada sollen demnach mehr Verantwortung übernehmen. Bundeskanzler Friedrich Merz sagte wörtlich, die Zeit der Trittbrettfahrerei der Europäer sei vorbei. Zum Sport. Tennisprofi Alexander Zverev steht erstmals im Halbfinale von Wimbledon. Zverev hat heute den US-Amerikaner Taylor Fritz in 3 Sätzen geschlagen. Am Freitag spielt er gegen den Briten Arthur Ferry um den Finaleinzug. Und der Niederländer Olaf Koy hat die 5. Etappe der Tour de France gewonnen. Der 24-Jährige hat sich beim ersten Massensprint heute gegen den deutschen Max Kanter und Tim Merlier aus Belgien durchgesetzt. Das gelbe Trikot des Gesamtführenden trägt weiter der Norweger Torstein Train. Das waren die Nachrichten. 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
1: Danke, Moritz. Das Wetter in Thüringen heute Abend ist noch viel Sonne da. Gebietsweise sind so ein paar dünne oder lockere Wolken unterwegs. Trocken ist es, 19 bis 22 Grad. Momentan es weht ein teilweise böiger Nordwestwind. In der Nacht wird es im Südwesten gebietsweise stärker bewölkt sein. Ansonsten ist es aufgelockert, trocken, 14 bis 10 Grad. Morgen ist es wechselnd bewölkt. Da ist Sonne auf jeden Fall dabei. Es wird weitgehend trocken sein, 21 bis 26 Grad erwarten uns morgen, 7:04. Hier sind die aktuellen Verkehrsmeldungen für Sie. Die A71 Richtung Sangerhausen ist zwischen Oberhof und Gräfenroda wegen Tunnelwartungsarbeiten bis morgen früh gegen 6 gesperrt. Da gibt es eine Umleitung für Sie. Die B85 ist zwischen dem Abzweig Steintaleben und Kelbra nach einem Unfall gesperrt. Und die Straße zwischen Friedrichroda und Kleinschmalkalden ist auch gesperrt, auch nach einem Unfall. Die Blitzer stehen auf der A4 Richtung Frankfurt zwischen Magdala und Apolda. A71 Richtung Schweinfurt an der Abfahrt Stadt Ilm. In Jena am Heiligenberg, wenn Sie stadtauswärts fahren. In Reutnitz, wenn Sie Richtung Frau Reut unterwegs sind. Und zwischen Auma und Zeulenroda am Abzweig Zadelsdorf. Melden Sie uns bitte Staus oder Blitzer kostenfrei im MDR Thüringen Verkehrszentrum 0800 218 16 00. Dankeschön.
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1: Überlegen Sie gerade, ob Sie schnell noch ein paar Urlaubstage in Thüringen buchen sollten. Vielleicht helfen wir Ihnen im Fazit vom Tag ja dabei gleich so ein bisschen auf die Sprünge. Ich bin Andreas Menzel. Schön, dass Sie dabei sind.
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0: Wir sind ja schon so ein bisschen im Sommerferien-Feeling hier bei MDR Thüringen. Sie merken das und vielleicht gehören Sie ja auch zu denen, die gerne Urlaub machen im Thüringer Wald oder in der Rhön zum Beispiel. Und dann sind Sie bestimmt auch einer von denen, die sagen, naja, ich gucke aber erstmal, wie das Wetter wird und buche dann am besten kurz entschlossen. Das ist so ein bisschen sogar der Trend momentan. Emily Tümmler aus unserer MDR Thüringen Nachrichtenredaktion ist jetzt bei mir im Fazit vom Tag. Wo gibt's denn noch freie Zimmer?
1: Ja, eigentlich in allen Regionen in Thüringen. Wir haben im Harz nachgefragt, im Thüringer Wald und bei den drei großen Städten Erfurt, Weimar und Jena. Und überall sind vor allem unter der Woche noch Zimmer frei. Die Betreiber kennen natürlich den Trend, dass die Urlauber gern auch am Vorabend das Hotel fürs Wochenende buchen und rechnen deshalb auch mit mehr Anfragen über die Ferien hinweg.
0: Was wird denn momentan besonders gut gebucht?
1: Im Thüringer Wald sind vor allem Wellness- und Familienhotels gefragt. Die sind an den Wochenenden bis zu 80% ausgebucht. Auch in Eisenach merkt man, dass Ferien sind. Sowohl draußen Richtung Drachenschlucht und hohe Sonne als auch in der Innenstadt sind gefühlt mehr Menschen unterwegs als sonst. In Jena und Weimar sind die Ferienunterkünfte normal bis gut ausgebucht, aber da sind auch besonders die Wochenenden begehrt.
0: Viele Touristen kommen ja auch nach Erfurt. Wie sieht's da aus?
1: In Erfurt ist in den nächsten 4 Wochen etwas mehr als die Hälfte der Zimmer belegt. Ausgebucht ist aktuell noch kein Tag, sagt die Erfurter Tourismus und Marketing GmbH. Spontane Buchungen seien also noch möglich. Richtig voll wird es dann in der Stadt und in den Hotels, wenn ab Anfang August dann die Domstufenfestspiele losgehen oder auch wenn Ende August die Tagungs- und Kongresssaison startet.
0: In Thüringen sind aktuell noch viele Hotelzimmer und Ferienunterkünfte frei im Thüringer Wald, im Harz oder auch in unseren größeren Städten. Wenn Sie kurz entschlossen sind, können Sie also fast überall noch Übernachtungsschnäppchen finden.
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0: aus Lausanne ist ja gestern eine schlechte Nachricht für unsere Thüringer Wintersportler gekommen. Sie erinnern sich, das Internationale Olympische Komitee, das hat entschieden, dass die nordische Kombination ab 2030 keine olympische Disziplin mehr ist. MDR Thüringen Reporterin Sandra Vogtmann hat mit Athleten, Trainern und Verantwortlichen gesprochen. Fürs Fazit vom Tag, Sandra, wie haben die darauf reagiert?
1: Die Jungs und Mädels hat die Nachricht in den Trainingslagern in Planica und Oberstdorf erreicht. Die Stimmung ist im Keller. Sie sind geschockt. Von dem Schlag in die Magengrube ist da die Rede. Und unsere Maria Gerbert beschreibt die Situation gestern so.
2: Also wir waren beim Training. Ich war Skirollern und als ich fertig war, habe ich dann gesehen, wie Nathalie und Johannes Rutzek, weil die haben Techniktraining gemacht, so sich umarmt haben und geweint haben. Und dann war ich ganz perplex.
1: Tja, und dann hat sie die Nachricht erfahren. Die NOKO ist raus. Das war ja die letzte verbliebene olympische Disziplin, in der Frauen nicht starten durften. Und alle hatten gehofft, jetzt endlich dürfen sie. Ronny Ackermann, Stützpunkttrainer in Oberhof, hat gesagt, das ist schon brutal. Damit hat niemand gerechnet. Bernd Neudert, der Leiter des Olympiastützpunktes Thüringen, sagte dagegen, die Entscheidung komme nicht überraschend.
0: Was heißt das jetzt konkret für die Athleten und den Sport?
1: Also seit den ersten Olympischen Winterspielen 1924 im französischen Chamonix war die nordische Kombination dabei. Das Aus hat Folgen für Förderung, Sponsoring, Trainerstellen, die Infrastruktur an den Trainingsorten, aber auch welche Wettkämpfe wo noch stattfinden werden, auch international, ist unklar. Und es betrifft am Ende auch Bewerbungen fürs Sportgymnasium. Wie soll man Kinder, die von Olympia träumen, für so eine Sportart dann begeistern? Aber Neudert sagt auch, die Athleten müssen sich jetzt keine Sorgen machen, es werden Lösungen gesucht.
0: Das IOC hat ja den Schritt mit der Unbeliebtheit der Sportart bei den Zuschauern begründet.
1: Ja, interessant. Am Ende geht's um Banner, Werbung und Werbeminuten. Der olympische Gedanke scheint dahinter dem Kommerz zu stehen. Das sagen auch Stützpunkttrainer. Und wenn du mich fragst, meine ganz persönliche Meinung, das ist keine gute Entwicklung für den Sport allgemein.
0: Traurige Reaktion heute aus Thüringen auf die Entscheidung des IOC, die nordische Kombination aus dem Programm der Olympischen Spiele zu nehmen.

0: Wir bleiben sportlich im Fazit vom Tag und sogar wintersportlich. Es geht nochmal um unsere Eisschnellläufer. Die sollen ja nicht mehr in Erfurt, sondern in Berlin und Inzell trainieren, wenn es nach dem Dachverband geht. Die Sportler lehnen das ab. Gestern Abend ist bei einem Treffen in Berlin jetzt zumindest eine Übergangslösung in dem Streit gefunden worden. MDR Thüringen-Reporter Wolfgang Kentschel hat sich fürs Fazit vom Tag damit beschäftigt. Wolfgang, wie sieht denn diese Übergangslösung aus?
1: Ja, die sieht so aus, dass in einer entsprechenden Athletenvereinbarung die strittigen Punkte ausgesetzt werden. Konkret heißt das, die Sportler müssen vorerst nicht nach Inzell oder Berlin wechseln und behalten weiter ihren Kaderstatus, einschließlich Förderung und Jobs. Die DESG, der Dachverband, hat ja gedroht, den Sportlern, die den Umzug verweigern, den Kaderstatus zu streichen. Das ist jetzt erstmal vom Tisch und zwar so lange, bis ein neues Konzept für die Struktur der Eisschnelllaufstützpunkte fertig ausgearbeitet ist, sagt Thüringens Sportstaatssekretär David Möller.
0: Wann ist dieses neue Konzept fertig?
1: Ja, laut Möller kann das bis November dauern. An den Gesprächen werden auch der Deutsche Olympische Sportbund und das Bundeskanzleramt beteiligt. Der Bund gibt ja Fördergeld für die Stützpunkte. Ziel ist laut Möller, Erfurt als Standort für die Top-Athleten zu erhalten. Erfurt sei im Vergleich der Stützpunkte sehr gut aufgestellt und in der Tat trainiert ja fast die Hälfte der besten deutschen Eisschnellläufer in Erfurt. Laut Michael Schneider vom Thüringer Eis- und Rollsportverband bietet das Moratorium jetzt die Chance, in Ruhe weiter zu verhandeln.
0: Wolfgang, was halten denn die Athleten von dieser Lösung?
1: Also der Verein Athleten Deutschland lobt zwar, dass sich das Land Thüringen um eine Lösung bemüht, aber es helfe nicht wirklich, die strittigen Punkte für eine gewisse Zeit auszusetzen. Damit werde der Druck von den Athleten nicht genommen und auch keine Planungssicherheit werde damit geschaffen. Die Athletenvereinigung sagt auch, dass das Vertrauensverhältnis zur DESG erheblich beschädigt ist und dass der Dachverband eine neue Führungsspitze braucht. Der Verein Athleten Deutschland vertritt die Bundeskadersportler und hat nach eigenen Angaben knapp 1000 Mitglieder.
0: Im Streit um die Trainingsorte für deutsche Eisschnellläufer haben sich Politik, Sportverbände und Athleten zumindest erstmal auf eine Übergangslösung verständigt.
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0: bringen. Sie hören das Fazit vom Tag. War es ein Amoklauf oder ein Streit zwischen Schülern? Am Gymnasium in Schongau in Oberbayern sind zwei Mädchen schwer verletzt worden. Ein Jugendlicher wurde festgenommen. Er hatte ein Messer und eine Schusswaffe bei sich. Was wir bis jetzt wissen, fasst MDR Thüringen-Reporter Anton Rauch für uns zusammen.
1: Um 12.50 Uhr war der Notruf eingegangen. Mit einem Großaufgebot an Beamten traf die Polizei am Schulzentrum ein. Sie konnte einen Jugendlichen festnehmen, Eltern konnten ihre Kinder abholen.
2: Vor allem, wenn man denkt, man lebt in Schongau und man ist hier eigentlich relativ sicher und dann passiert sowas.
3: Sowas nichts passiert früher, also das für uns ist echt Schock. Unsere Tochter ist in Schule, aber Gott sei Dank ist nichts passiert. Wir haben eine E-Mail gekriegt, alles in Ordnung.
1: Ein Rettungshubschrauber brachte ein verletztes Mädchen in eine Klinik, Polizeisprecher Thomas Schelshorn.
4: Nach derzeitigem Stand der Ermittlungen haben wir zwei schwer verletzte Mädchen und Polizeikräfte konnten mittlerweile einen 16-jährigen jugendlichen Tatverdächtigen festnehmen, der jetzt in Polizeigewahrsam ist. Über die Hintergründe, Tatmotiv und so weiter können wir derzeit noch nichts sagen. Da laufen die Ermittlungen auf Hochtouren.
1: Schüler waren nach draußen gebracht worden. Sie waren entsprechend geschockt. Es gab wenige Informationen, Gerüchte.
5: Ich habe leider nicht so viel mitbekommen, weil ich bin halt erst zu spät gekommen. Aber das eine Mädel war die ganze Zeit da drin und hat alles mitbekommen.
2: Wir wissen, dass ein Amoklauf stattgefunden hat und dass einen haben wir gesehen, der gefangen wurde und dass irgendwie mehrere Kinder verletzt sein sollen.
6: Es war anscheinend ein Beziehungsstreit zwischen zwei Schülern.
1: Der bayerische Innenminister Joachim Herrmann ließ sich informieren.
7: Jetzt wird im Moment jeder Raum der Schule sorgfältig durchsucht, weil es zeitweilig ja Gerüchte gab, es könnte noch einen zweiten Täter geben. Darauf gibt es aber jetzt keine belastbaren Hinweise.
1: Die Polizei versucht in Erfahrung zu bringen, ob es ein Amoklauf war oder ob ein Streit zwischen Schülern Ursache für die Bluttat am Schongauer Gymnasium waren.
0: Bei einer Gewalttat am Gymnasium in Schongau sind zwei Mädchen schwer verletzt worden. Die Polizei hat einen 16-Jährigen festgenommen. Sein Motiv ist noch unklar.

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2: MDR Thüringen, jetzt das Wetter im Freistaat für Sie. Es ist noch Sonne da. Heute Abend gebietsweise sind so ein paar dünne oder lockere Wolken unterwegs. Trocken ist es, 19 bis 22 Grad. Immer noch windig ist es. In der Nacht wird es im Südwesten von Thüringen gebietsweise stärker bewölkt sein. Ansonsten ist es aufgelockert und trocken. 14 bis 10 Grad. Morgen wechselnd bewölkt, ist Sonne da. Es wird weitgehend trocken bleiben. 19 bis 26 Grad erwarten uns morgen dann kurz nach 7:30. Hier sind die aktuellen Verkehrsmeldungen für Sie. Die A71 Richtung Sangerhausen ist zwischen Oberhof und Gräfenroda wegen Wartungsarbeiten im Tunnel bis morgen früh gesperrt. Circa 6 Uhr, da ist eine Umleitung für Sie ausgeschildert. Die A71 Richtung Sangerhausen, nochmal, die ist zwischen Stadt Ilm und Arnstadt Süd momentan nach einem Unfall gesperrt. Die B85 ist zwischen dem Abzweig Steintalleben und Kelbra nach einem Unfall gesperrt. Die B176 ist am Ortseingang von Döllstedt, wenn Sie aus Richtung Erfurt kommen, auch gesperrt, auch nach einem Unfall. Die Blitzer stehen auf der A4 Richtung Frankfurt zwischen Apolda und Magdala, A71 Richtung Schweinfurt an der Abfahrt Stadt Ilm, in Jena am Heiligenberg Stadt auswärts, in Reutnitz, wenn Sie Richtung Fraureuth fahren und zwischen Auma und Zeulenroda am Abzweig Tadelsdorf. Melden Sie uns bitte Staus oder Blitzer kostenfrei im MDR Thüringen Verkehrszentrum 0800 218 16 00. Danke.
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2: So, bei Ihnen um die Ecke ist eine Schule. Ja, Sie hatten sich auf die herrliche Ruhe in den Sommerferien gefreut und jetzt klopft, hämmert und bohrt es den ganzen Tag. Sie merken gleich im Fazit vom Tag, dass Sie damit nicht alleine sind. Ich bin Andreas Menzel. Schön, dass Sie dranbleiben.
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0: Sie kennen das ja. Sobald der Urlaub anfängt, fangen die Baustellen an. Übrigens auch viele Schulen nutzen die Sommerferien, um zu reparieren und zu sanieren. Im Landkreis Schmalkalden-Meiningen zum Beispiel fließen fast 9 Millionen Euro in Bau- und Digitalprojekte. In Erfurt, da werden Heizungen auf Fernwärme umgestellt. Im Landkreis Gotha entstehen neue Sportanlagen und barrierefrei umgebaut werden Schulen im Eichsfeld und. Und am Schiller-Gymnasium, auch in Weimar, ist es gerade ziemlich laut. MDR Thüringen-Reporterin Samira Wischehoff wollte fürs Fazit vom Tag wissen, warum.
1: Aktuell ist nur eine Fräsmaschine in Betrieb. In den nächsten Wochen werden es noch mehr sein. Jede einzelne Fuge der Ostfassade wird rausgefräst, geputzt und neu gefüllt. Aber auch innen drin wird gearbeitet, sagt Anja Schindel von der Weimarer Wohnstätte, zu der die Schule gehört. Zum Beispiel erhält der Musikraum eine neue Akustikdecke.
2: Und im Vorfeld werden die elektrischen Leitungen neu verlegt, Leuchten werden neu angebracht, wir werden den Raum heller, besser gestalten. Und der Parkettboden, der dort drin eingebaut ist, der wird erst in den Herbstferien bearbeitet, damit die Herren sich nicht gegenseitig auf den Füßen herumstehen.
1: Auch in den Fluren im dritten und vierten Geschoss finden Elektro-, Fußboden- und Malerarbeiten statt. Die sechswöchigen Sommerferien eignen sich für die umfangreiche Sanierung besonders gut, meint Anja Schindel.
2: Und natürlich können die Handwerker da auch ungestört arbeiten, Material hin und her transportieren und es rennen keine Schüler über die Flure, die dann irgendwie über irgendwas fallen. Also wir versuchen, so wenig wie möglich Unfallquellen hervorzubringen.
1: Dazu kommt, konzentriertes Lernen bei Lärm und Staub sind fast unmöglich. Laut Claudia Fuchs von der Weimarer Wohnstätte wird auch in den nächsten Ferien weitergearbeitet.
3: Wir werden eigentlich versuchen, dass wir alle Ferien irgendwie ausnutzen und uns Raum für Raum, Etage für Etage durcharbeiten. Und mal schauen, wo wir nächstes Jahr weitermachen.
1: Die aktuellen Arbeiten sollen aber bis zum Ferienende erledigt sein.
0: Ferienzeit ist Baustellenzeit, eben auch an vielen Schulen hier bei uns in Thüringen.
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0: Heizen, das ist ja auch für Sie im Sommer jetzt nicht wirklich das Thema Nummer eins, aber Sie wissen genauso wie ich, der nächste Winter kommt und da wollen wir es ja schön warm haben und deshalb berät die Verbraucherzentrale schon jetzt gerade und zwar mobil in ganz Thüringen. MDR Thüringen Reporter Uwe Kelm ist fürs Fazit vom Tag beim Beratungsmobil in Rudolstadt gewesen. Worum genau ist es da gegangen, Uwe?
1: Na, um die unterschiedlichen Möglichkeiten des Heizens und natürlich ums liebe Geld. Die verschiedenen Förderungen, die es da gibt und die man auch in Anspruch nehmen möchte, wenn man seine Heizung modernisieren will oder erneuern muss. Das sagt der Energieberater Ronny Thees.
2: Die Themen hier im Infomobil sind von der Heizkostenabrechnung bis Solaranlage eigentlich die ganzen Energiethemen. Wie kann ich Energie sparen? Was für eine neue Heizung kann ich einbauen? Was bringt mir eine Wärmepumpe?
1: Und dabei muss es auch nicht immer die Wärmepumpe sein. Womit man heizt, das hängt immer vom Platz, von der Wohnform und vom Geld ab.
0: Hast du da ein Beispiel für uns?
1: Ja, wer zum Beispiel jetzt mit Gas heizt und die Sonne nutzen will, wie Wolfgang Wettstedt.
3: Fördermittel für den Einbau einer Wärmepumpe und einer Photovoltaikanlage. Das war mir bisher nicht ganz klar und da habe ich mich hier beraten lassen.
1: Oft gefragt war auch heute, wie es mit der kommunalen Wärmeplanung aussieht. Die ist nämlich in Rudolstadt schon fertig. Übrigens, Strom- und Gasanbieter, die kann man ja wechseln, aber bei der Fernwärme, da geht das nicht. Und da ist Rudolstadt im Thüringen-Vergleich preislich recht hoch. Da hofft die Verbraucherzentrale auf Besserungen in den nächsten Jahren.
0: Kann ich denn jetzt im Sommer, Uwe, überhaupt beim Heizen irgendwas sparen?
1: Ja, Stichwort Dusche. Also wer im Eigenheim wohnt, der kann die Temperatur des Warmwassers senken. Die Therme, die ist ja gerade nur mit dem Wasser beschäftigt und meist gibt es da so ein ungünstiges Verhältnis aus Leistung und Nutzen. Und wegen der kurzen Rohrwege, da ist die Legionellengefahr in kleinen Häusern auch recht gering, sagt Ronny Thees. Aber bei Mehrfamilienhäusern, da ist das ganz anders. Da muss das Wasser heiß bleiben.
0: In der nächsten Woche ist das Mobil der Verbraucherzentrale dann übrigens für Sie in Mühlhausen, in Altenach und in Schmölln unterwegs.

0: Sie wissen ja, was das Tolle am Müll zu Hause ist. Einfach rein in den Eimer und den Rest macht ja die Müllabfuhr. Was aber, wenn Sie direkt neben einer Entsorgungsanlage wohnen? So wie viele Menschen in Jena-Löbstedt, denen steigt der Abfall in die Nase und er liegt vor ihrer Tür. MDR-Thüringen-Reporter Olaf Nenninger hat sich fürs Fazit vom Tag schlau gemacht. Olaf, das klingt nach einem ziemlich ekligen Problem.
1: Ja, das ist es ganz sicher, zumindest zeitweise. Verursacher ist eine kleine Entsorgungsanlage der Firma Veolia und rundherum sind Kleingärten und Grundstücke. An der Anlage wird Hausmüll zwischengelagert und zwar in offenen Lagerbuchten. Und wenn der Wind weht, dann fliegt das Zeug rum und verteilt sich in der Umgebung. Und das sieht nicht nur hässlich aus, das lockt auch Gäste an, hat mir Ortsteilbürgermeisterin Claudia Sippach erzählt.
2: Es gibt hier Ratten und die haben wir auch auf jeden Fall in den Gärten, die haben wir im Wohngebiet, die laufen auch teilweise in schlechten Phasen, laufen die auch einfach wild rum. Da haben die schon gar keine Angst mehr.
1: Und das geht wohl schon seit Jahren so.
0: Was sagt denn der Betreiber dazu?
1: Also Veolia hat auf Anfrage erklärt, dass sie erst seit ein paar Wochen von offiziellen Beschwerden erfahren haben wollen. Seitdem werde täglich gereinigt. Es gäbe außerdem Fangnetze und die Bäume drumherum würden ja auch viel abhalten. Aber hundertprozentig ausschließen könne die Firma auch nicht, dass was über den Zaun fliegt.
0: Und die Stadt Jena, schaut die nur zu?
1: Naja, also die steckt hinter der Auflage, dass mehr kontrolliert wird und dafür gesorgt werden muss, dass das Problem nicht überhand nimmt. Aber eine echte Lösung scheint für die Löbstädter nicht in Sicht. Die Leute seien mittlerweile auch müde, sich immer wieder zu beschweren, sagt Claudia Sippach. Am liebsten wäre ihnen, wenn Veolia eine Halle bauen würde, damit der Unrat nicht im Freien lagert. Aber das wird wohl ein Wunschtraum bleiben.
0: Der Müll vom Winde verweht. Eine Entsorgungsanlage in Jena-Löbstedt sorgt für Frust bei den Anwohnern.
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stellen Sie sich vor, nach 800 Jahren ist plötzlich Schluss. Ja, nach 800 Jahren endet im Dezember für eine der ältesten Kirchen in Erfurt der regelmäßige Kirchenbetrieb. Die katholische Schattenkirche sucht, wie ja auch einige andere Kirchen hier bei uns in Thüringen, nach einer neuen Nutzung. Und gemeinsam mit der Fachhochschule Erfurt hat man

0: Fachhochschule Erfurt ins Boot geholt und gemeinsam mit seinen Studierenden hat er das neue Nutzungskonzept entwickelt.
1: Ich frage mich gerade, wie gestaltet man denn eine Kirche um zu einer Jugendkirche?
0: Ja, also eine Jugendkirche braucht vor allem flexible Räume, die sich an unterschiedliche Bedürfnisse anpassen lassen, auch für künftige Generationen und natürlich, wo man auch gerne hingeht und einfach selber mit anpacken kann. Wie das aussehen kann, das zeigt der Entwurf von Architekturstudent Jan Destler.
2: Dass man sagt, die Jugendlichen selber können mit Hand anlegen, die können da die Möbel bauen, das selber machen, weil dadurch gibt es eben diese Identifikation, die Akzeptanz steigert. Weil wenn ich selber was gemacht habe, dann kann ich natürlich auch sagen, hey, das ist mein Werk, das ist cool, ich bin stolz darauf, dann zeige ich es auch gerne anderen.
0: Ja, also dass man sich auch in mehreren Jahren einfach noch mit diesem Ort identifizieren kann.
1: Und ab wann kann ich da mitmachen, anpacken?
0: Also der regelmäßige Kirchenbetrieb, hast du ja schon gesagt, der endet im Dezember. Bis Ende 2027 soll dann ein neues Nutzungskonzept entstehen mit den besten Ideen von diesen Studentenentwürfen. Und das wird auch kein preiswerter Spaß, das wird die Kirche mehrere Millionen kosten.
1: Keine Peanuts also, aber dafür könnte aus der über 800 Jahre alten Schottenkirche wieder ein lebendiger Ort werden.
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0: Es gibt schon lustige Aktionen, ja, für die Kids in den Sommerferien. Bücher vorlesen für Kinder zum Beispiel. Und das an ungewöhnlichen Orten macht Gotha schon länger. Heute war Lesestunde im leeren Becken vom Hallenbad. Ist aber kein Ort sicher vor uns, sagt Conny Meleschko von der Stadtbibliothek.
1: Wir gehen in die Firmen, wir gehen ins Krankenhaus. Klassiker natürlich Feuerwehr, Polizei. Natürlich bei der Polizei in die Gefängniszelle. Muss ja was Besonderes sein.
2: Ne? Und da wird gelesen.
1: Natürlich.
0: Hoffentlich nicht schon als Übung für spätere Zeiten. Hier geht's weiter mit den Nachrichten. Danach gibt's unseren gemeinsamen ARD-Abend. Ich wünsche Ihnen einen wunderschönen Abend mit uns. Ich bin Andreas Menzel. Und der bleibe ich auch.

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1: Um 20 Uhr mit Moritz Meißner. Guten Abend. NATO-Generalsekretär Mark Rutte hat den Gipfel des Verteidigungsbündnisses in der Türkei als Erfolg bezeichnet. Das Bündnis sei geschlossen und stärker denn je, sagte Rutte zum Abschluss des Gipfels im türkischen Ankara, trotz der verbalen Angriffe von US-Präsident Trump auf die europäischen NATO-Mitglieder. Die Mitgliedsländer haben unter anderem weitere Hilfe für die Ukraine bei der Verteidigung gegen Russland vereinbart. Dafür sollen bis Jahresende 140 Milliarden Euro bereitgestellt werden. Trump hat während des Gipfels für die Nacht neue Angriffe auf den Iran angekündigt. Beamte des Landeskriminalamtes haben heute mehrere Wohnungen und Geschäftsräume in Mühlhausen und Erfurt durchsucht. Hintergrund sind Ermittlungen der Staatsanwaltschaft Mühlhausen wegen des Verdachts des gewerbs- und bandenmäßigen Betrugs gegen zwei Männer im Alter von 20 und 40 Jahren. Demnach sollen die beschuldigten Anleger mit hohen Gewinnversprechen geworben haben. Die versprochenen Renditen seien jedoch unrealistisch gewesen. Nach Schätzungen der Ermittler könnte es deutschlandweit mehr als 100.000 betroffene Anleger geben. Fernzüge zwischen Thüringen und Hessen müssen deutlich länger Umleitungen fahren als geplant. Die Deutsche Bahn hat ihre laufenden Bauarbeiten bei Fulda verlängert. Die Gleiserneuerung sollte ursprünglich bereits am Freitag beendet sein. Jetzt kommt allerdings noch ein Weichentausch dazu. Dadurch dauern die Arbeiten bis zum 27. Juli an. Die ICE zwischen Erfurt und Frankfurt fahren in dieser Zeit einen Umweg über Würzburg, der eine Stunde länger dauert. Die Stopps sind Gotha und Eisenach entfallen. Nach einer Gewalttat in einer Schule im bayerischen Schongau laufen die Ermittlungen zum Motiv. Laut Ermittlern hatte ein 16-Jähriger heute Mittag mit Messern und einer Pistole bewaffnet die Schule betreten. Mit einem Messer soll er zwei 13-jährige Schülerinnen schwer verletzt haben. Kurz darauf wurde er von der Polizei festgenommen und sitzt jetzt in Untersuchungshaft. Laut Bayerns Innenminister Joachim Herrmann soll der Jugendliche bereits in psychiatrischer Behandlung gewesen sein. Zum Sport. Tennisprofi Alexander Zverev steht erstmals im Halbfinale von Wimbledon. Zverev hat heute den US-Amerikaner Taylor Fritz in drei Sätzen geschlagen. Am Freitag spielt er gegen den Briten Arthur Ferry um den Finaleinzug. Und der Niederländer Olaf Koy hat die fünfte Etappe der Tour de France gewonnen. Der 24-Jährige hat sich beim ersten Massensprint heute gegen den Deutschen Max Kanter und Tim Merlier aus Belgien durchgesetzt. Das gelbe Trikot des Gesamtführenden trägt weiter der Norweger Torstein Train. Das Wetter für Thüringen. In der Nacht gebietsweise Wolken, aber trocken. Temperaturen 14 bis 11 Grad. Morgen Wolken und Sonne im Wechsel, weitgehend trocken bei 21 bis 26 Grad. Am Freitag viel Sonne und es bleibt trocken bei bis zu 29 Grad. Das waren die Nachrichten. Jetzt ist es 20.03 Uhr.
2: Hier ist der Verkehrsservice für den ARD-Abend. Hallo an alle unterwegs. Ich habe die A2 im Blick. Das ist die Strecke Richtung Berlin zwischen Allerengersleben und Eisleben. Da gibt es im Augenblick 4 Kilometer Stau. Da brauchen Sie ungefähr 20 Minuten länger. A2 Richtung Hannover zwischen Irksleben und Bornstedt. 8 Kilometer Stau wegen Bergungsarbeiten. Da brauchen Sie über eine Stunde mehr. Haben Sie da Geduld. A71 Richtung Sangerhausen ist zwischen Oberhof und Grevenroda wegen Tunnelwartungsarbeiten bis morgen früh ca. 6 Uhr gesperrt. Und dann habe ich hier die A71 Richtung Sangerhausen. Da ist der Tunnel Beringen ebenfalls nach einem Unfall gesperrt. B176 am Ortseingang Dollstedt aus Richtung Erfurt. Eine Sperrung nach einem Unfall. Und die B101 Nossen-Meißen ist in Niederäula nach einem Unfall gesperrt. Das war's. Weiterhin eine gute Fahrt durch diesen Abend.
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2: Mit André Holst, ich wünsche einen schönen Abend und ich habe hier Cliff Richard.

AD-Abend mit Elton John hier um 20.12 Uhr, 12 nach 8 mittlerweile und wir können Bergfest feiern. Ne? Mittwochabend im Radio ist ja immer irgendwie was ganz Besonderes. Es ist so ein bisschen der Moment, an dem die Woche dann zum ersten Mal einfach nach Wochenende schmeckt. Das kann man in der Tat genießen und dazu wünsche ich einen guten Appetit. Im Club der Millionäre ist Udo und Udo geht immer. Auch ich wäre da gern Stammgast, aber ja leider, ne? Die Realität zeigt was anderes. Mein Konto, das kommt noch nicht mal durch die Sicherheitskontrolle, weil es beim Metalldetektor wahrscheinlich nur so ein Dauerpiep-Alarm auslösen würde. Aber wie heißt das so schön? Träume sind für alle da. Udo lädt ein in den Club.

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Tina Turner. Sie rockt wie keine. 10 vor halb. Es ist mittlerweile der ARD-Abend am Mittwoch. M ist magisch, ne? Viele Menschen sind am Mittwoch einfach ein bisschen länger wach. Vielleicht erlegen sie noch ein bisschen was im Haushalt, Sport. Vielleicht fahren sie auch eine Runde Auto. Der Mittwochabend ist der Moment, an dem die Woche kurz die Schultern lockert. Klar, wir sind ja auch mittendrin im Bergfest, ne? Ich würde auch gerne wissen, wie ihr Mittwoch war, so bislang. Wenn Sie Lust haben, mailen wir ein bisschen. ard-abend@mdr.de. Ich wiederhole nochmal, ard-abend@mdr.de. Da freue ich mich einfach auf Ihre E-Mails. So, das wäre es. Ganz viel M-Mails, Momente, Mittwoch, Menschen. Musikalisch gibt es jetzt auch M im Middle, also Little in the Middle, ne? Milo. Ich höre jetzt auf damit.

Rock the Boat hier in der wunderschönen Zeit am ARD-Abend. 20.27 Uhr haben wir es jetzt mittlerweile und ich mache nochmal kurz den Balladenladen auf. Den haben wir jetzt am Start. Da gibt's das ganz große Gefühl mit Lionel Richie. Hello.

0: Lionel Richie und Hello im ARD-Abend.
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0: Ja, da gibt's was zu gucken. Hier ist der Verkehrsservice für den ARD-Abend. Hallöchen an alle unterwegs. Ich habe die A2 Richtung Berlin im Blick. Zwischen Allerengersleben und Eilsleben gibt es 4 Kilometer Stau. Da sind sie in 20 Minuten durch. A2 Richtung Hannover zwischen Irxleben und Bornstedt. Da haben wir stockenden Verkehr wegen Bergungsarbeiten. Da sind sie in flotten 10 Minuten durch. Die A71 Richtung Sangerhausen ist zwischen Oberhof und Gräfenroda wegen Tunnelwartungsarbeiten bis morgen früh ca. 6 Uhr gesperrt. Und die B101 Nossenmeißen ist zwischen Niederheuler nach einem Unfall gesperrt. Das war's. Weiterhin eine gute und störungsfreie Fahrt durch den Abend.
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0: Der Tag geht. André Holst kommt. Ja, wie der Herr, so auch die Chair. Guten Abend.

An so einem Mittwochabend, da spielt Lebensfreude ganz, ganz große Rolle. Dolce Vita ist ja akustisch oft mehr Dolce als Vita, aber das italienische Lebensgefühl für die Ohren im Radio, das ist schon was Feines im ARD-Abend. Eros Ramazzotti kommt, eine echte Emotionsschleuder mit einem Touch Sardiniensättigung. Kennen Sie das? Da ist der Ton ganz klar, dass man glaubt, er sei im Meer gewaschen worden. Und durch das Salzwasser ist dann die Stimme ganz kratzig geworden. Bei Eros völlig nachvollziehbar.

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1: Ach, da ist sie wieder, die Zeitkapsel im ARD-Abend, 20.43 Uhr. Und nach Eros Ramazzotti machen wir das Jahr 1982 auf. Casual Guru mit dem Leadsänger Christopher Hamill, auch Lee mal genannt. Too shy, zu schüchtern. Für alle Schüchternen am Mittwochabend der Klassiker. Das waren noch Zeiten. Da brauchte man auch ganz viel Haarspray.

0: Bergfest, Mittwoch, der ARD-Abend. Wir haben es 8:50 mittlerweile und ich freue mich über Ihre E-Mails ganz einfach unter ard-abend@mdr.de. Und wenn Sie uns was zu erzählen haben, geht das auch telefonisch. Einfach mal anrufen 0800 80 80 110. 110, ja genau, die 110. Aber vorweg bitte unbedingt 0800 80 80 110. Ich freue mich drauf.
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1: Um 21 Uhr mit Moritz Meißner. Guten Abend. Thüringen plant weitere Finanzhilfen zur Unterstützung des Strukturwandels. Ein Fonds mit Kapitalhilfen für Unternehmen soll um 10 Millionen Euro aufgestockt werden, teilte Wirtschaftsministerin Colette Bourcion heute mit. Außerdem soll ein weiterer Fonds aufgelegt werden, der Unternehmen unterstützt, wenn sie ihr Geschäftsmodell wechseln wollen. Bourcion sagte weiter, dass das Land sein wirtschaftliches Modernisierungsprogramm fortsetzen würde. Dazu würden weniger Bürokratie und vereinfachte Förderprogramme zählen. Vor allem Autozulieferer hatten vom Land mehr Unterstützung gefordert, zum Beispiel bei hohen Energiepreisen. Fernzüge zwischen Thüringen und Hessen müssen deutlich länger Umleitungen fahren als geplant. Die Deutsche Bahn hat ihre laufenden Bauarbeiten bei Fulda verlängert. Die Gleiserneuerung sollte ursprünglich bereits am Freitag beendet sein. Jetzt kommt allerdings noch ein Weichentausch dazu. Dadurch dauern die Arbeiten bis zum 27. Juli an. Die ICE zwischen Erfurt und Frankfurt fahren in dieser Zeit einen Umweg über Würzburg, der eine Stunde länger dauert. Nach einer Gewalttat in einer Schule im bayerischen Schongau laufen die Ermittlungen zum Motiv. Laut Ermittlern hatte ein 16-Jähriger heute Mittag mit Messern und einer Pistole bewaffnet die Schule betreten. Mit einem Messer soll er zwei 13-jährige Schülerinnen schwer verletzt haben. Kurz darauf wurde er von der Polizei festgenommen und sitzt jetzt in Untersuchungshaft. Laut Bayerns Innenminister Joachim Herrmann soll der Jugendliche bereits in psychiatrischer Behandlung gewesen sein. NATO-Generalsekretär Mark Rutte hat den Gipfel des Verteidigungsbündnisses in der Türkei als Erfolg bezeichnet. Das Bündnis sei geschlossen und stärker denn je, sagte Rutte zum Abschluss des Gipfels im türkischen Ankara, trotz der verbalen Angriffe von US-Präsident Trump auf die europäischen NATO-Mitglieder. Die Mitgliedsländer haben unter anderem weitere Finanzhilfe für die Ukraine bei der Verteidigung gegen Russland vereinbart. Zudem sollen Europa und Kanada mehr Verantwortung im Bündnis übernehmen. Zum Sport. Das nächste Thüringen-Derby zwischen den Fußballregionalligisten FC Carl Zeiss Jena und Rot-Weiß Erfurt wird bereits in einem Monat stattfinden. Das zeigt der Spielplan für die kommende Saison, den der Nordostdeutsche Fußballverband am Abend veröffentlicht hat. Beide Thüringer Clubs treffen demnach am Wochenende vom 7. bis zum 9. August in Jena aufeinander. Und Tennisprofi Alexander Zverev steht erstmals im Halbfinale von Wimbledon. Zverev hat heute den US-Amerikaner Taylor Fritz in drei Sätzen geschlagen. Am Freitag spielt er gegen den Briten Arthur Ferry um den Finaleinzug. Das Wetter für Thüringen. In der Nacht gebietsweise Wolken, aber trocken. Temperaturen 14 bis 11 Grad. Morgen Wolken und Sonne im Wechsel, weitgehend trocken bei 21 bis 26 Grad. Am Freitag viel Sonne und es bleibt weiter trocken bei bis zu 29 Grad. Das waren die Nachrichten, jetzt ist es 21.03 Uhr.
2: Hallo an alle unterwegs, hier ist der Verkehrsservice für den ARD-Abend. Ich habe die A2 im Blick, das ist die Strecke Richtung Berlin. Und zwar zwischen Allerengersleben und Bornstedt gibt es Stau wegen Bergungsarbeiten, da brauchen Sie gut 20 Minuten länger. Die A42 Kamp-Lindfurt Richtung Dortmund ist ab 22 Uhr zwischen Oberhausen Zentrum und Kreuz Essen Nord wegen Brückenarbeiten bis 5 Uhr gesperrt. A71 Richtung Sangerhausen ist zwischen Oberhof und Grevenroda wegen Tunnelwartungsarbeiten bis morgen früh ca. 6 Uhr gesperrt. Und die B188 Briesen zwischen Abzweig Böhne und Rathenow ebenfalls nach einem Unfall gesperrt. Damit weiterhin eine gute Fahrt durch diesen Mittwochabend.
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2: Einen schönen guten Abend aus Magdeburg. Ich bin André Holst.

ARD-Abend um 8:45. Schönen Mittwochabend wünsche ich. Und ich habe wieder die musikalische Zeitkapsel hier. Da landen wir im Jahr 1974 und da lebte man sozusagen zwischen Sonnenuntergang und Aufbruch. Ne? So ein bisschen traurig, ein bisschen frei. Und Terry Jacks, da traf mit diesem Song das Zeit- und Lebensgefühl. Seasons in the Sun aus dem Jahre 74.

Seasons in the Sun, Terry Jacks, unvergessen aus dem Jahre 74. Und das ist schon das Jahr, um das es eigentlich auch jetzt geht. Irgendwie war das ja auch so die Geburtsstunde von der Gruppe ABBA, ne? Bis 1982 dann war irgendwie empty. Und all die Jahre haben wir die Songs von ABBA immer im Radio gehört, gespielt. Und für die Moderatoren der jüngeren Generation bedeutete das, die haben sie ja nie live erlebt. Ne? Man hatte immer den Titel gespielt, jeder kannte sie, überall konnte man mitsingen. Aber dann die Chance, dann das plötzliche Ende. Vor 5 Jahren dann die Chance, einen aktuellen Song anzukündigen. Und das war für einen Moderator auch ein besonderes Ereignis. Und dann eine Musik, die so unter die Haut geht. Don't Shut Me Down von ABBA. Das pure Comeback-Feeling, Comeback-Energie. Worum geht's? Naja, jemand steht wieder vor der Tür, verletzlich, aber entschlossen. Ein Song, der sagt, ich bin nicht perfekt, aber ich bin da.

Kuriose Feiertage am Mittwochabend, 21.23 Uhr, der ARD-Abend. Das hat mich sehr beeindruckt. Ich habe heute erlebt, einige Kollegen, die mir entgegenkamen, die waren richtig kindisch. Aber sie dürfen das heute. Ich meine, es ist heute der Sei-mal-ein-Kind-Tag. Der einzige Tag im Jahr, an dem Erwachsene offiziell wieder Quatsch machen dürfen. Ich weiß, es gibt welche, die machen jeden Tag Quatsch. Und ganz ehrlich, es ist auch schön, wenn man das Kind im Manne oder in der Frau einfach mal rauslässt und die Spielfreude entwickeln kann und rauslassen kann. Spielfreude ist auf jeden Fall immer gute Musi hören und da habe ich jetzt etwas ganz Besonderes, ein Wiederhören.

0: Rick Astley war das hier im ARD-Abend.
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0: Jetzt der Verkehrsservice für den ARD-Abend. Ich habe hier die A2 im Blick. Das ist die Strecke Richtung Berlin zwischen Allerengersleben und Bornstedt. Gibt Stau wegen Bergungsarbeiten, da sind sie in 20 Minuten durch. Dann A42 Kamp-Lindfort Richtung Dortmund wird ab 22 Uhr zwischen Oberhausen Zentrum und Kreuz Essen Nord wegen Brückenarbeiten bis 5 gesperrt. A71 Richtung Sangerhausen ist zwischen Oberhof und Grevenroda wegen Tunnelwartungsarbeiten bis morgen früh ca. 6 gesperrt. Und die B188 Richtung Briesen ist zwischen ab Zweigböhne und Rathenow nach einem Unfall gesperrt. Das war's für den Moment. Weiterhin eine gute Fahrt durch diesen Mittwochabend.
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0: Heute für Sie am Sappeln ist André Holst. Moin Moin aus Magdeburg und einen schönen Mittwochabend.

Und fertig ist sie. Ardione hier im ARD-Abend. Wir haben es 10:30 mittlerweile. Schnapszahlenalarm. Und Marga aus Magdeburg, die hat geschrieben. Und das finde ich ganz toll. Mich für ihre lieben Zeilen fast vom Pult geschleudert. Sie schreibt nämlich, lieber André, Mittwochabend im Radio. Du machst den Abend heller. Heller als jede Studiolampe es könnte. Danke für die Stimme, die den Tag rettet. Wow, sage ich nur, Marga. Ich freue mich. Also wenn alle so schreiben würden, dann könnten wir ja alle Studiolampen abschrauben und nur noch von ihren Nachrichten leben. Das sind die guten Nachrichten des Tages. Danke für diese Mittwochsgefühle.

Das war jetzt Musik von Take That Back for Good im ARD-Abend, 21.52 Uhr. Und jetzt brauchen wir ein bisschen Entspannung, also etwas, das wirklich unter die Haut geht. Können wir natürlich organisieren, aber da müssen wir ein bisschen mitmachen, denn auch wenn Sie glauben, unmusikalisch sein zu sind, Moment, auch wenn Sie glauben, dass Sie nicht musikalisch sind, so wollte ich das sagen, richtig. Ha, ich hab's wieder. Also, Sie können ein Instrument spielen, das jeder spielen kann, nämlich die Luftgitarre. Machen Sie mit. Satisfaction. Jetzt rocken wir diesen Abend.

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1: Um 22 Uhr mit Moritz Meißner. Guten Abend. Thüringen plant weitere Finanzhilfen zur Unterstützung des Strukturwandels. Ein Fonds mit Kapitalhilfen für Unternehmen soll um 10 Millionen Euro aufgestockt werden, teilte Wirtschaftsministerin Colette Boos-John heute mit. Außerdem soll ein weiterer Fonds aufgelegt werden, der Unternehmen unterstützt, wenn sie ihr Geschäftsmodell wechseln wollen. Boos-John sagte weiter, dass das Land sein wirtschaftliches Modernisierungsprogramm fortsetzen würde. Dazu würden weniger Bürokratie und vereinfachte Förderprogramme zählen. Vor allem Autozulieferer hatten vom Land mehr Unterstützung gefordert, zum Beispiel bei hohen Energiepreisen. Fernzüge zwischen Thüringen und Hessen müssen deutlich länger Umleitungen fahren als geplant. Die Deutsche Bahn hat ihre laufenden Bauarbeiten bei Fulda verlängert. Die Gleiserneuerung sollte ursprünglich bereits am Freitag beendet sein. Jetzt kommt allerdings noch ein Weichentausch dazu. Dadurch dauern die Arbeiten bis zum 27. Juli an. Die ICE zwischen Erfurt und Frankfurt fahren in dieser Zeit einen Umweg über Würzburg, der eine Stunde länger dauert. Nach einer Gewalttat in einer Schule im bayerischen Schongau laufen die Ermittlungen zum Motiv. Laut Ermittlern hatte ein 16-Jähriger heute Mittag mit Messern und einer Pistole bewaffnet die Schule betreten. Mit einem Messer soll er zwei 13-jährige Schülerinnen schwer verletzt haben. Kurz darauf wurde er von der Polizei festgenommen und sitzt jetzt in Untersuchungshaft. Laut Bayerns Innenminister Joachim Herrmann soll der Jugendliche bereits in psychiatrischer Behandlung gewesen sein. NATO-Generalsekretär Mark Rutte hat den Gipfel des Verteidigungsbündnisses in der Türkei als Erfolg bezeichnet. Das Bündnis sei geschlossen und stärker denn je, sagte Rutte zum Abschluss des Gipfels im türkischen Ankara, trotz der verbalen Angriffe von US-Präsident Trump auf die europäischen NATO-Mitglieder. Die Mitgliedsländer haben unter anderem weitere Finanzhilfe für die Ukraine bei der Verteidigung gegen Russland vereinbart. Zudem sollen Europa und Kanada mehr Verantwortung im Bündnis übernehmen. Zum Sport. Das nächste Thüringen-Derby zwischen den Fußballregionalligisten FCK Zeiss Jena und Rot-Weiß Erfurt wird bereits in einem Monat stattfinden. Das zeigt der Spielplan für die kommende Saison, den der Nordostdeutsche Fußballverband am Abend veröffentlicht hat. Beide Thüringer Clubs treffen demnach am Wochenende vom 7. bis 9. August in Jena aufeinander. Und Tennisprofi Alexander Zverev steht erstmals im Halbfinale von Wimbledon. Zverev hat heute den US-Amerikaner Taylor Fritz in drei Sätzen geschlagen. Am Freitag spielt er gegen den Briten Arthur Ferry um den Finaleinzug. Das Wetter für Thüringen. In der Nacht gebietsweise Wolken, aber trocken. Temperaturen 14 bis 11 Grad. Morgen Wolken und Sonne im Wechsel, weitgehend trocken bei 21 bis 26 Grad. Am Freitag viel Sonne bei bis zu 29 Grad. Das waren die Nachrichten. Jetzt ist es 22.03 Uhr.
2: Also bereits begonnen haben die Arbeiten am neuen Sportplatz mit Laufbahn, Weitsprunggrube und Spielfeldern. In der Feuerwehrlaufbahn, da braucht man ja auch Sportabzeichen. Es geht aber künftig vor allem um komplexere Einsatzübungen.
3: Der Verkehrsservice im ARD-Abend. Vorsicht, bitte Autofahrer, wir haben eine Warnmeldung reingekommen. Wir kommen auf der A73 Suhl-Bamberg zwischen Schleusingen und Eisfeld Nord in beiden Richtungen. Da werfen Personen Steine auf die Fahrbahn. Fahren Sie da bitte besonders aufmerksam. Vorsicht, bitte A73 Suhl-Bamberg zwischen Schleusingen und Eisfeld Nord in beiden Richtungen. Personen werfen Steine auf die Fahrbahn. Fahren Sie da bitte besonders aufmerksam. Dann weitere Meldungen. A1 Dortmund Richtung Köln ist zwischen Wermelskirchen und Burscheid die Strecke derzeit nach einem Unfall gesperrt. A2 Richtung Berlin zwischen Allerengersleben und Bornstedt Stau wegen Bergungsarbeiten, da brauchen Sie 20 Minuten mehr. Und die A42 Kamp-Lindfort Richtung Dortmund ist zwischen Oberhausen Zentrum und Kreuz Essen Nord wegen Brückenarbeiten bis 5 gesperrt. Hier habe ich die A71 im Blick Richtung Sangerhausen, ist zwischen Oberhof und Grevenroda wegen Tunnelwartungsarbeiten bis morgen früh ca. 6 Uhr gesperrt. Und die B188 Richtung Briesen ist zwischen Abzweig Böhne und Rathenau nach einem Unfall gesperrt. Das war's. Weiterhin eine gute und störungsfreie Fahrt für Sie.
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3: Mit André Holst, mit Kuddelmuddel mit Anfassen und Musik von Sascha.

Dolly Parton hier im ARD-Abend. Wir haben es jetzt 10 nach 10 wieder, Schnapszahlenalarm. Und jetzt gibt es einen Glücksmoment im Radio. Und das ist der Moment, in dem niemand was von Ihnen will. Außer uns vielleicht. Wir wollen Ihre Ohren, ganz klar, für einen kleinen Kick für den Tag. Zack, Glücksmoment geliefert mit der Gruppe Wham.

Bon Jovi im ARD-Abend. Mittwochabend im Radio, das ist wirklich was ganz Besonderes, denn es ist der Moment, an dem die Woche zum ersten Mal so ein bisschen nach Wochenende schmeckt. Ich wünsche guten Appetit gehabt zu haben mit einem mega

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5: Hier ist der Verkehrsservice für den ARD-Abend. Hallo an alle unterwegs. Vorsicht bitte auf der A73 Suhl-Bamberg zwischen Schleusingen und Eisfeld-Nord. In beiden Richtungen Achtung, da werfen Personen Steine auf die Fahrbahn. Weitere Meldungen, A2 Richtung Berlin zwischen Allerhängersleben und Bornstedt, Stau wegen Bergungsarbeiten, da brauchen Sie 20 Minuten länger. Dann A19 Berlin Richtung Rostock. Die Ausfahrt Kabelsdorf ist wegen eines Schwertransportes bis ca. 4.30 Uhr gesperrt. A42 Kamp-Lindfort Richtung Dortmund ist zwischen Oberhausen Zentrum und Kreuz Essen Nord wegen Brückenarbeiten bis 5 gesperrt. Die A45 Hagen Richtung Gießen ist zwischen Hagen Süd und Lüdenscheid Nord nach einem Unfall gesperrt. Dann habe ich hier die A71 im Blick Richtung Sangerhausen ist zwischen Oberhof und Grevenroda wegen Tunnelwartungsarbeiten bis morgen früh ca. 6 Uhr gesperrt. Die B188 Richtung Briesen ist zwischen dem Abzweig Böhne und Rathenow nach einem Unfall gesperrt und die A1 Dortmund Richtung Köln ist zwischen Wermelskirchen und Burscheid 2 Kilometer Stau. Da wird nämlich der Verkehr derzeit an einer Baustelle vorbeigeleitet. Weiterhin eine gute Fahrt für diesen Abend.
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5: Einen schönen Mittwochabend wünsche ich. Mein Name ist André Holst und das ist Musik von den Bee Gees.

Weitere Glücksmomente am Mittwochabend ist das Wiederhören mit Blondie, Debbie Harry genannt. Und sie hat ja diesen wunderschönen Song namens Sunday geschrieben. Und was viele gar nicht wussten, sie schrieb diesen Song für ihre weggelaufene Katze. Ja, die hieß nämlich Sunday. Heißt im Umkehrschluss, wir tanzen alle seit Jahrzehnten zu einer glorifizierten Suchmeldung für einen Stubentiger. Völlig egal, Hauptsache der Rhythmus stimmt.

Mittwochabend, der ARD-Abend, 22.42 Uhr. Und für alle, die sich gerne erinnern an den Sound der 80er Jahre, das ist wieder die Zeitkapsel. Plopp, machen wir auf. Da steckt drin Culture Club, Boy George und vergessen. Do you really want to hurt me? Ganz viel Haarspray, ganz viel Make-up und weite Klamotten, weite Kleiden. Ja, ist wichtig.

0: Im ARD-Abend, da haben wir schon 10 vor 11 und ich will Tschüssikowski sagen, Sie wissen ja, manchmal ist der beste Moment des Tages, in dem niemand etwas von einem will. Aber einer meldet sich jetzt und zwar direkt in Ihre Ohren geht er in der ARD-Hitnacht, kommt gleich nach den Nachrichten mein Kollege Heiko Rasch. Er übernimmt die nächsten 7 Stunden. Toi, toi, toi, Heiko, ganz viel Spaß mit den besten Hörern aus ganz Deutschland. Tschüss, bis zum nächsten Mal, sagt André Holz.
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0: Um 23 Uhr mit Michael Hafke. Zum Abschluss des NATO-Gipfels in der türkischen Hauptstadt Ankara haben die Staats- und Regierungschefs der 32 Mitgliedstaaten eine gemeinsame Abschlusserklärung unterzeichnet. NATO-Generalsekretär Rutte wertete das Treffen als Erfolg. Das Bündnis sei geschlossen und stärker als je zuvor, so Rutte. Aus Ankara Thomas Spickhofen.
1: Von einer neuen NATO und einem Geist von Ankara spricht Bundeskanzler Merz. Von einer unglaublichen Liebe im Raum US-Präsident Trump. Vor dem Gipfeltreffen hatte Trump mit scharfen Worten gegenüber den Partnern zunächst noch einen anderen Ton gesetzt. In der gemeinsamen Schlusserklärung aber bekennen sich alle 32 Mitglieder unverbrüchlich, wie es heißt, zu Artikel 5 der Beistandsverpflichtung. Russland wird in dem Text als langfristige Bedrohung bezeichnet. Der Ukraine sichert die Allianz ihre unerschütterliche Unterstützung zu.
0: Das US-Militär hat eine neue Welle von Angriffen auf den Iran gestartet. Damit soll die Fähigkeit des Iran geschwächt werden, die freie Schifffahrt in der Straße von Hormuz zu bedrohen. Das teilte das US-Regionalkommando im Nahen Osten am späten Abend mit. Präsident Trump hatte am Rande des NATO-Gipfels die mit dem Iran vereinbarte Feuerpause praktisch für beendet erklärt und neue Angriffe angekündigt. Auslöser waren Attacken auf Schiffe nahe der Meerenge, die Washington Teheran zuschreibt. Die USA hatten deshalb bereits in der vergangene Nacht iranische Ziele angegriffen. Der Haushaltsausschuss des Bundestages hat den Weg freigemacht für neue Regeln bei der Förderung klimafreundlicher Heizungen wie Wärmepumpen mit unmittelbaren Folgen. Laut Bundeswirtschaftsministerium sind Anträge zu den bisherigen Konditionen ab morgen nicht mehr möglich wegen technischer Umstellungen. Aus Berlin Christina Nagel.
2: Von den alten Konditionen profitieren können nur noch diejenigen, die bereits eine Bestätigung zum Antrag oder eine sogenannte technische Projektbeschreibung vorliegen haben. Alle anderen müssen sich gedulden. Die technische Umstellung soll bis zum 20. Juli dauern und dann gelten die neuen Förderbedingungen. Für den Einbau von Wärmepumpen und anderen klimafreundlichen Heizungen gibt es dann weniger Zuschüsse als bisher. Sie sollen in den kommenden Jahren schrittweise weiter sinken.
0: Nach der Gewalttat an einem Gymnasium in Oberbayern mit zwei verletzten Schülerinnen ist der mutmaßliche Täter in Untersuchungshaft. Der 16-Jährige soll auch einen Schuss abgegeben haben, aber niemanden getroffen haben, sagte Bundesinnenminister Dobrindt. Demnach habe die Waffe anschließend versagt und der 16-Jährige habe mit einem Messer auf zwei 13-jährige Mädchen eingestochen. Beide seien schwer verletzt worden. Der 16-Jährige konnte von der Polizei überwältigt werden. Er soll in der Vergangenheit in psychiatrischer Behandlung gewesen sein. Sein Motiv ist noch unklar. Das waren die Nachrichten. Das Wetter in Deutschland in der Nacht fast überall trocken. An den Alpen gibt's letzte Schauer, Tiefstwerte zwischen 17 und 9 Grad. Es ist 23.03 Uhr.
3: Und hier der Verkehrsservice in der ARD-Hitnacht. Die A3 Nürnberg Richtung Passau ist in Höhe Oberülsbach wegen einer Nachtbaustelle noch bis etwa 6 Uhr gesperrt. Nutzen Sie bitte die Umleitung über die U43. Die A5 Karlsruhe Richtung Frankfurt ist zwischen Hirschberg und Kreuz Weinheim wegen Fahrbahnausbesserung bis etwa 6 Uhr gesperrt. Auch hier eine Umleitung. Die führt über die U59 oder weiträumig über die A6 und A67. Die A7 Würzburg Richtung Fulda ist zwischen Bad Kissingen-Obertulba und Bad Brückenau-Wildflecken wegen einer Nachtbaustelle noch bis etwa 2 Uhr gesperrt. Die A27 Bremen-Bremerhaven ist zwischen Bremen-Sebaldsbrück und Überseestadt in beiden Richtungen wegen eines Schwertransports bis etwa 5 Uhr gesperrt. A42 Kamp-Lindfort Richtung Dortmund ist zwischen Oberhausen-Zentrum und Kreuz-Essen-Nord wegen Brückenbauarbeiten bis etwa 5 Uhr gesperrt. Die A45 Hagen Richtung Gießen ist zwischen Hagen-Süd und Lüdenscheid-Nord nach einem Unfall gesperrt und die A71 Suhl Richtung Sangerhausen ist zwischen Oberhof und Grevenroda wegen Tunnelwartungsarbeiten noch bis etwa 6 Uhr gesperrt. Allen unterwegs, gute Fahrt, kommen Sie gut an Ihr Ziel.
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3: Die Nacht mit der passenden Musik wird sie uns einiges kürzer vorkommen. Also ein kleiner Trost für alle, die gerade Nachtschicht haben. Ein Gruß auch an alle, die unterwegs sind oder daheim diesen Mittwoch so langsam ausklingen lassen. Willkommen, die ARD-Hitnacht aus dem Funkhaus in Sachsen mit Heiko Horsch im Studio. Ich grüße Sie. Schönen guten Abend.

0: so richtig aus dem Leben gegriffen. Und sie bekommen auch noch viel mehr große Hits hier in der ARD-Hitnacht. Unheilig gerade gehört der Graf mit seiner Band. Schon beeindruckend, wie ihnen das Comeback nach 8 Jahren gelungen ist. Sie erinnern sich, vor 10 Jahren, 2016, gaben sie ja eine ausgiebige Abschiedstour. Ganz so nach dem Motto, wenn es am schönsten ist, sollte man aufhören. Und sie haben ja damals auch alles erreicht. Nummer 1 Platzierung ihrer Alben und ausverkaufte große Konzerttourneen. Was soll da noch Größeres kommen? 8 Jahre lang ist dann die Band Unheilig allein unterwegs gewesen, bis dann die Sehnsucht vom Grafen zu groß wurde. Der Graf kündigte ein Comeback an und damit hat ja wohl auch niemand gerechnet. Einfach überwältigend. Die ersten Konzerte waren im Handumdrehen ausverkauft. Und auch ihr Comeback-Album Liebe, Glaube, Monster erreichte sofort die Spitze der Charts in allen 3 deutschsprachigen Ländern. Also Unheilig, weiter auf Erfolgsspur, verbinden auch mehrere Generationen.
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0: Und jetzt geballte Frauenpower mit Sister Sledge.

Nick Kershaw hier in der ARD Hitnacht. Schauen wir an dieser Stelle schon mal auf die nächste halbe Stunde. Da habe ich dann einen Titel dabei. Den spiele ich jetzt mal schon mal kurz an. Tja, damit geht es in die Mitte der 80er Jahre dann und da kennen Sie sich doch aus. Die Band hatte mit dem Album auch ihre größten Erfolge feiern können. Vielleicht haben Sie den Song schon erkannt. Ihre Gitarrenklänge haben es ja auch zu Weltruhm gebracht. Welchen Titel spiele ich dann in voller Länge und Schönheit? Hier nochmal die Anfangstakte. Nein, das waren sie nicht. Die spiele ich jetzt nochmal, also Ohren gespitzt. ard-hitnacht@mdr.de. Ich bin gespannt, ob Sie es rausbekommen.

0: Kurz nach 12:30 ein Gruß an alle, die unterwegs sein müssen. Hier der aktuelle Verkehrsservice in der ARD-Hitnacht. Die A3 Nürnberg Richtung Passau ist in Höhe Oberülsbach wegen einer Nachtbaustelle noch bis ca. 6 Uhr gesperrt. Nutzen Sie hier bitte die Umleitung über die U43. Die A5 Karlsruhe Richtung Frankfurt ist zwischen Hirschberg und Kreuz Weinheim wegen Fahrbahnausbesserung bis etwa 6 Uhr gesperrt. Auch hier ist eine Umleitung eingerichtet, die führt über die U59 oder weiträumig dann über die A6 und A67. Die A7 Würzburg Richtung Fulda ist zwischen Bad Kissingen, Obertulba und Bad Brückenau-Wildflecken wegen Bauarbeiten noch bis etwa 2 Uhr gesperrt. Die A27 Bremen-Bremerhaven ist zwischen Bremen-Sebaldsbrück und Überseestadt in beiden Richtungen wegen eines Schwertransports bis etwa 5 Uhr gesperrt. Die A30 Osnabrück Richtung Bad Oeynhausen wird zwischen Kirchlengern und Gohfeld wegen Reinigungsarbeiten von ca. 23.45 Uhr bis ca. 2 Uhr gesperrt. Also noch geht's bis 23.45 Uhr. Auch dann ist eine Umleitung eingerichtet, die führt über die U59. Die A42 Kamp-Lindfort Richtung Dortmund ist zwischen Oberhausen Zentrum und Kreuz Essen Nord wegen Brückenbauarbeiten bis etwa 5 Uhr gesperrt. Die A45 Hagen Richtung Gießen ist zwischen Hagen Süd und Lüdenscheid Nord nach einem Unfall gesperrt. Und die A71 Suhl Richtung Sangerhausen ist zwischen Oberhof und Grevenroda wegen Tunnelwartungsarbeiten bis etwa 6 Uhr gesperrt. Allen unterwegs eine gute und hoffentlich auch entspannte Fahrt.
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Unverkennbar die Rhythmics hier in der ARD Hitnacht. Annie Lennox und Dave Stewart, längst auch in der Rock'n'Roll Hall of Fame verewigt. In den 80er und 90er Jahren haben sie die Musikgeschichte mitgeschrieben und etliche zeitlose Hits auf Platte gebracht. Und ich muss ja sagen, ich bin überwältigt über so viele Mails zu unserer kleinen Frage vorhin. Ich hatte ja einen Titel kurz angespielt, den ich dann in voller Länge und Schönheit spielen werde. Ich bin noch fleißig am Lesen, die vielen Lösungen, die Sie uns geschickt haben. Und mit so einer Flut von E-Mails habe ich wirklich nicht gerechnet. Also da hatte vorhin André Holz doch recht. Die beste Radiofamilie, die es gibt hier in der ARD-Hitnacht. Tja, und gerade mal 4 Jahre war die afrikanische Band Cloud aktiv, aber nachhaltig bis heute. So sind ihre Hits heute noch oft im Radio zu hören. Aus den 70ern, Save Me.

0: ging ja hier in der ARD-Hitnacht. 65 ist sie Mitte Mai geworden und auch eine Weltkarriere machen können. Ihre Eltern spielten ja auch schon in einer Band und so wuchs sie auch sehr musikalisch auf, so wie auch ihre 8 Geschwister, die zum Teil auch einen musikalischen Weg gewählt haben. Tja, welcher Titel steht nun hinter diesem Gitarrenspiel? Das hatte ich sie vor ein paar Minuten gefragt. Na klar, kennen Sie diesen Song. Aber eben nicht alle. Welcher Titel steht hinter diesem Gitarrenspiel? Das hatte ich sie gefragt. Und Franziska aus Neustadt, es ist nicht Eric Clapton. Und Asim Sepp aus Hamburg hat hier geschrieben, If You Are Knowing Me Better. Der Titel ist es auch nicht, aber jetzt sind wir schon bei den richtigen Lösungen. Ja, ganz einfach. Die Gitarre ist sein Leben. Marc Knopfler, damit hat er es ja auf die großen Weltbühnen geschafft. Damals mit seinem Bruder David, mit der Band Dire Straits. Mitte der 80er Jahre veröffentlichten sie ihr erfolgreichstes Album Brothers in Arms. Und darauf ist eben auch dieser Song So Far Away. Also fast nur richtige Lösung. Ein Dankeschön. Jürgen aus Wilhelmshaven hat geschrieben, richtige Lösung. Oliver aus Euskirchen, richtige Lösung. Thomas aus Mürs, natürlich die richtige Lösung. Meister Marc Knopfler mit So Far Away. Das hat auch Mario aus Berlin geschrieben. Er grüßt an dieser Stelle alle Nachtschwärmer und auch die Kollegen der lenkenden Zunft, besonders den Thomas. Da habe ich damit weitergegeben. Tom aus Driften aus Niederbayern hatte die richtige Lösung. Und aus München auch Michael, So Far Away. Ich komme nicht drauf, hat er hier geschrieben. Das meint er zynisch, weil er hier noch unten drunter geschrieben hat. Nächstes Mal ein bisschen schwerer. Ich gelobe Besserung. Das mache ich das nächste Mal. Auf alle Fälle. Aber nun genießen wir endlich diesen Song in voller Länge und Schönheit von den Dire Straits. Und damit ein Dankeschön an alle, die mitgemacht haben.
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1: Um 0 Uhr mit Ronald Lessig. Bundesaußenminister Wadephul wertet den NATO-Gipfel in Ankara als Erfolg. Man habe sich nochmals klar zur Ukraine bekannt, sowie neue Rüstungsprojekte und Kooperationen vereinbart. In den ARD-Tagesthemen unterstrich der Außenminister auch die gute Zusammenarbeit mit den USA, trotz aller Widrigkeiten.
2: Und wir erleben auch die Amerikaner in allen Stäben, in allen politischen Diskussionen innerhalb der NATO als sehr zuverlässig. Und deswegen, glaube ich, müssen wir als Europäer hier eben auch zusammenstehen. Wir sind stärker als Europäer, wir übernehmen mehr Verantwortung. Das ist doch gut, wenn man für sein eigenes Schicksal mehr Verantwortung übernimmt und etwas weniger vielleicht von anderen abhängig ist. Aber wir haben eben

0: auch die Aufgabe, gerade auch Deutschland, ein bisschen Kitt zu sein in diesem Bündnis. Und ich denke, das ist in Ankara sehr gut gelungen.
1: Außenminister Wadefuhl. Das US-Militär hat eine neue Welle von Angriffen auf den Iran gestartet. Damit solle die Fähigkeit des Iran geschwächt werden, die freie Schifffahrt in der Straße von Hormuz zu bedrohen, teilte das US-Regionalkommando mit. Präsident Trump hatte am Rande des NATO-Gipfels die mit dem Iran vereinbarte Feuerpause praktisch für beendet erklärt und neue Angriffe angekündigt. Auslöser waren Attacken auf Schiffe nahe der Meerenge, die Washington Teheran zuschreibt. Der Haushaltsausschuss des Bundestages hat den Weg freigemacht für neue Regeln bei der Förderung klimafreundlicher Heizungen. Laut Bundeswirtschaftsministerium sind Anträge zu den bisherigen Konditionen wegen technischer Umstellungen jetzt nicht mehr möglich. Aus Berlin, Christina Nagel.
2: Von den alten Konditionen profitieren können nur noch diejenigen, die bereits eine Bestätigung zum Antrag oder eine sogenannte technische Projektbeschreibung vorliegen haben. Alle anderen müssen sich gedulden. Die technische Umstellung soll bis zum 20. Juli dauern und dann gelten die neuen Förderbedingungen. Für den Einbau von Wärmepumpen und anderen klimafreundlichen Heizungen gibt es dann weniger Zuschüsse als bisher. Sie sollen in den kommenden Jahren schrittweise weiter sinken.
1: Nach der Gewalttat an einem Gymnasium in Oberbayern ist der mutmaßliche Täter in Untersuchungshaft. Der 16-Jährige habe einen Schuss abgegeben, aber niemanden getroffen, sagte Bundesinnenminister Dobrindt. Dann habe er mit einem Messer auf zwei 13-jährige Mädchen eingestochen. Beide seien schwer verletzt worden. Der ehemalige Schüler wurde von der Polizei überwältigt. Sein Motiv ist unklar. Das waren die Nachrichten. Das Wetter in Deutschland. Häufig trocken, an den Alpen Schauer bei 17 bis 9 Grad. Tagsüber freundlich, im Nordwesten mehr Wolken und etwas Regen bei bis zu 19 Grad auf Sylt und 33 Grad am Oberrhein. Am Freitag viel Sonne bis 35 Grad. 0 Uhr 3.
3: Und hier der Verkehrsservice in der ARD-Nacht. Die A3 Nürnberg Richtung Passau ist in Höhe Oberölsbach wegen einer Nachtbaustelle noch bis etwa 6 Uhr gesperrt. Nutzen Sie bitte die Umleitung über die U43. Die A5 Karlsruhe Richtung Frankfurt ist zwischen Hirschberg und Kreuz Weinheim wegen Fahrbahnausbesserung bis etwa 6 Uhr gesperrt. Auch hier ist eine Umleitung eingerichtet. Die führt über die U59 oder dann weiträumig über die A6 und A67. Die A7 Würzburg Richtung Fulda ist zwischen Bad Kissingen-Obertulba und Bad Brückenau-Wildflecken wegen Bauarbeiten noch bis etwa 2 Uhr gesperrt. Die A27 Bremen-Bremerhaven ist zwischen Bremen-Sebaldsbrück und Überseestadt in beiden Richtungen wegen eines Schwertransports bis etwa 5 Uhr gesperrt. Die A42 Kamp-Lindfort Richtung Dortmund ist zwischen Oberhausen Zentrum und Kreuz Essen Nord wegen Brückenbauarbeiten bis etwa 5 Uhr gesperrt. Die A45 Hagen Richtung Gießen ist zwischen Hagen Süd und Lüdenscheid Nord nach einem Unfall gesperrt und die A71 Suhl Richtung Sangerhausen ist zwischen Oberhof und Grevenroda wegen Tunnelwartungsarbeiten noch bis etwa 6 Uhr gesperrt. Allen unterwegs eine gute und sichere Fahrt. Kommen Sie gut an Ihr Ziel.
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3: Willkommen an diesem Donnerstag. Möge der Tag eine Menge Glück bringen und die Nacht noch zahlreiche Hits. Unser Motto, weil Musik Spaß macht. Hier aus dem Dresdner Funkhaus mit Heiko Horsch im Studio. Ich grüße Sie.

0.11 Uhr, hier der Verkehrsservice in der ARD-Hitnacht mit einer Gefahrenmeldung. Betrifft auch beide Richtungen. Auf der B472 Bad Tölz-Irschenberg zwischen Wachlehn und Schweintal laufen mehrere Rinder auf der Fahrbahn. Bitte Vorsicht auf der B472 Bad Tölz-Irschenberg in beiden Richtungen zwischen Wachlehn und Schweintal. Mehrere Rinder auf der Fahrbahn.

Erinnerung an Marie Fredriksson mit Roxette hier in der ARD-Hitnacht. Ja, das werden nun auch schon 7 Jahre, dass sie nicht mehr unter uns ist. Unvergessen bleibt sie auf alle Fälle mit ihrer Energie auf der Bühne und auch mit ihrem Kampfgeist im Leben. So halten wir sie doch ganz fest in Erinnerung. Und so ist es sicher auch in ihrem Sinne, dass diese großen Hits wieder auf die Bühne kommen. Per Gessle jetzt mit Lena Philipsson. Schon im vergangenen Jahr gaben sie ja zahlreiche Konzerte und das ist in diesem Jahr auch nicht anders. In Deutschland sind sie das nächste Mal in Kiel zu sehen, in der Wunderenau Arena am 18. Juli. Und auch schon längst Kult ist Smokey, damals in den 70er und 80er Jahren mit Chris Norman als Sänger. Da sind schon auch ihre größten Hits entstanden, auf die wir heute noch so ungern verzichten. Aber warum auch? Das Beste, was mit Musik passieren kann, ist doch, wenn sie über Jahrzehnte hinweg weitergetragen wird und irgendwie auch zeitlos bleibt. Hier ist Smokey.

der Leuchtturm Nena hier in der ARD-Hitnacht. Jede Menge ausverkaufte Konzerte, auch in diesem Jahr. Es ist ja nun schon das dritte Jahr in Folge, dass sie ihre Fans mit so vielen Konzerten begeistert. Und das nicht nur in Deutschland, auch international ist sie mit ihren Konzerten wieder ganz schön rumgekommen und kommt auch noch rum. Freitag wird sie in Hamburg im Stadtpark auf der Bühne stehen. Und gleich wieder unser aktueller Blick auf die Autobahnen, auf die Straßen und Bundesstraßen. Bis dahin einer der schönsten Songs, wie ich finde, von Elton John. Bis auf die Kinoleinwand hat es der Song geschafft, wurde ja auch dafür geschrieben, für den König der Löwen. Can you feel the love tonight? Einfach was zum Genießen, ein echter Klassiker. Elton John.

0: Ach, ich würde es am liebsten gleich nochmal hören, oder? Kurz nach 12:30, hier die bittere Realität aus der Verkehrsredaktion. Der Verkehrsservice in der ARD-Hitnacht. Starten wir mit der A3 Nürnberg Richtung Passau. Die A3 ist in Höhe Oberölsbach wegen einer Nachtbaustelle bis ca. 6 Uhr gesperrt. Nutzen Sie hier bitte die Umleitung über die U43. Die A5 Karlsruhe Richtung Frankfurt ist zwischen Hirschberg und Kreuz Weinheim wegen Fahrbahnausbesserung bis etwa 6 Uhr gesperrt. Auch hier ist eine Umleitung eingerichtet. Die führt über die U59 oder weiträumig auch über die A6 und A67. Die A27 Bremen-Bremerhaven ist zwischen Bremen-Sebaldsbrück und Überseestadt in beiden Richtungen wegen eines Schwertransports bis etwa 5 Uhr gesperrt. Die A42 Kamp-Lindfort Richtung Dortmund ist zwischen Oberhausen-Zentrum und Kreuz-Essen-Nord wegen Brückenbauarbeiten noch bis etwa 5 Uhr gesperrt. Die A45 Hagen Richtung Gießen ist zwischen Hagen Süd und Lüdenscheid Nord nach einem Unfall nach wie vor gesperrt. Und die A71 Suhl Richtung Sangerhausen ist zwischen Oberhof und Grevenroda wegen Tunnelwartungsarbeiten bis etwa 6 Uhr gesperrt. Allen unterwegs eine gute und hoffentlich auch entspannte Fahrt. Jetzt mit Christopher Cross.
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Carly Simon hier in der ARD-Hitnacht aus den 80ern. All I Want Is You. Ihr gelang ja auch schon in den 70ern die Spitze der Charts. Und vor allem haben sich einige ihrer Hits auch bis heute in vielen Radioprogrammen gehalten. So natürlich auch hier in der ARD-Hitnacht. Jetzt David McSpencer, auch schon 24 Jahre nicht mehr unter uns, aber sein größter Hit macht ihn einfach unvergessen. Sein größter Hit, Days of a Pearly Spencer, und der Song, der wurde auf seinem zweiten Album verewigt aus dem Jahre 1967.

0: Wir sind ja eine große Radiofamilie hier bei der MDR-Hitnacht, bei der ARD-Hitnacht, ja auch weit über die deutschen Landesgrenzen hinaus. Und da grüße ich gleich mal alle, die wir auch in dieser Nacht begleiten. Für viele ist ja die Nacht auch schon längst vorbei und bei einigen steht sie noch bevor. Daniela aus Oberhausen gehört ja unbedingt mit zur großen Radiofamilie. Heute möchte sie Claudia in Stuttgart mal beste Genesungswünsche schicken. Ganz wichtig, und da setze ich einfach noch eins drauf, nämlich allen, denen es zurzeit nicht so gut geht. Viele Grüße und kommen Sie schnell zu gesundheitlicher Stärke zurück. Und Daniela schickt ja auch noch Grüße an Annette und Rosi in Leipzig sowie an die Sternenfreunde Susanne und Walter in Mülheim an der Ruhr. So, das habe ich damit ausgerichtet. Viele Grüße und jetzt geht's schon wieder straff auf die 1 Uhr Nachrichten zu.
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1: Um 1 Uhr mit Ronald Lessig. In Ankara ist der NATO-Gipfel mit einer Abschlusserklärung der 32 Mitgliedstaaten zu Ende gegangen. Darin bekräftigen sie unter anderem ihre gegenseitige Beistandspflicht im Falle eines Angriffs. Kanzler Merz sagte mit Blick auf höhere Verteidigungsausgaben, die Trittbrettfahrerei der Europäer sei zu Ende. Aus Ankara Tina Hassel.
2: Tatsächlich haben die Europäer ernst gemacht und mehr Verantwortung in der NATO übernommen mit neuen Rüstungsprojekten im Umfang von mehr als 50 Milliarden Dollar, vor allem für Drohnen und Überwachungsflugzeuge, also überall dort, wo sich die Amerikaner bei zentralen militärischen Fähigkeiten zurückziehen. Denn die Bündnispartner wissen nur, wenn die NATO europäischer wird, kann sie transatlantisch bleiben und können sie die Amerikaner unter Trump weiter bei der Stange halten. Bei der Schluss-PK hat Trump ja gesagt, es habe sogar Liebe im Raum gelegen. Doch alle wissen, diese Harmonie kann jederzeit wieder kippen.
1: Das US-Militär hat eine neue Welle von Angriffen auf den Iran gestartet. Damit solle die Fähigkeit des Iran geschwächt werden, die freie Schifffahrt in der Straße von Hormuz zu bedrohen, teilte das US-Regionalkommando mit. Präsident Trump hatte am Rande des NATO-Gipfels die mit dem Iran vereinbarte Feuerpause praktisch für beendet erklärt und neue Angriffe angekündigt. Auslöser waren Attacken auf Schiffe nahe der Meerenge, die Washington Teheran zuschreibt. Nach der Gewalttat an einem Gymnasium in Oberhausen

0: Bayern ist der mutmaßliche Täter in Untersuchungshaft. Der 16-Jährige habe einen Schuss abgegeben, aber niemanden getroffen, sagte Bundesinnenminister Dobrindt. Dann habe er mit einem Messer auf zwei 13-jährige Mädchen eingestochen. Beide seien schwer verletzt worden. Der ehemalige Schüler wurde von der Polizei überwältigt. Sein Motiv ist unklar. Der Bundestag hat am Abend über mehr digitale Befugnisse für Bundeskriminalamt und Polizei beraten. Justizministerin Hubich von der SPD warb für das neue Gesetz, das den Ermittlungsbehörden auch den Einsatz von KI-Technologie ermöglichen soll. Aus Berlin Christina Nagel.
1: Aus Sicht der Justizministerin wäre es zeitgemäß, wenn Software verwendet werden dürfte, die mit Hilfe künstlicher Intelligenz Daten aus verschiedenen Quellen analysiert und verknüpft. Alles natürlich in engen Grenzen, unter Wahrung der Grundrechte, wie Justizministerin Hubich betont. Die Opposition sieht das anders. AfD, Grüne und Linke haben verfassungsrechtliche Bedenken. Sie warnen vor einer Einschränkung von Bürger- und Freiheitsrechten.
0: Das waren die Nachrichten. Das Wetter in Deutschland. Häufig trocken, an den Alpen noch Schauer bei 17 bis 9 Grad. Tagsüber freundlich, im Nordwesten mehr Wolken und etwas Regen, bei bis zu 19 Grad auf Sylt und 33 Grad am Oberrhein. Am Freitag viel Sonne bis 35 Grad. Es ist 1.03 Uhr.
2: Und hier der Verkehrsservice in der ARD-Hitnacht. Die A3 Nürnberg Richtung Passau ist in Höhe Oberülsbach. Wegen einer Nachtbaustelle bis etwa 6 Uhr gesperrt. Nutzen Sie bitte die Umleitung über die U43. Die A5 Karlsruhe Richtung Frankfurt ist zwischen Hirschberg und Kreuz Weinheim. Wegen Fahrbahnausbesserung noch bis etwa 6 Uhr gesperrt. Auch hier ist eine Umleitung eingerichtet, die führt über die U59 oder weiträumig auch über die A6 und A67. Die A27 Bremen-Bremerhaven ist zwischen Bremen-Sebaldsbrück und Überseestadt in beiden Richtungen wegen eines Schwertransports noch etwa bis 5 Uhr gesperrt. Die A42 Kamp-Lindfort Richtung Dortmund ist zwischen Oberhausen-Zentrum und Kreuz-Essen-Nord wegen Brückenbauarbeiten ebenfalls noch bis etwa 5 Uhr gesperrt. Die A45 Hagen Richtung Gießen ist zwischen Hagen Süd und Lüdenscheid Nord nach einem Unfall nach wie vor gesperrt. Und die A71 Suhl Richtung Sangerhausen ist zwischen Oberhof und Grevenroda wegen Tunnelwartungsarbeiten noch bis etwa 6 Uhr gesperrt. Allen unterwegs eine gute und sichere Fahrt. Kommen Sie gut an Ihr Ziel.
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2: Aus Dresden mit Heiko Rosch im MDR-Studio. Ich grüße Sie. Kommen Sie weiter gut durch die Nacht.

0: bei dem Rhythmus bleibt man gerne wach, oder? Eruption, gerade gehört hier in der ARD-Hitnacht. Große Ähnlichkeiten dieser Song mit Boney M. Hier hatte ja auch Frank Farian die Hände mit dem Spiel. Und aus den 80ern hat es ja auch Alphaville geschafft, ihre Hits auch in den nachfolgenden Jahrzehnten präsent zu halten. Bis heute begeistert Sänger Marian Gold seine Fans, die auch schon längst in weiteren Generationen zu finden sind. Und der Band Alphaville gelang ja schon mit ihrem Debütalbum der internationale Durchbruch, Forever Young, so heißt die Platte. Und hier habe ich den Titelsong von Alphaville.
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Texas Lightning. Ich verstehe ja bis heute nicht, warum dieser Song beim Eurovision Song Contest vor 20 Jahren nicht besser abgeschnitten hat. Aber wir wissen ja, dieser Wettbewerb hat ganz eigene Gesetze und Befindlichkeiten. In Deutschland jedenfalls war dieser Song wochenlang in den Charts, hat ja auch die Spitze erreicht und viele drehen ja heute noch das Radio gern lauter für diesen Song No No Never. Texas Lightning feiert übrigens in diesem Jahr auch schon 30-jähriges Bestehen. Und eine große Musikgeschichte gehört auch ELO, dem Electric Light Orchestra. Here's the news.

0: Kurz nach halb zwei, hier der aktuelle Verkehrsservice in der ARD-Hitnacht. Zunächst eine Gefahrenmitteilung. Im Stadtteil Ollheim im Swisttal kommt es durch einen Brand zu erheblicher Geruchsbelästigung und Rauchniederschlag. Gesundheitliche Beeinträchtigungen können hierbei nicht ausgeschlossen werden. Bitte, wenn möglich, meiden Sie das betroffene Gebiet. Schließen Sie Fenster und Türen und schalten Sie Lüftung und Klimaanlagen ab. Und nun schauen wir auf die Autobahn. Die A3 in Nürnberg Richtung Passau ist in Höhe Oberölsbach wegen einer Nachtbaustelle noch bis ca. 6 Uhr gesperrt. Nutzen Sie hier bitte die Umleitung über die U43. Die A5 Karlsruhe Richtung Frankfurt ist zwischen Hirschberg und Kreuz Weinheim wegen Fahrbahnausbesserung bis etwa 6 Uhr gesperrt. Auch hier ist eine Umleitung eingerichtet, die führt über die U59 oder auch weiträumig über die A6 und A67. Die A27 Bremen-Bremerhaven ist zwischen Bremen-Sebaldsbrück und Überseestadt in beiden Richtungen wegen eines Schwertransports bis etwa 5 Uhr noch gesperrt. Die A42 Kamp-Lindfort Richtung Dortmund ist zwischen Oberhausen-Zentrum und Kreuz-Essen-Nord wegen Brückenbauarbeiten bis ebenfalls etwa 5 Uhr noch gesperrt. Die A45 Hagen Richtung Gießen ist zwischen Hagen Süd und Lüdenscheid Nord nach einem Unfall nach wie vor gesperrt und die A71 Suhl Richtung Sangerhausen ist zwischen Oberhof und Grevenroda wegen Tunnelwartungsarbeiten noch bis etwa 6 Uhr gesperrt. Allen unterwegs eine gute und hoffentlich auch entspannte Fahrt. Jetzt mit The Human League.
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0: Lip Sync mit ihrem erfolgreichsten Song Funky Town hier in der ARD Hitnacht. Und jetzt was Neues von Neil Diamond. Nachdem er vor 8 Jahren seine Parkinson-Erkrankung öffentlich machen musste, da musste er sich dann auch von seinem Konzertleben verabschieden. Und er sagte damals schon, Musik möchte er weitermachen, solange es geht. Und nun hat er in Zusammenarbeit mit seinem Produzenten Rick Rubin das 3. gemeinsame Werk veröffentlicht, Wild at Heart, so heißt die Platte. 10 Songs, die ursprünglich während der Sessions zu Neil Diamonds Chartalbum Home Before Dark aufgenommen wurden. Und damit ist sein unverkennbar leidenschaftlicher Gesang auf einem weiteren Album verewigt und auch erneut ein Zeugnis seiner beeindruckenden Karriere über Jahrzehnte hinweg. Neil Diamond sagte selbst zu diesem Album, meine Arbeit mit Rick war eine Herzensangelegenheit und ich bin so dankbar, dass diese Songs nun endlich veröffentlicht wurden und unsere Trilogie vollenden. Und so gehört wohl dieses Album auch zu seinen persönlichsten überhaupt, You Never Know. So, dieser typische Song von ihm, den habe ich jetzt dabei, vermittelt sofort eine warme, intime Atmosphäre, als würde er direkt im eigenen Wohnzimmer spielen. Und mit diesem Song hören wir einfach nochmal rein in dieses neue Werk von Neil Diamond.
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1: Um 2 Uhr mit Ronald Lessig. Bundesaußenminister Wadephul wertet den NATO-Gipfel in Ankara als Erfolg. Man habe sich nochmals klar zur Ukraine bekannt, sowie neue Rüstungsprojekte und Kooperationen vereinbart. In den ARD-Tagesthemen unterstrich der Außenminister auch die gute Zusammenarbeit mit den USA, trotz aller Widrigkeiten.
2: Und wir erleben auch die Amerikaner in allen Stäben, in allen politischen Diskussionen innerhalb der NATO als sehr zuverlässig. Und deswegen, glaube ich, müssen wir als Europäer hier eben auch zusammenstehen. Wir sind stärker als Europäer, wir übernehmen mehr Verantwortung. Das ist doch gut, wenn man für sein eigenes Schicksal mehr Verantwortung übernimmt und etwas weniger vielleicht von anderen abhängig ist. Aber wir haben eben auch die Aufgabe, gerade auch Deutschland, ein bisschen Kitt zu sein in diesem Bündnis. Und ich denke, das ist in Ankara sehr gut gelungen.
1: Außenminister Wadephul. Das US-Militär hat eine neue Welle von Angriffen auf den Iran gestartet. Damit solle die Fähigkeit des Iran geschwächt werden, die freie Schifffahrt in der Straße von Hormuz zu bedrohen, teilte das US-Regionalkommando mit. Präsident Trump hatte am Rande des NATO-Gipfels die mit dem Iran vereinbarte Feuerpause praktisch für beendet erklärt und neue Angriffe angekündigt. Auslöser waren Attacken auf Schiffe nahe der Meerenge, die Washington Teheran zuschreibt. Nach der Gewalttat an einem Gymnasium in Oberbayern ist der mutmaßliche Täter in Untersuchungshaft. Der 16-Jährige habe einen Schuss abgegeben, aber niemanden getroffen, sagte Bundesinnenminister Dobrindt. Dann habe er mit einem Messer auf 2 13-jährige Mädchen eingestochen. Beide seien schwer verletzt worden. Das Motiv des ehemaligen Schülers des Schongauer Gymnasiums ist noch unklar. Der Bundestag hat am Abend über mehr digitale Befugnisse für Bundeskriminalamt und Polizei beraten. Justizministerin Hubich von der SPD warb für das neue Gesetz, das auch den Einsatz von KI-Technologie ermöglichen soll. Aus Berlin Christina Nagel.
3: Aus Sicht der Justizministerin wäre es zeitgemäß, wenn Software verwendet werden dürfte, die mithilfe künstlicher Intelligenz Daten aus verschiedenen